0: Slam-Finale für den jungen Shelton das erste. Zverev verlor zwar den dritten Satz, konnte aber zu Beginn des vierten Satzes früh ein Break holen und setzte sich nach 3,5 Stunden durch. Nun darf er sich also als erster deutscher Tennisspieler seit Boris Becker US Open-Sieger nennen.
1: Bei den Kommunalwahlen in Niedersachsen ist die CDU nach ersten Zahlen wieder stärkste Kraft geworden. Laut einer Hochrechnung von Infratest DIMAP im Auftrag des NDR kommt die CDU auf 27,7%. Dahinter folgt die SPD mit 24,5%. Beide Parteien haben mehrere Prozentpunkte verloren. Auf Platz 3 sieht die Hochrechnung die AfD, die mit 16,5% deutlich zulegen konnte, gefolgt von den Grünen und den Linken. In Schweden zeichnet sich ein knappes Ergebnis der Parlamentswahl ab. Der oppositionelle Mitte-Links-Block hatte zunächst vorn gelegen. Mittlerweile sieht es nach einem Kopf-an-Kopf-Rennen mit dem Lager des konservativen Regierungschefs Kristersson aus. Stärkste Kraft sind nach etwa zu 3/4 ausgezählten Stimmen die Sozialdemokraten der früheren Ministerpräsidentin Andersson. Präsident Trump hat die Führungsrolle der USA bei der künstlichen Intelligenz betont. Zugleich wies Trump Warnungen vor wachsenden Gefahren zurück. Aus der Nachrichtenredaktion Ulrike Ufer.
2: Hinter derartigen Warnungen stünden negative Kräfte, so Trump. Diese forderten, die künstliche Intelligenz weniger schnell weiterzuentwickeln, obwohl sie es nicht sollten. Zwar seien Leitplanken möglich, aber wer bei KI gewinne, gewinne. Der US-Präsident gilt als großer Anhänger der künstlichen Intelligenz. Angesichts der deutlichen Warnungen vor Gefahren für die Menschheit durch KI hatte der Chef des Unternehmens Anthropic, Amodei, gemahnt, die Entwicklung von KI zu verlangsamen.
1: In der Fußball-Bundesliga hat Elversberg gegen München 1:2 verloren. Zuvor war der Hamburger SV mit 0:5 gegen RB Leipzig unterlegen. Das Wetter in Deutschland. Nachts oft trocken, gebietsweise Nebel, Tiefstwerte 15 bis 7 Grad. Am Tage vom Saarland bis in den Südosten viele Wolken und gelegentlich Schauer. Sonst häufig trocken. 17 Grad an der Müritz bis 27 Grad am Oberrhein. Und am Dienstag im Südosten heiter, sonst gebietsweise Schauer bei 20 bis maximal 30 Grad. Es ist gleich 2:03 Uhr.
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1: Um 3 Uhr mit Olaf Knapp. Der deutsche Tennisprofi Alexander Zverev hat die US Open gewonnen. Im Finale von New York besiegte er den US-Amerikaner Ben Shelton in 4 Sätzen. Aus der Sportredaktion Ina Kast.
2: Es dauerte ein paar Sekunden, bis Alexander Zverev realisierte, dass er gerade seinen 2. Grand-Slam-Titel gewonnen hatte. Dann erst riss er die Arme nach oben. Der 29-Jährige zeigte früh im Match starke Nerven, wirkte nicht sonderlich nervös. Für den Deutschen war es bereits das 6. Grand-Slam-Finale, für den jungen Shelton das 1. Zverev verlor zwar den 3. Satz, konnte aber zu Beginn des 4. Satzes früh ein Break holen und setzte sich nach 3,5 Stunden durch. Nun darf er sich also als erster deutscher Tennisspieler seit Boris Becker US Open-Sieger nennen.
1: Bei den Kommunalwahlen in Niedersachsen ist die CDU offenbar stärkste Kraft geworden. Nach einer Hochrechnung von Infratest DIMAP im Auftrag des NDR haben die Christdemokraten 27,7% der Stimmen geholt. Dahinter folgt die SPD mit 24,5%. Deutlich zugelegt hat die AfD, die als drittstärkste Kraft auf 16,5% kommt. Aus der ARD-Nachrichtenredaktion Volko Damm.
3: CDU-Landeschef Lechner hatte sich schon vorher optimistisch gezeigt. Er sei überzeugt, dass sich die CDU in Niedersachsen vom Bundestrend absetzen könne. Den Zuspruch der Wähler wertete er als Vertrauensbeweis. Die Menschen würden die bundespolitische Stimmung sehen, aber in Niedersachsen vertrauten sie der CDU, sagte Lechner. Ministerpräsident Lies von der SPD nannte das Abschneiden seiner Partei ein schwieriges Ergebnis. Da habe man sich mehr erhofft, räumte der SPD-Landesvorsitzende ein. Das Vertrauen in die etablierten Parteien sei angespannt. Der Wählerstrom fließe an die Ränder, sagte Lies.
1: Israels Regierung will den gerade in Venedig preisgekrönten Regisseuren einer Gaza-Dokumentation die Staatsbürgerschaft entziehen. Kulturminister Zohar warf den beiden Filmemachern Verrat am Staat Israel vor. Er werde unverzüglich Maßnahmen ergreifen. Die Dokumentation NASA war am Samstag beim Filmfestival von Venedig mit dem Spezialpreis der Jury ausgezeichnet worden. Darin berichten israelische Militärvertreter und Geheimdienstler anonym von der Tötung palästinensischer Zivilisten. In der Fußball-Bundesliga hat Elversberg gegen München 1:2 verloren. Zuvor war der Hamburger SV mit 0:5 gegen RB Leipzig unterlegen. Das Wetter in Deutschland. Am Tage vom Saarland bis in den Südosten viele Wolken, gelegentlich Schauer, sonst häufig trocken. Höchstwerte 17 Grad an der Müritz bis 27 Grad am Oberrhein. Am Dienstag im Südosten heiter, sonst gebietsweise Schauer bei 20 bis 30 Grad. Und am Mittwoch Schauer oder Gewitter, aber auch Sonne bei 15 bis maximal 25 Grad. Es ist 3:03 Uhr.
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1: Um 4 Uhr mit Olaf Knapp. Der deutsche Tennisprofi Alexander Zverev hat die US Open gewonnen. Im Finale von New York besiegte er den US-Amerikaner Ben Shelton in 4 Sätzen. Aus der Sportredaktion Ina Kast.
2: Es dauerte ein paar Sekunden, bis Alexander Zverev realisierte, dass er gerade seinen zweiten Grand-Slam-Titel gewonnen hatte. Dann erst riss er die Arme nach oben. Der 29-Jährige zeigte früh im Match starke Nerven, wirkte nicht sonderlich nervös. Für den Deutschen war es bereits das 6. Grand-Slam-Finale, für den jungen Shelton das 1. Zverev verlor zwar den 3. Satz, konnte aber zu Beginn des 4. Satzes früh einen Break holen und setzte sich nach 3,5 Stunden durch. Nun darf er sich also als erster deutscher Tennisspieler seit Boris Becker US Open-Sieger nennen.
1: Bundeskanzler Merz ist beim sogenannten Arktis-Gipfel im finnischen Rovaniemi. Dort wollen die EU und Anrainerstaaten der Region über wichtige strategische Fragen sprechen. Die Arktis-Region war zuletzt in den geopolitischen Fokus gerückt. Aus Brüssel Thomas Spickhofen.
3: Weil das Eis in der Arktis schmilzt, werden manche Seewege besser nutzbar und wichtige Rohstoffe leichter zugänglich. Das macht diese Region strategisch immer bedeutsamer. Von den USA über Russland bis China, alle haben zunehmend Interessen an der Arktis. Die EU hat sich bereits vor 5 Jahren mit einem 20 Seitenpapier eine Art Arktis-Strategie gegeben. Da ging es vor allem um wirtschaftliche und klimapolitische Aspekte, um Forschung und Erschließung. Diese Strategie wird nun angesichts der sich rapide wandelnden geopolitischen Lage schon wieder überarbeitet. Das Ergebnis soll im Herbst vorliegen.
1: Bei den Kommunalwahlen in Niedersachsen ist die CDU nach ersten Zahlen wieder stärkste Kraft geworden. Laut einer Hochrechnung von Infratest DIMAP im Auftrag des NDR kommt die CDU auf 27,7%, dann folgt die SPD mit 24,5%. Beide Parteien haben mehrere Prozentpunkte verloren. Auf Platz 3 sieht die Hochrechnung die AfD, die mit 16,5% deutlich zulegen konnte, gefolgt von den Grünen und den Linken. Israels Regierung will den gerade in Venedig preisgekrönten Regisseuren einer Gaza-Dokumentation die Staatsbürgerschaft entziehen. Kulturminister Zohar warf den beiden Filmemachern Verrat am Staat Israel vor. Die Dokumentation NASA war am Samstag beim Filmfestival von Venedig mit dem Spezialpreis der Jury ausgezeichnet worden. Darin berichten israelische Militärvertreter und Geheimdienstler anonym von der Tötung palästinensischer Zivilisten. Das Wetter in Deutschland. Am Tage vom Saarland bis in den Südosten viele Wolken, gelegentlich Schauer, sonst häufig trocken. 17 Grad an der Müritz bis 27 Grad am Oberrhein. Dienstag im Südosten heiter, sonst gebietsweise Schauer, bei 20 bis maximal 30 Grad. Es ist 4.03 Uhr.
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1: Um 5 Uhr mit Olaf Knapp. Der deutsche Tennisprofi Alexander Zverev hat die US Open gewonnen. Im Finale von New York besiegte er den US-Amerikaner Ben Shelton in 4 Sätzen. Aus der Sportredaktion Ina Kast.
2: Es dauerte ein paar Sekunden, bis Alexander Zverev realisierte, dass er gerade seinen 2. Grand-Slam-Titel gewonnen hatte. Dann erst riss er die Arme nach oben. Der 29-Jährige zeigte früh im Match starke Nerven, wirkte nicht sonderlich nervös. Für den Deutschen war es bereits das 6. Grand-Slam-Finale, für den jungen Shelton das 1. Zverev verlor zwar den 3. Satz, konnte aber zu Beginn des 4. Satzes früh ein Break holen und setzte sich nach 3,5 Stunden durch. Nun darf er sich also als erster deutscher Tennisspieler seit Boris Becker US Open-Sieger nennen.
1: Bundeskanzler Merz ist beim sogenannten Arktis-Gipfel im finnischen Rovaniemi. Dort wollen die EU und Anrainerstaaten der Region über wichtige strategische Fragen sprechen. Die Arktis-Region war zuletzt in den geopolitischen Fokus gerückt. Aus Brüssel Thomas Spickhofen.
3: Weil das Eis in der Arktis schmilzt, werden manche Seewege besser nutzbar und wichtige Rohstoffe leichter zugänglich. Das macht diese Region strategisch immer bedeutsamer. Von den USA über Russland bis China, alle haben zunehmend Interessen an der Arktis. Die EU hat sich bereits vor 5 Jahren mit einem 20-Seiten-Papier eine Art Arktis-Strategie gegeben. Da ging es vor allem um wirtschaftliche und klimapolitische Aspekte, um Forschung und Erschließung. Diese Strategie wird nun angesichts der sich rapide wandelnden geopolitischen Lage schon wieder überarbeitet. Das Ergebnis soll im Herbst vorliegen.
1: Bei den Kommunalwahlen in Niedersachsen ist die CDU wohl wieder stärkste Kraft geworden. Laut einer Hochrechnung von Infratest DIMAP im Auftrag des NDR kommt die CDU auf 27,7%. Dahinter folgt die SPD mit 24,5%. Beide Parteien haben mehrere Prozentpunkte verloren. Auf Platz 3 sieht die Hochrechnung die AfD, die mit 16,5% deutlich zulegen konnte, gefolgt von den Grünen und den Linken. Israels Regierung will den gerade in Venedig preisgekrönten Regisseuren einer Gaza-Dokumentation die Staatsbürgerschaft entziehen. Kulturminister Zohar warf den beiden Filmemachern Verrat am Staat Israel vor. Die Dokumentation NASA war am Samstag beim Filmfestival von Venedig mit dem Spezialpreis der Jury ausgezeichnet worden. Darin berichten israelische Militärvertreter und Geheimdienstler anonym von der Tötung palästinensischer Zivilisten. Das waren die Nachrichten. Das Wetter in Deutschland: am Tage vom Saarland bis in den Südosten viele Wolken und gelegentlich Schauer. Sonst ist es häufig trocken. Höchstwerte 17 Grad an der Müritz bis maximal 27 Grad am Oberrhein. Die Zeit, es ist gleich 5.03 Uhr.
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1: 6 Uhr. Alexander Zverev gewinnt die US Open. 9 Bürgermeisterwahlen in Hessen. Diskussion über Kanzler Merz geht weiter. Das Wetter, mal Sonne, mal Wolken, 20 bis 25 Grad. Die Nachrichten mit Volker Kinkel. Guten Morgen. Der deutsche Tennisprofi Alexander Zverev hat seinen zweiten Grand-Slam-Titel geholt. Er hat bei den US Open in 4 Sätzen überlegen gegen den US-Amerikaner Ben Shelton gewonnen. Aus New York, HR-Reporter Tim Brockmeier.
2: Er riss die Arme in die Höhe, rannte sofort zur Tribüne und fiel seinem Vater und seinem Bruder um den Hals, nachdem Alexander Zverev ein nahezu makelloses Endspiel abgeliefert hatte. Taktisch klug, ruhig, abgeklärt, auf hohem Niveau. Er machte alles, um Gegner Shelton ganz selten ins Spiel und zu dessen Spiel kommen zu lassen. So stand nach 3,5 Stunden und 4 Sätzen der hochverdiente Sieg für Zverev fest. Sein zweiter Grand-Slam-Titel nach dem Erfolg bei den French Open im Sommer. Zverev ist der erst zweite Deutsche nach Boris Becker 1989, der die US Open gewinnen konnte.
1: Bürgermeisterwahlen in 9 hessischen Kommunen. In Kalbach im Kreis Fulda zum Beispiel lag es am Ende nur an wenigen Stimmen, dass sich der bisherige Kämmerer Marcel Kister gegen den Amtsinhaber durchgesetzt hat. HR-Reporterin Conny Bechstedt.
3: In Gemünden im Kreis Waldeck-Frankenberg übergibt Frank Gleim nach 18 Jahren sein Amt an den unabhängigen Jens Trümner. Auch in Liederbach im Main-Taunus-Kreis muss Amtsinhaberin Eva Söllner, CDU, nach 18 Jahren Amtszeit gehen. Ihr folgt Parteikollege Dirk Büttner. In der Gemeinde Wesertal im Landkreis Kassel müssen die Kandidaten Thorsten Schminke, SPD, und der unabhängige Lukas Honemann noch einmal antreten in der Stichwahl. Alle weiteren Ergebnisse finden Sie auf hessenschau.de.
1: Die Diskussion in der Union über Kanzler Merz reißt nicht ab. Hintergrund ist die verlorene Wahl in Sachsen-Anhalt und niedrige Umfragewerte. CSU-Chef Söder hat bei einer Vorstandsklausur seiner Partei vor einem Scheitern der Koalition im Bund gewarnt. Das würde nur der AfD helfen. Und Bildungsministerin Prien hat in der ARD gesagt, Merz müsse mehr Mitgefühl für die Sorgen und Probleme der Menschen zeigen. Schweden hat gewählt, aber noch lange keine Regierung. Bei der Parlamentswahl zeichnet sich ein knappes Ergebnis ab. Nach Auszählung der meisten Stimmen sind die Sozialdemokraten der früheren Ministerpräsidentin Andersson knapp stärkste Kraft. Unklar ist aber, ob es für eine Mehrheit ihres bisher oppositionellen Mitte-Links-Blocks reicht. Der liefert sich ein Kopf-an-Kopf-Rennen mit dem Lager des konservativen Regierungschefs Christensen. In der Fußball-Bundesliga hat Bayern München 2:1 gegen Elversberg gewonnen. Leipzig besiegt Hamburg 5:0. In der dritten Liga hat der SVW in Wiesbaden 0:1 gegen Mannheim verloren und in der Frauenbundesliga hat Eintracht Frankfurt 4:2 gegen Hoffenheim gespielt. In der Handball-Bundesliga hat Melsungen 32:27 gegen Stuttgart gewonnen, Wetzlar in Magdeburg 30:38 verloren. Und die USA haben die Basketball-Weltmeisterschaft der Frauen gewonnen, 97:79 gegen Frankreich. Die deutschen Frauen sind Vierte geworden, im Spiel gegen Spanien 58:81. Und das passiert heute noch. Bundeskanzler Merz ist bei einem Gipfeltreffen zur Arktis in Finnland. Es geht um ein Zeichen, dass sich Deutschland zusammen mit EU und NATO in der Region engagiert. In Berlin stellt die Initiative Neue Soziale Marktwirtschaft ihren Bildungsmonitor vor. Hauptthema dieses Jahr sind die Aufstiegschancen von Kindern aus ärmeren Familien. Und die Frankfurter Buchmesse stellt ihr Programm für die Messetage im Oktober vor. Es geht um erste große Highlights und den Ehrengast Tschechien. Das waren die Nachrichten.
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5: Leute, der Herbst ist da. Es ist kühl auf dem Hohen Meißner mit 11 Grad, neblig in Gießen mit 15 und regnerisch mit 16 in Höchst. Anders als man das jetzt vermuten könnte, wird es allerdings ein relativ unaufgeregter Herbsttag. Der Regen hält sich eher zurück, es ist oft wolkig, mit den meisten Chancen auf Sonnenschein am Nachmittag. Die Höchstwerte werden dazu später sogar teilweise noch mal sommerlich, mit 20 Grad im Upland bis 26 an der Bergstraße. Ach, ich freue mich auf morgen. Der Dienstag könnte der wärmste Tag der Woche werden. Mit 22 bis 28 Grad schafft es dann ziemlich häufig die Sonne raus bei uns.
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5: Hessen ist verkehrstechnisch bisher entspannt unterwegs. Eine Meldung gibt es allerdings schon. Vorsicht auf der A7 Kassel Richtung Fulda. Zwischen Kirchheim und dem Hattenbacher Dreieck steht ein defekter LKW auf dem rechten Fahrstreifen. Und der nächste Song fährt jetzt einfach mit bei Ihnen.
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5: Meine Güte, wie die Zeit verfliegt. Ich habe eine einigermaßen erschreckende Info für Sie um 6:04. Es sind nur noch knapp 2 Monate bis zum 13. November. Die gute Nachricht ist allerdings, dass Gitte Henning am 13.11. nach Bad Homburg kommt. Da haben wir dann immerhin schon etwas, worauf wir uns freuen können.
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0: Ach, ich muss mich mal kurz aufregen hier um 10 nach 6 in HR4. Ich hatte ja während der Fußball-WM in diesem Jahr schon mal erzählt, dass ich mich vor einigen Jahren beim Final-Timing der WM so vertan hatte, dass mein Lebensgefährte und ich das ganze Finale der Fußball-WM verpasst hatten. So, jetzt hat mein Partner sich gerecht, vermutlich sogar ohne es zu wissen. Sie wissen ja, dass wir absolute Tennisfans eigentlich sind und ich reg mich den ganzen Tag gestern darüber auf, wie schwierig das wird, unseren deutschen Alexander Zverev bei den US Open seinen zweiten Grand-Slam-Titel jemals holen zu sehen, weil mein Freund mir sagte, das Finale aus New York sei um 3 Uhr morgens deutscher Zeit. Da habe ich mich schon aufgeregt den ganzen Tag. Das geht doch nicht, wie können sie nur, was denken die sich denn? Und habe dann rumüberlegt, naja, wenn ich die Sendung schon komplett am Abend vorher vorbereite, soweit es eben geht, da könnte ich vielleicht nebenbei Tennis schauen beim Fertigmachen und im Sender zwischen 4 und 6. Tja, und dann wache ich auf heute mit einer WhatsApp-Nachricht von meinem Freund. Übrigens, Zverev hat gewonnen, er hat schon um 20 Uhr deutscher Zeit gespielt. Oh, also das hätten wir doch locker noch schauen können. Und das haben wahrscheinlich auch einige Sportbegeisterte bei uns in Hessen, also ich sehe schon. Beim nächsten Mal muss ich das alles etwas journalistisch investigativer angehen. Glückwunsch, Alexander Zverev zum Grand Slam.
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0: Um 18 nach 6 treiben Sie schon so einiges hier im HR4-Land. Alfons Weinhardt zum Beispiel, HR4-Hörer, ist schon ganz aufgeregt. Er trifft nämlich heute seine neue Freundin Alexandra.
1: Hi, grüß dich. Also ich gehe jetzt gleich in Eschwege mit der Freundin frühstücken.
0: Oh, schön.
1: Wir haben uns kennengelernt.
0: Das heißt, Sie haben jetzt eine neue Liebe an Land gezogen.
1: Ja, genau.
0: Ach nein, das gibt's ja nicht. Jetzt wollen wir da natürlich alles wissen.
1: Wir haben uns über Facebook kennengelernt und haben uns schon einmal getroffen und jetzt treffen wir uns wieder. Ja, und passt soweit. Wir sind auf der gleichen Wellenlänge.
0: Das ist natürlich auch ein ganz guter Hinweis vielleicht an unsere HR4-Familie. Manche sind vielleicht auch auf der Suche nach einem neuen Partner. Und da ist das Internet natürlich ein ganz guter Tipp, denn heutzutage ist es schon schwierig, einfach so jemanden noch kennenzulernen.
1: Genau, telefonieren mal miteinander, einfach ein bisschen warten, dass es sicher ist. Es sind auch viele Fakes unterwegs.
0: Und was haben Sie dann gedacht, als Sie Alexandra das erste Mal gesehen haben?
1: Ich war ganz positiv überrascht.
0: Schön.
1: Wir waren zusammen ein Eis essen. Ich grüße die, kann ich das machen?
0: Natürlich, gerne.
1: Hallo, ich grüße die Alexandra übers Radio.
0: Ach, dann wünsche ich Ihnen aber wirklich ganz viel Glück. Aber das hört sich so an, als hätten Sie da wirklich den Deckel für den Eimer gefunden, Alfons.
1: Genau.
0: Sehr, sehr schön.
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4: Zwei Explosionen haben gestern Anwohner im Rhein-Main-Gebiet am frühen Morgen aufgeschreckt. Eine in der Offenbacher Innenstadt, die andere im Frankfurter Stadtteil Sachsenhausen. In Offenbach melden Zeugen gegen 16:45 einen lauten Knall. Vor Ort stellt die Polizei fest, dass eine Bar und ein gegenüberliegendes Café Schaden genommen haben. Die Schaufensterscheiben sind geborsten, Scherben liegen ringsum. Ähnlich sieht es in Frankfurt an einem Kiosk aus. In beiden Fällen geht die Polizei davon aus, dass jemand vorsätzlich gehandelt hat mit Sprengstoff. Für die weiteren Ermittlungen hat sie das Landeskriminalamt eingeschaltet. In Frankfurt hat sie nach eigenen Angaben auch schon einen Tatverdächtigen festgenommen, sucht aber auch noch nach Zeugen. Jutta Nieswand, Studio Rhein-Main.
5: Auf dem Frankfurter Merianplatz wird heute eine Baumskulptur aus Stahl der Öffentlichkeit präsentiert. Sie soll an die vergifteten Bäume im Nordend erinnern. Im Sommer letzten Jahres hatten Unbekannte zwei rund 60 Jahre alte Platanen mit einem Unkrautvernichtungsmittel vergiftet. Die Bäume waren davon so geschädigt, dass sie gefällt werden mussten. Diese Platanen haben dem Merianplatz nicht nur ein Gesicht gegeben, die Bäume waren auch ein großer CO2-Speicher und sie haben Schatten gespendet. Der aktuelle Hitzesommer hat gezeigt, wie wichtig Schatten ist. Die Stadt Frankfurt hat inzwischen 8 neue junge Bäume gepflanzt. Die brauchen aber noch Jahre, bis sie groß sind. Frank Angermund, Frankfurt.
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2: Ja, so schnell geht's. Wir haben schon wieder Mitte September. Wie die Woche wettermäßig startet, weiß Martin Gutt.
7: Bei uns in Rhein-Main geht es in den nächsten Stunden erstmal noch mit dicken Wolken in den Tag und vor allem weiter oben in den Bergen im Spessart oder auch im Taunus ist es auch neblig. Letzte Restregenspritzer gibt es noch, aber nur noch örtlich und so kriegt dieser Montag nachher auch die Kurve. Es wird langsam weniger wolkig, dafür allmählich freundlicher, die Sonne scheint häufiger. Rund um Hanau oder Frankfurt wird es am Nachmittag dann mit um die 25 Grad auch ansprechend warm.
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2: A643 Mainz Richtung Wiesbaden zwischen Mainz-Mombach und dem Schiersteiner Kreuz. 2 Kilometer stockender Verkehr.
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2: Boney M. bringen uns um 6:35 eine kleine Gangstergeschichte in den Morgen. Hier ist Ma Baker in HR4.
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0: Welcher Vogel fliegt am schönsten, sieht am niedlichsten aus oder zwitschert am süßesten? Wir dürfen wieder entscheiden um 20 vor 7, wer Vogel des Jahres 2026 wird. 5 Piepmätze hat der Naturschutzbund nominiert, die unsere Aufmerksamkeit brauchen, weil sie gefährdet sind. Und jeder, auch bei mir in der hr4-Redaktion, hat da so seinen oder ihren Favoriten. Vera Jun zum Beispiel findet den Trauerschnäpper spannend.
1: Also erstmal ist er super niedlich. Das kleine Vögelchen passt quasi in eine hohle Hand und kann seinen weißen Bauch auch so richtig schön dick aufplustern. Und dazu noch dieses fröhliche Zwitschern. Am liebsten wohnt der Trauerschnäpper da, wo viele Laubbäume wachsen. Er sitzt oben in den Ästen und wartet, bis Insekten vorbeikommen. Dann fliegt der Schnäpper los und schnappt sie sich. Dabei ist er keineswegs traurig. Den ersten Teil seines Namens hat er bekommen, weil sein Obergefieder dunkel ist, als hätte er sich einen schwarzen Traueranzug über den weißen Körper geworfen. Da, wo der Wald stark bewirtschaftet wird, findet der Trauerschnäpper wenige Bruthöhlen. Wir können ihm helfen, indem wir Brutkästen aufhängen. Bitte mit einem kleinen Einflugloch, denn er ist ja ein winziges Kerlchen, das in eine hohle Hand passt.
0: Der Trauerschnäpper ist der Favorit von unserer Vera, was die Wahl für den Vogel des Jahres beim NABU betrifft. Falls Sie auch abstimmen wollen unter den 5 Kandidaten, machen Sie das ganz einfach auf der Internetseite des NABU. Bis zum 15. Oktober geht die Wahl. Und dann ist klar, ob es der Trauerschnäpper, die Mehlschwalbe, der Kranich, der Kohlgrabe oder die Wasseramsel wird.
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0: Jürgen Schaller aus dem Morgenteam bringt uns wieder auf den neuesten Stand um 2:07.
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0: Ebersgöns im Wetteraukreis ist Hessens stolzes Dorf des Jahres 2026. Herzlichen Glückwunsch! Und die haben es ja echt spannend gemacht, Jürgen.
2: Ja, die mussten im Finale bei Regenwetter gegen 3 andere Dörfer ran. Bei den Quizfragen und Aktionsspielen hat das Team aus Ebersgöns die Nase vorn gehabt. Tollen Showblock haben sie sich auch überlegt und dann die meisten Punkte abgeräumt. Und die haben sich natürlich riesig über den goldenen Onkel Otto gefreut.
0: Klar.
2: Auf Platz 2 ist Uttershausen gelandet. Platz 3 geht an katholisch Willenroth.
0: Und es gibt noch eine gute Nachricht. Matteo aus Fulda ist seit dem Wochenende wieder da. Er war ja tagelang vermisst worden.
2: Matteo ist 19 und hat das Down-Syndrom und deshalb kann er sich schlecht verständigen und orientieren. Wir haben ja schon darüber berichtet. Mitte voriger Woche ist er aus einem Wohnheim in Fulda verschwunden, mit dem Zug dann nach Frankfurt gefahren, sagt die Polizei. Und erst nach 3 Tagen hat ihn eine Frau in Bad Gandersheim entdeckt.
0: Oh Mann, und wie geht's ihm jetzt?
2: Laut Familie war Matteo müde und erschöpft. Mhm. Ansonsten geht's ihm gut. Wir haben seiner Mutter Jeanette gesprochen und in einer Stunde hören wir hier in HR4, wie es gelaufen ist und wie glücklich sie ist.
0: Rund um die Burgruine Tannenberg hoch über Seeheim gibt es immer was zu tun, ja, da ist ehrenamtlicher Einsatz auch gefragt und dafür suchen sie jetzt neue Helfer.
2: Die Tannenbergler im Kerwe- und Heimatverein kümmern sich um diese 800 Jahre alte Burgruine und die helfen mit, dass alles gut in Schuss bleibt. Da wünschen sie sich, wie sie selbst so schön sagen, Jung- und Neurentner, die ein bisschen mit anpacken wollen. Also, wer Interesse hat, kann sich beim SEMA, Kerwe- und Heimatverein melden.
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1: 7 Uhr. Alexander Zverev gewinnt die US Open. 9 Bürgermeisterwahlen in Hessen. Polizei ermittelt nach 2 Explosionen im Rhein-Main-Gebiet. Das Wetter, mal Sonne, mal Wolken, 20 bis 25 Grad. Die Nachrichten mit Volker Kinkel. Guten Morgen. Der deutsche Tennisprofi Alexander Zverev hat die US Open gewonnen. In 4 Sätzen gegen den US-Amerikaner Bob Shelton. Nach dem Sieg bei den French Open in Paris ist es sein 2. Grand-Slam-Titel. Und dieser Sieg in Paris vor gut 3 Monaten sei entscheidend gewesen, um jetzt auch in New York gewinnen zu können, meint Zverev.
2: Wenn man einmal gewonnen hat, hat man das Gefühl, okay, ich habe es geschafft. Bevor man so einen Pokal in den Händen gehabt hat, denkt man, werde ich jemals so einen Pokal in den Händen haben. Aber diese Gedanken gehen weg, sobald man einen gewonnen hat.
1: In 9 hessischen Kommunen hat es Bürgermeisterwahlen gegeben. In Hofgeismar im Kreis Kassel ist CDU-Mann Torben Busse wiedergewählt worden. In Schafheim im Kreis Darmstadt-Dieburg bleibt CDU-Bürgermeister Daniel Rauschenberger im Amt. In Liederbach im Main-Taunus-Kreis heißt der neue Rathauschef Dirk Büttner auch erst von der CDU. Alle 3 hatten keinen Gegenkandidaten. Die weiteren Ergebnisse gibt es auf hessenschau.de. Nach 2 Explosionen gestern im Rhein-Main-Gebiet laufen die Ermittlungen. Die eine gab es in der Offenbacher Innenstadt, die andere im Frankfurter Stadtteil Sachsenhausen. HR-Reporterin Jutta Nieswand.
3: In Offenbach melden Zeugen gegen 16:45 einen lauten Knall. Vor Ort stellt die Polizei fest, dass eine Bar und ein gegenüberliegendes Café Schaden genommen haben. Die Schaufensterscheiben sind geborsten, Scherben liegen ringsum. Ähnlich sieht es in Frankfurt an einem Kiosk aus. In beiden Fällen geht die Polizei davon aus, dass jemand vorsätzlich gehandelt hat mit Sprengstoff. Für die weiteren Ermittlungen hat sie das Landeskriminalamt eingeschaltet. In Frankfurt hat sie nach eigenen Angaben auch schon einen Tatverdächtigen festgenommen, sucht aber auch noch nach Zeugen.
1: Die Diskussion in der Union über Kanzler Merz reißt nicht ab. Hintergrund ist die verlorene Wahl in Sachsen-Anhalt und niedrige Umfragewerte. CSU-Chef Söder hatte bei einer Vorstandsklausur seiner Partei vor einem Scheitern der Koalition im Bund gewarnt. Das würde nur der AfD helfen. Und Bildungsministerin Prien hat in der ARD gesagt, Merz müsse mehr Mitgefühl für die Sorgen und Probleme der Menschen zeigen. In der Fußball-Bundesliga hat Bayern München 2:1 gegen Elversberg gewonnen, Leipzig besiegt Hamburg 5:0. In der dritten Liga hat der SVW in Wiesbaden 0:1 gegen Mannheim verloren. Und in der Frauen-Bundesliga hat Eintracht Frankfurt 4:2 gegen Hoffenheim gespielt. In der Handball-Bundesliga hat Melsungen 32:27 gegen Stuttgart gewonnen, Wetzlar in Magdeburg mit 30:38 verloren. Die USA haben die Basketball-Weltmeisterschaft der Frauen gewonnen, 97:79 gegen Frankreich. Die deutschen Frauen sind Vierte geworden, im Spiel gegen Spanien 58:81. Und das passiert heute noch. Außenminister Wadephul reist nach Ungarn. Nach dem Ende der Regierung Orbán im Frühjahr spricht er von einem neuen Kapitel der Beziehungen beider Länder. Finanzminister Klingbeil trifft den Chef der italienischen Großbank UniCredit. Es geht um die Übernahme der Commerzbank und dabei um Beschäftigungsgarantien. Und in Gießen wird das Urteil erwartet gegen einen heute 33-Jährigen, der im Januar Feuer im Eingangsbereich der Synagoge in Gießen gelegt haben soll. Es geht um die Unterbringung in einem psychiatrischen Krankenhaus. Das waren die Nachrichten.
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4: Der Regen von gestern hat sich bis auf letzte Reste wieder verzogen. Wie dieser Montag sich noch wettermäßig entwickelt, dazu Martin Gott.
5: Jetzt noch Wolken, Nebel und örtliche Regenspritze, aber nachher mehr Sonnenschein und freundliche Momente. So sieht's hier in Rhein-Main heute noch aus. Die Wolken, die jetzt noch hier zwischen Rheinhessen und dem Kinzigtal unterwegs sind, machen sich im Laufe des Tages dünner und lassen der Sonne mehr Platz. Dann wird es mit 19 bis 25 Grad auch wärmer. Noch wärmer wird es morgen. Bis zu 29 Grad sind drin an diesem Spätsommertag. Und erst in der Nacht zum Mittwoch gibt's dann wieder Regen.
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4: Eine Meldung haben wir schon von der A5 Kassel Richtung Frankfurt. Zwischen dem Bad Homburger Kreuz und dem Nordwestkreuz Frankfurt 2 Kilometer stockend nach einem Auffahrunfall auf dem mittleren Fahrstreifen im Baustellenbereich. A60 Mainz Richtung Rüsselsheim. Zwischen Ginsheim-Gustavsburg und Bischofsheim 2 Kilometer stockend. A643 Mainz Richtung Wiesbaden. Zwischen dem Dreieck Mainz und dem Schiersteiner Kreuz streckenweise stockender Verkehr. Und B45 Hanau Richtung Dieburg. Hier haben wir 3 Kilometer stockend zwischen Hanau-Fasanerie und der A3-Anschlussstelle Hanau. wenn sie früh los mussten. Ich bleib noch ein Stück mit dabei.
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4: Oh, und mit Tony Christie wird es dramatisch um 6:55. I did what I did for Maria. Klingt für mich immer wie so ein kleiner Western.
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0: Je älter der Kühlschrank, desto höher die Gewinnchance. Ja, das gilt für die Aktion, die ich Ihnen jetzt um 12 nach 7 hier vorstelle in HR4. Der Kreis Groß-Gerau sucht ab heute den allerältesten Kühlschrank im ganzen Landkreis. Und das auch noch gegen eine Prämie von 500 Euro. Die gibt es für den Gewinner, damit der sich einen neuen kaufen kann. Martha Wachowiak leitet im Kreis Groß-Gerau das Fachreferat Klimaschutz und hat diese Kühlschrankaktion mit auf den Weg gebracht.
1: So ein 20 Jahre altes Gerät verbraucht im Schnitt 70% mehr Strom als ein modernes Modell. Und Wettausch spart jedes Jahr rund 95 bis 100 Euro an Stromkosten. Mhm. Und deswegen lohnt sich so ein Neugerät eigentlich von alleine schon und ist gut für Klima und auch für den Geldbeutel von den Menschen.
0: Mitmachen können Sie, wenn Ihr Kühlschrank älter als 20 Jahre alt ist. Natürlich gibt es ein paar Kriterien, um es am Ende auch wirklich ins Finale zu schaffen. Zum Beispiel, wenn Sie auch noch den Kaufbeleg haben. Oder aber das Typenschild des Kühlschranks abfotografieren als Nachweis. Tja, und dann drücke ich allen Teilnehmern die Daumen fürs Finale.
1: Also wir werden unter allen Einsendungen den ältesten Kühlschrank rausfinden. Sollten es mehrere geben, die im gleichen Baujahr haben, wird am Ende das Los entscheiden. Und das älteste Gerät wird dann feierlich, fachgerecht entsorgt, wahrscheinlich auf unserer Mülldeponie im Kreis Groß-Gerau.
0: Ja, mega. Seit heute sucht der Kreis Groß-Gerau den allerältesten Kühlschrank. Und der Gewinner bekommt einen 500-Euro-Gutschein, um sich einen neuen zu kaufen. Und hier noch eine kurze Gefahrenmeldung aus dem HR4-Verkehrszentrum. Vorsicht bitte auf der A661 Oberursel-Egelsbach. Zwischen Offenbach-Taunusring und dem Offenbacher Kreuz sind Personen auf der Fahrbahn.

0: Der Kreis Groß-Gerau sucht den allerältesten Kühlschrank im Landkreis. Und der Gewinner bekommt einen 500-Euro-Gutschein, um sich einen neuen zu kaufen. Haben wir eben von gehört, hier in HR4. Die große Frage ist jetzt natürlich um 20 nach 7. Gerade bei solchen uralt-Kühlschrank-Energiefresser-Umweltschleudern. Wann muss der alte Kühlschrank denn allerspätestens raus? Uwe Herrmann weiß es, er ist technischer Leiter beim TÜV Hessen.
1: Ja, bei der spätesten raus muss er natürlich, wenn er die Leistung nicht mehr bringt, die sie sich wünschen. Ob das der Eiswürfel für den Aperol Spritz ist oder das Bier für den Mann wird nicht mehr richtig gekühlt. Und wenn sie dann hören, dass das Ding sich schwer tut, es brummt, es nervt beim Schlafen. Mhm. Es gibt ja kleine Haushalte, die einen Kühlschrank im Schlafbereich sogar stehen haben. Und wenn das Gerät dann lauter wird, ist es halt auch verbraucht.
0: Oh, echt? Mein Kühlschrank neben dem Schlafzimmer macht ständig Geräusche. Ein Hinweis, wann es vermutlich Zeit ist, sich von seinem alten Kühlschrank besser zu verabschieden und sich einen neuen zuzulegen. Ist auch nochmal Thema später bei Britta am Vormittag. Sie schaut da nochmal ganz genau mit der Stiftung Warentest drauf. Da sollte ich dann wohl auch dranbleiben.
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3: Zwei Explosionen haben gestern Anwohner im Rhein-Main-Gebiet am frühen Morgen aufgeschreckt. Eine in der Offenbacher Innenstadt, die andere im Frankfurter Stadtteil Sachsenhausen. In Offenbach melden Zeugen gegen 16:45 einen lauten Knall. Vor Ort stellt die Polizei fest, dass eine Bar und ein gegenüberliegendes Café Schaden genommen haben. Die Schaufensterscheiben sind geborsten, Scherben liegen ringsum. Ähnlich sieht es in Frankfurt an einem Kiosk aus. In beiden Fällen geht die Polizei davon aus, dass jemand vorsätzlich gehandelt hat mit Sprengstoff. Für die weiteren Ermittlungen hat sie das Landeskriminalamt eingeschaltet. In Frankfurt hat sie nach eigenen Angaben auch schon einen Tatverdächtigen festgenommen, sucht aber auch noch nach Zeugen. Jutta Nieswand, Studio Rhein-Main.
4: Für Pendler in Itzstein werden die nächsten Monate etwas ruckelig vermutlich. Lange angekündigt geht jetzt die Sanierung des Bahnhofs los. Ab heute ist die Unterführung gesperrt. Wer Richtung Frankfurt fahren will, kommt nur noch von der Straße am Güterbahnhof aus zu Gleis 2 oder 3. Im ersten Bauabschnitt soll bis zum nächsten Frühjahr die Unterführung saniert und das Gleis 1 höher gelegt werden, sodass man barrierefrei in den Zug kommt. Vom 28. September an fahren deshalb alle Züge nur noch ab Gleis 2 und 3. Man muss mit Verspätungen rechnen. Während des Hessentags 2027 ruhen die Arbeiten. Danach geht es mit der Sanierung des Mittelbahnsteigs weiter. Birgitta Söhling, Itzstein.
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1: Kinder, die Zeit rast. Mitte September haben wir schon. Was uns wettertechnisch zum Start in die Woche erwartet, weiß Martin Gutt.
5: Bei uns in Rhein-Main geht es in den nächsten Stunden erstmal noch mit dicken Wolken in den Tag und vor allem weiter oben in den Bergen im Spessart oder auch im Taunus ist es auch neblig. Letzte Restregenspritzer gibt es noch, aber nur noch örtlich und so kriegt dieser Montag nachher auch die Kurve. Es wird langsam weniger wolkig, dafür allmählich freundlicher, die Sonne scheint häufiger. Rund um Hanau oder Frankfurt wird es am Nachmittag dann mit um die 25 Grad auch ansprechend warm.
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1: Wenn Sie auf der A60 Mainz Richtung Rüsselsheim unterwegs sind, fahren Sie bitte besonders vorsichtig zwischen dem Mainspitz-Dreieck und Bischofsheim. Dort steht ein defektes Fahrzeug auf dem mittleren Fahrstreifen. Vorsicht auch noch auf der A661 Oberursel-Egelsbach. Zwischen Offenbach-Taunusring und dem Offenbacher Kreuz sind immer noch Personen auf der Fahrbahn. A5 Kassel Richtung Frankfurt. Zwischen Obermörlen und Friedberg 3 Kilometer Stau an einer geräumten Unfallstelle. Im weiteren Verlauf zwischen Friedberg und dem Nordwestkreuz Frankfurt 6 Kilometer Stau nach einem Auffahrunfall auf dem mittleren Fahrstreifen im Baustellenbereich. A66 Wiesbaden Richtung Frankfurt. Am Krifteler Dreieck ist die Verbindung zur B40 nach einem LKW-Unfall gesperrt. Dadurch 1 Kilometer Stau zwischen Hattersheim und dem Krifteler Dreieck. A643 Mainz Richtung Wiesbaden. Zwischen dem Dreieck Mainz und dem Schiersteiner Kreuz streckenweise stockend. A661 Oberursel Richtung Egelsbach. Zwischen dem Atomburger Kreuz und Frankfurt-Heddernheim 2 Kilometer stockend. Und die B54 A Bergen Richtung Bad Schwalbach ist in Höhe der Bahnhofstraße in Bad Schwalbach nach einem Unfall gesperrt.
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1: Engelbert bringt uns jetzt dieses herrlich ungeduldige Verliebtsein in den Montag um 7:30. Hier ist für Sie Quando, Quando, Quando.
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0: Was eine Erleichterung um 20 vor 8 in HR4. Matteo ist wieder da. Der 19 Jahre alte junge Mann mit Down-Syndrom war Mitte letzter Woche aus seinem Wohnheim in Fulda verschwunden. 3 Nächte lang hat seine Mutter Jeanette nicht gewusst, wo ihr Kind ist. Jetzt ist sie einfach nur dankbar.
1: Ein besonderer Dank geht an unseren Freundeskreis, der aktiv die Suche mitgestaltet hat und alle verfügbaren Hebel in Bewegung gesetzt hat. Das berührt uns sehr, da die meisten selbst ein hochpflegebedürftiges Kind zu Hause haben und das trotzdem gewuppt haben.
0: In ganz Deutschland haben Menschen nach Matteo gesucht. Am Ende hat ihn eine Frau in Niedersachsen entdeckt.
1: Ob sich jemals klären lässt, wie Matteo von Fulda über Frankfurt und Köln nach Bad Gandersheim gelangen konnte, wissen wir nicht. Danke an die aufmerksame Bürgerin, die die Polizei in Einbeck informiert hat und uns die erlösende Nachricht in der 3. Nacht geschenkt hat. Wir danken euch allen.
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0: Helmut Lotti um 13 vor 8. Am 14.11. kommt er nach Frankfurt.
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0: Die Stadt Gelnhausen hat ein Problem mit der großen Drüsenameise. Besonders betroffen ist der Stadtteil Meerholz. Da gibt's heute einen Infoabend. Jürgen Scholler aus dem HR4-Morgenteam hat die Hintergründe.
2: In Meerholz testen sie Heißwasser- und Dampfgeräte. Die bringen über 100 Grad heißen Dampf oder Wasser in die Erde. Und damit sollen die Eier der großen Drüsenameise abgetötet werden. Offenbar ist das eine Methode, die ganz gut klappt. Und das ist natürlich eins der Themen heute mit beim Infoabend. Ab 19 Uhr in der Sport- und Kulturhalle in Meerholz.
0: In Seeheim-Jugendheim wollen sie am Tag der Deutschen Einheit wieder gemeinsam Suppe löffeln. Dafür sucht die Gemeinde noch Suppenköche.
2: Das Einheitssuppenessen ist sehr beliebt, findet dieses Jahr zum 4. Mal statt. Die Gemeinde veranstaltet die Löffelei zusammen mit der evangelischen Kirche.
0: Ja, Essen verbindet ja auch einfach. Passt mega zum 3. Oktober.
2: Ich finde das auch eine tolle Idee. Ja. Und wer eine Suppe beisteuern möchte, kann sich einfach melden. Es geht zum Beispiel über die Internetseite einheitssuppe.de.
0: Es gibt Nachwuchs bei Ex-Skisprungprofi Stefan Laie. Das hat er bei Instagram verkündet.
2: Er ist stolzer Papa eines kleinen Sohns geworden und schiebt auf dem Foto auch einen Kinderwagen. Stefan Laie wohnt ja inzwischen wieder in seiner Heimat in Villingen-Schwalefeld. Dort ist er Ortsvorsteher und studiert an der Uni Kassel Architektur. Und voriges Jahr hat er ja seine Karriere als Skispringer beendet und ist dann zurückgekommen.
0: Also ein Überflieger, der ganz sanft gelandet ist. Dann wünschen wir alles Gute zum Nachwuchs, lieber Stefan.
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10: 8 Uhr. Alexander Zverev gewinnt die US Open. Diskussion über Kanzler Merz geht weiter. 9 Bürgermeisterwahlen in Hessen. Das Wetter, mal Sonne, mal Wolken, 20 bis 25 Grad. Die Nachrichten mit Volker Kinkel. Guten Morgen. Jubel in New York. Der Hamburger Tennisprofi Alexander Zverev hat die US Open zum ersten Mal gewonnen. In 4 Sätzen gegen den Amerikaner Ben Shelton. Allerdings, den Erfolg hat Zverev erst gar nicht richtig mitbekommen. AD-Sportreporter Tim Brockmeier.
11: Er war so konzentriert, dass er das nicht gerafft hat. Guckt dann nach ein paar Sekunden auf die Anzeigetafel und da steht Winner Alexander Zverev. Und dann erst ist ihm das wie Schuppen von den Augen gefallen. Ein unglaublich besonderer Moment. 2. Grand Slam-Titel, 2. Deutscher nach Boris Becker 1989, der den Titel bei den US Open gewinnt. Er musste in diesem Finale sein bisher bestes Tennis auspacken und das hat er gemacht.
10: Kanzler Merz bleibt in der Union unter Druck. Auch am Wochenende haben Politiker und Politikerinnen aus der Partei über seine Zukunft diskutiert. Aus dem ARD-Hauptstadtstudio Isabel Karas.
12: Die CDU müsse wieder klarer sagen, wofür sie steht. Das fordert Clara von Natusius von der Jungen Union in der ARD. Man habe ein massives Glaubwürdigkeitsproblem. Mit Friedrich Merz als Kanzler seien, Zitat, keine Wahlen mehr zu gewinnen, sagt die JU-Bundesschatzmeisterin. Bundesbildungsministerin Karin Prien, ebenfalls CDU, widerspricht der Forderung nach einem Wechsel an der Spitze. Die Probleme der schwarz-roten Koalition würden damit nicht einfach gelöst, sagt sie bei Karin Mioska. Stattdessen müsste die Union stärker auf die Sorgen der Menschen eingehen.
10: Bürgermeisterwahlen in 9 hessischen Kommunen. In Kalbach im Kreis Fulda zum Beispiel lag es am Ende nur an wenigen Stimmen, dass sich der bisherige Kämmerer Marcel Kister gegen den Amtsinhaber durchgesetzt hat. HR-Reporterin Conny Bechstedt.
13: In Gemünden im Kreis Waldeck-Frankenberg übergibt Frank Gleim nach 18 Jahren sein Amt an den unabhängigen Jens Trümner. Auch in Liederbach im Main-Taunus-Kreis muss Amtsinhaberin Eva Söllner, CDU, nach 18 Jahren Amtszeit gehen. Ihr folgt Parteikollege Dirk Büttner. In der Gemeinde Wesertal im Landkreis Kassel müssen die Kandidaten Thorsten Schminke, SPD, und der unabhängige Lukas Honemann noch einmal antreten in der Stichwahl. Alle weiteren Ergebnisse finden Sie auf hessenschau.de.
10: Auch Schweden hat gewählt. Nach Auszählung der meisten Stimmen sind die Sozialdemokraten stärkste Kraft. Ob es aber für eine Mehrheit des Mitte-Links-Blocks reicht, ist noch offen. In der Fußball-Bundesliga hat Bayern München 2:1 gegen Elversberg gewonnen. Leipzig besiegt Hamburg 5:0. In der dritten Liga hat der SVW in Wiesbaden 0:1 gegen Mannheim verloren. In der Frauen-Bundesliga hat Eintracht Frankfurt 4:2 gegen Hoffenheim gespielt. In der Handball-Bundesliga hat Melsungen 32:27 gegen Stuttgart gewonnen, Wetzlar in Magdeburg mit 30:38 verloren. Die USA haben die Basketball-Weltmeisterschaft der Frauen gewonnen, 97:79 gegen Frankreich. Die deutschen Frauen sind Vierte geworden im Spiel gegen Spanien, 58:81. Und das passiert heute noch. Bundeskanzler Merz ist bei einem Gipfeltreffen zur Arktis in Finnland. Es geht um ein Zeichen, dass sich Deutschland zusammen mit EU und NATO in der Region engagieren. In Berlin stellt die Initiative Neue Soziale Marktwirtschaft ihren Bildungsmonitor vor. Hauptthema dieses Jahr sind die Aufstiegschancen von Kindern aus ärmeren Familien. Und die Frankfurter Buchmesse stellt ihr Programm für die Messetage im Oktober vor. Es geht um erste große Highlights und den Ehrengast Tschechien. Das waren die Nachrichten.
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15: Die meisten Regenwolken von gestern sind weitergezogen. Was dieser Montag wettertechnisch noch mit sich bringt, sagt Martin Gutt.
16: Jetzt noch Wolken, Nebel und örtliche Regenspritze, aber nachher mehr Sonnenschein und freundliche Momente. So sieht's hier in Rhein-Main heute noch aus. Die Wolken, die jetzt noch hier zwischen Rheinhessen und dem Kinzigtal unterwegs sind, machen sich im Laufe des Tages dünner und lassen der Sonne mehr Platz. Dann wird es mit 19 bis 25 Grad auch wärmer. Noch wärmer wird es morgen. Bis zu 29 Grad sind drin an diesem Spätsommertag. Und erst in der Nacht zum Mittwoch gibt's dann wieder Regen.
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15: Auf der A5-Kasse Richtung Frankfurt bitte etwas mehr Abstand als gewöhnlich lassen zwischen Friedberg und dem Nordwestkreuz Frankfurt. 10 Kilometer Stau hier nach einem Auffahrunfall auf dem mittleren Fahrstreifen im Baustellenbereich. Der hr4-Staurechner berechnet eine Verzögerung von 40 bis 50 Minuten. A66 Wiesbaden Richtung Frankfurt. Am Krifteler Dreieck ist die Verbindung zur B40 nach einem LKW-Unfall gesperrt. Dadurch 5 Kilometer Stau zwischen Hofheim und dem Krifteler Dreieck. A66 Frankfurt Richtung Fulda. Zwischen dem Langenselbolder Dreieck und Langenselbold 1 Kilometer Stau nach einem Unfall auf dem linken Fahrstreifen. A643 Mainz Richtung Wiesbaden. Zwischen dem Dreieck Mainz und dem Schiersteiner Kreuz streckenweise stockend. A661 Oberursel Richtung Egelsbach. Zwischen dem Bad Homburger Kreuz und Frankfurt-Heddernheim 2 Kilometer stockend. Unter 671 Wiesbaden Richtung Mainz zwischen Hochheim Süd und Gustavsburg 1 Kilometer Stau. Und für die nächsten Kilometer gibt's wieder einen Lieblingssong.
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15: Ja, jetzt nämlich ein schöner Titel vom leider viel zu früh verstorbenen Chris Roberts für Sie. Do you speak English? Um 5 nach 8.
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0: Ja, also Wolken, ein bisschen Regen, später Sonne und vor allem Werte zwischen 22 und 26 Grad. Das kann man durchaus heute noch mal Spätsommer nennen, oder? HR4-Wettermann, Martin Gutt?
1: Allerdings.
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0: Erzähl Martin, was hält die Woche Schönes für uns bereit?
1: Naja, einmal eben spätsommerliches Wetter, das sich sogar noch ein bisschen steigert und dann eben hinten raus wird die Woche dann, also ich würde jetzt nicht sagen schlecht oder irgendwie verregnet oder grau oder sowas, sondern eben so ein bisschen wechselhaft und für alle von uns hält sie was parat, sowohl auf der einen Seite ein paar Regenspritzer als auch auf der anderen Seite angenehm warme Temperaturen. Aber du hast ja den Spätsommer erwähnt und der erwärmt unsere Herzen ja jetzt heute, zum Beispiel heute Nachmittag und dann vor allen Dingen morgen am Dienstag. Der Dienstag wird der wärmste Tag der Woche und ich würde mich nicht wundern, wenn es so Richtung Mannheim, Lampertheim, Firnheim morgen Nachmittag nochmal 30 Grad gibt, aber auch der Rest von Hessen kriegt zwischen 25 und 29 Grad ab und viel Sonnenschein.
0: Ja, und das mit der Erwärmung wird dann für den Rest der Woche nach Dienstag nichts mehr, oder was?
1: Naja, also schon halb. Wir gehen natürlich von einem sehr hohen Niveau morgen aus. Und wenn es dann ab dem Mittwoch nach übrigens ein paar Schauern und Gewittern in der Nacht zu Mittwoch wieder etwas frischer wird, ist frisch relativ. Das heißt für Sie in Kassel immer noch knappe 20 Grad und rund um Frankfurt oder Wiesbaden oder Darmstadt immer noch 2, 3 oder vielleicht sogar 24 Grad. Es bleibt also für Mitte September verhältnismäßig warm, ist halt nur nicht mehr ganz so spätsommerlich warm. Und dazu ist es eben so, dass wir immer so ein bisschen so ein windiges Gemisch mit Sonnenschein und Wolken haben, der dann natürlich für ein bisschen Abwechslung sorgt, der Wind. Ab und zu gibt es Regen, beispielsweise Mittwoch früh oder dann Donnerstagabend und dann wieder Freitag im Laufe des Tages. Also für Abwechslung den Rest der Woche über ist gesorgt.
0: Und davor sind nochmal zwei richtig spätsommerliche Tage heute und morgen drin bei uns in Hessen. Vielen Dank, Martin.
1: Gerne.
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Ich bin bei Ihnen um 20 nach 8. Ja, und wir kommen wieder zu Ihnen. 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Oktober. 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September notieren. 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

0: 3:30 an diesem Montagmorgen mit HR4. Inzwischen sind die meisten Termine des Tages zumindest schon mal im Kopf sortiert. Da ist ja jetzt Zeit für eine kleine Pause, oder?
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3: Um 8:30 geht der Blick in die Nachbarschaft und auf die Themen dieses Morgens.
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5: Für Pendler in Idstein werden die nächsten Monate etwas ruckelig, vermutlich. Lange angekündigt geht jetzt die Sanierung des Bahnhofs los. Ab heute ist die Unterführung gesperrt. Wer Richtung Frankfurt fahren will, kommt nur noch von der Straße am Güterbahnhof aus zu Gleis 2 oder 3. Im ersten Bauabschnitt soll bis zum nächsten Frühjahr die Unterführung saniert und das Gleis 1 höher gelegt werden, sodass man barrierefrei in den Zug kommt. Vom 28. September an fahren deshalb alle Züge nur noch ab Gleis 2 und 3. Man muss mit Verspätungen rechnen. Während des Hessentags 2027 ruhen die Arbeiten. Danach geht es mit der Sanierung des Mittelbahnsteigs weiter. Birgitta Söhling, Idstein.
6: In Wiesbaden haben sich gestern Menschen tagsüber erschrocken, weil an einigen Stellen in der Stadt dicker Rauch aufgestiegen ist. Das hat die Feuerwehr auf den Plan gerufen und die konnte in den meisten Fällen auch entwarnen. Und zwar mit der einfachen Frage, ob sich die Wolke bewegt. Die historische Ahrtalbahn, also die Dampflokomotive von Wiesbaden nach Limburg, ist gestern seit langer Zeit wieder gefahren und hat jede Menge Rauchwölkchen in die Wiesbadener Atmosphäre geblasen. Weil am Nachmittag dann noch kein Ende war mit den Rauchmeldungen, hat die Feuerwehr ein Löschfahrzeug in die Waldstraße geschickt. Mit demselben Ergebnis, die Dampflokomotive war's. Saskia Klingelschmidt, Wiesbaden.
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3: Ja, es ist gar nicht den ganzen Tag lang so grau, wie es jetzt im Moment teilweise aussieht. Wie sich das Wetter zum Wochenstart zeigt, weiß Martin Gutt.
7: Bei uns in Rhein-Main geht es in den nächsten Stunden erstmal noch mit dicken Wolken in den Tag und vor allem weiter oben in den Bergen im Spessart oder auch im Taunus ist es auch neblig. Letzte Restregenspritzer gibt es noch, aber nur noch örtlich und so kriegt dieser Montag nachher auch die Kurve. Es wird langsam weniger wolkig, dafür allmählich freundlicher, die Sonne scheint häufiger. Rund um Hanau oder Frankfurt wird es am Nachmittag dann mit um die 25 Grad auch ansprechend warm.
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3: Gerade kommt noch eine Meldung von der A45 Dortmund Richtung Gießen dazu. Vorsicht, zwischen Dillenburg und Herborn-West liegt eine Metallplatte auf dem linken Fahrstreifen. Vorsicht auch auf der A661 Egelsbach Richtung Oberursel. Zwischen Oberursel und Oberursel-Nord liegt ein totes Wildschwein auf allen Fahrstreifen. A3 Köln Richtung Frankfurt, zwischen Rauenheim und Kelsterbach 2 Kilometer Stau. A5 Kassel Richtung Frankfurt, zwischen Friedberg und dem Nordwestkreuz Frankfurt 12 Kilometer Stau nach einem Auffahrunfall auf dem mittleren Fahrstreifen im Baustellenbereich. Der HR4 Staurechner berechnet eine Verzögerung von über einer Stunde. A66 Wiesbaden Richtung Frankfurt. Am Krifteler Dreieck ist die Verbindung zur B40 nach einem LKW-Unfall gesperrt. Dadurch 5 Kilometer Stau zwischen Hofheim und dem Krifteler Dreieck. A66 Frankfurt Richtung Fulda. Zwischen dem Langselbolder Dreieck und Langselbold 1 Kilometer Stau nach einem Unfall auf dem linken Fahrstreifen. A643 Mainz Richtung Wiesbaden. Zwischen dem Dreieck Mainz und dem Schiersteiner Kreuz streckenweise stockend. Und A661 Oberursel Richtung Egelsbach. Zwischen dem Bad Homburger Kreuz und Frankfurt-Heddernheim 2 Kilometer Stau.
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3: Kaum eine andere Formation als ABBA ist so nachhaltig erfolgreich und bis heute ungebrochen populär. Ja, ihre Musik ist aus unserer Popkultur und damit natürlich auch aus unserem Radioprogramm gar nicht mehr wegzudenken. Hier ist Waterloo um 8:55 Uhr.
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0: 20 vor 9. Guten Morgen.
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0: Ja, unser Star ist heute Yorkshire Terrier Whitey Wilson von Andrea Michelmann aus Gründau im Main-Kinzig-Kreis. Whitey Wilson hat noch zwei Hundekumpels, ist aber natürlich der Chef der Truppe und klingt im Normalfall so. Aus dieser, ich sage mal Stimme, haben wir jetzt einen HR4-Hit gemacht. So, nicht erschrecken jetzt. Das klingt schon etwas kurios. Erkennen Sie diesen Song, den Whitey da trällert? Aufgepasst!

0: Es ist auf jeden Fall ein ziemlich flottes Lied. So, wir hören noch mal rein. Achtung. Wenn Sie wissen, welches Lied das ist, ist das jetzt Ihre Chance auf ein DAB Plus Radio. Die Nummer für Ihren Tipp ist, na klar, die 0800 44 22 802. Ich bin gespannt, wen ich gleich in der Leitung habe. 0800 44 22 802.
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0: Ein kraftvoll melancholischer Pop-Ohrwurm, Herz zu und durch um 12:09 Uhr.
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0: Endlich geht es los, werden viele in Itzstein jetzt sagen. Ab heute wird der Bahnhof saniert. Jürgen Scholler aus dem HR4-Team hat den Überblick. Was wird da gemacht?
2: Die Bahn will erstmal Gleis 1 erneuern. Das ist das Hauptgleis in Itzstein. Das wird auch erhöht, damit die Fahrgäste besser rein und raus können aus dem Zug. Und dann ist noch die Unterführung dran mit der Treppe. Und bis zum Frühjahr wollen sie es meistens schon mal gewuppt haben. Dann ist ja erstmal Pause für den Hessentag. Und später wird der Itzsteiner Bahnhof dann weiter saniert.
0: Das ist mal richtig originell, das neue Strohbärenmuseum in Herbstein im Vogelsberg.
2: Dort in der Region ist das ja in vielen Dörfern schon lange Tradition, das zur Fasnacht oder um den Winter auszutreiben, junge Männer so komplett in Stroh eingepackt und eingeschnürt werden und dann durch die Straßen geführt.
0: Und davon gibt es ein paar Eindrücke im neuen Museum.
2: Die Besucher können sich auf Schautafeln angucken, wie Strohbären gewickelt werden, was es mit den Traditionen so auf sich hat. Gibt auch ein paar Werkzeuge zu sehen. Und die Museumsmacher wollen einmal im Jahr zum Strohbärenfest einladen. Dann kann man sich das Wickeln auch live angucken.
0: Gucken wir noch aufs Wetter. Mehr als 17 Grad waren gestern nicht drin in Schauenburg. 22 haben wir am Frankfurter Flughafen gemessen. Nachts dann 12 Grad in Schauenburg und 15 in Frankfurt.
2: Und es hat ja endlich mal wieder geregnet.
0: Na, siehste.
2: Am meisten in Gießen mit 15 Millimetern seit gestern Morgen, gefolgt von Frankfurt mit 14 Millimetern. In Schauenburg waren es ja immerhin 9 und in Vielbrunn 6 Millimeter Regen.
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1: 9 Uhr. Alexander Zverev gewinnt die US Open. Diskussion über Kanzler Merz geht weiter. Polizei ermittelt nach 2 Explosionen im Rhein-Main-Gebiet. Das Wetter, mal Sonne, mal Wolken, 20 bis 25 Grad. Die Nachrichten mit Volker Kinkel. Guten Morgen. Erst Paris, jetzt New York. Tennisprofi Alexander Zverev hat die US Open gewonnen und damit seinen 2. Grand-Slam-Titel geholt. Im Finale hat er sich in 4 Sätzen gegen den Amerikaner Ben Shelton durchgesetzt. Zum Schluss gab es noch einen ungewöhnlichen Moment. Nach dem Matchball hat Zverev erst einmal gar nicht wahrgenommen, dass er schon gewonnen hat.
2: Ich dachte, es ist 5-1 anstatt 6-2. Am Ende des Tages, ich habe einfach nur den Spielstand vergessen und ich glaube, es machen alle etwas viel Größeres daraus.
1: Zverev ist der 2. Deutsche, der die US Open gewinnt, nach Boris Becker 1989. Kanzler Merz bleibt in der Diskussion. Die Kommunalwahlen in Niedersachsen könnten ihm aber eine Verschnaufpause ermöglichen, denn da hat die CDU mit fast 28% die meisten Stimmen bekommen, vor SPD und AfD. Aus dem ARD-Hauptstadtstudio Isabel Karas.
3: Bundesbildungsministerin Karin Prien, CDU, widerspricht der Forderung nach einem Wechsel an der Spitze. Die Probleme der schwarz-roten Koalition würden damit nicht einfach gelöst, sagt sie bei Karin Mioska. Stattdessen müsste die Union stärker auf die Sorgen der Menschen eingehen. Auch in der SPD wird weiter über den Kurs der Regierung diskutiert. Juso-Chef Philipp Thürmer verteidigt in der ARD Parteichefin Bärbel Baas. Sie habe zu Recht gefordert, die Menschen bei den Reformen stärker mitzunehmen. Für die Bundesregierung wird der kommende Sonntag zum nächsten Stimmungstest.
1: In 9 hessischen Kommunen hat es Bürgermeisterwahlen gegeben. In Hofgeismar im Kreis Kassel ist CDU-Mann Torben Busse wiedergewählt worden. In Schafheim im Kreis Darmstadt-Dieburg bleibt CDU-Bürgermeister Daniel Rauschenberger im Amt. In Liederbach im Main-Taunus-Kreis heißt der neue Rathauschef Dirk Büttner, auch er ist von der CDU. Alle 3 hatten keinen Gegenkandidaten. Die weiteren Ergebnisse auf hessenschau.de. Nach 2 Explosionen gestern im Rhein-Main-Gebiet laufen die Ermittlungen. Die eine gab es in der Offenbacher Innenstadt, die andere im Frankfurter Stadtteil Sachsenhausen. HR-Reporterin Jutta Nieswand.
4: In Offenbach melden Zeugen gegen 16:45 einen lauten Knall. Vor Ort stellt die Polizei fest, dass eine Bar und ein gegenüberliegendes Café Schaden genommen haben. Die Schaufensterscheiben sind geborsten, Scherben liegen ringsum. Ähnlich sieht es in Frankfurt an einem Kiosk aus. In beiden Fällen geht die Polizei davon aus, dass jemand vorsätzlich gehandelt hat mit Sprengstoff. Für die weiteren Ermittlungen hat sie das Landeskriminalamt eingeschaltet. In Frankfurt hat sie nach eigenen Angaben auch schon einen Tatverdächtigen festgenommen, sucht aber auch noch nach Zeugen.
1: Immer weniger Menschen in Deutschland leben in eigenen Wohnungen und Häusern. Laut einer neuen Studie liegt der Anteil bei 43,5%. Das ist der niedrigste Wert seit über 20 Jahren. Und auch im EU-Vergleich liegt Deutschland damit auf dem letzten Platz. Als Gründe nennen Experten unter anderem die hohen Baukosten, die gestiegenen Zinsen und die Wohnungsbaupolitik der vergangenen Jahre. Das passiert heute noch. Außenminister Wadephul reist nach Ungarn. Nach dem Ende der Regierung Orbán im Frühjahr spricht er von einem neuen Kapitel der Beziehung beider Länder. Finanzminister Klingbeil trifft den Chef der italienischen Großbank UniCredit. Es geht um die Übernahme der Commerzbank und dabei auch um Beschäftigungsgarantien. Und vom Europäischen Satellitenkontrollzentrum in Darmstadt aus werden wieder 2 Forschungssatelliten ins All gesteuert. Einer soll zeigen, wie sich der Klimawandel auf die Erde auswirkt. Das waren die Nachrichten.
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5: Vom Regen gestern ist heute nur noch ein bisschen was übrig. Wie sich das Wetter an diesem Montag weiterentwickelt, weiß Martin Gutt.
6: Jetzt noch Wolken, Nebel und örtliche Regenspritze, aber nachher mehr Sonnenschein und freundliche Momente. So sieht's hier in Rhein-Main heute noch aus. Die Wolken, die jetzt noch hier zwischen Rheinhessen und dem Kinzigtal unterwegs sind, machen sich im Laufe des Tages dünner und lassen der Sonne mehr Platz. Dann wird es mit 19 bis 25 Grad auch wärmer. Noch wärmer wird es morgen. Bis zu 29 Grad sind drin an diesem Spätsommertag. Und erst in der Nacht zum Mittwoch gibt's dann wieder Regen.
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5: Auf der A3 Frankfurt Richtung Würzburg bitte vorsichtig fahren zwischen dem Offenbacher Kreuz und Obertshausen. Dort liegen Reifenteile auf der Fahrbahn. Vorsicht auch auf der A49 Kassel Richtung Gießen. Zwischen Baunatal Mitte und Baunatal Süd liegt eine LKW-Radkappe auf dem rechten Fahrstreifen. A3 Köln Richtung Frankfurt. Zwischen dem Wiesbadener Kreuz und Rauenheim 3 Kilometer Stau nach einem Unfall auf dem mittleren Fahrstreifen. A3 Frankfurt Richtung Würzburg. Zwischen Obertshausen und Hanau liegen Gegenstände auf der Fahrbahn auf dem rechten Fahrstreifen. A5 Kassel Richtung Frankfurt. Zwischen Friedberg und dem Nordwestkreuz Frankfurt 10 Kilometer Stau und Stocken der Verkehr an einer geräumten Unfallstelle. Und A66 Wiesbaden Richtung Frankfurt. Am Krifteler Dreieck ist die Verbindung zur B40 nach einem LKW-Unfall gesperrt. Dadurch 5 Kilometer Stau zwischen Hofheim und dem Krifteler Dreieck. Bei dem LKW ist Diesel ausgelaufen. Die Verbindung zur B40 bleibt bis voraussichtlich heute Nachmittag gesperrt. Gute Fahrt für Sie.
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5: Dr. Hook bringt uns einen ziemlich direkten Flirt in den Morgen um 5 nach 9 Uhr. Ein Blick quer durch den Raum und plötzlich ist da diese Anziehung, der man sich kaum entziehen kann. In Sexy Eyes.
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0: Also das klingt heute echt noch ein bisschen verrückter als in der letzten Woche. Um 8:45.
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0: Yorkshire Terrier Whitey Wilson hat alles gegeben und bringt jetzt hoffentlich Nicole Pavlik aus Bad König ganz viel Glück. Schönen guten Morgen, Nicole.
2: Guten Morgen.
0: Nicole, kennen Sie sich denn mit Terriern aus, mit dieser Hunderasse?
2: Ja, ich glaube, das sind diese süßen kleinen Hunde, die alle ankläffen.
0: Die sind schon sehr eigenwillig. Naja, echte Energiebündel. Das hört man auch bei Whitey gleich. Haben Sie denn auch ein Haustier, Nicole?
2: Ja, mein Sohn hat zwei kleine süße Kaninchen.
0: Ach Gott, das hatten wir auch. Und dann haben wir irgendwie die Kontrolle über Männlein und Weiblein verloren und hatten am Ende viel zu viele Kaninchen im Garten rumhoppeln. Glauben Sie es?
2: Sind angeblich zwei Mädchen. Also ich hoffe, dass es so ist.
0: Das hoffe ich auch für Sie und dass Sie sich auch weiterhin dann verstehen. Also ich glaube, für mich wäre so ein Yorkshire Terrier wahrscheinlich dann doch die bessere Haustierwahl als Kind gewesen. Jetzt hören wir nochmal in unser heute gesuchtes Lied für Sie von Terrier Whitey Wilson. Hier kommt es. Welches Lied haben Sie da rausgehört, Nicole?
2: Also, ich denke, dass es Rock Around the Clock Tonight ist.
0: Sie sagen Rock Around the Clock. Okay. Wir hören uns mal die Auflösung an. Super! Herzlichen Glückwunsch, Nicole. Sie bekommen ein brandneues DAB Plus Radio von mir.
2: Super, sehr schön. Vielen Dank.
0: Ich wünsche Ihnen ganz viel Spaß damit. Und
2: danke.
0: Falls auch Sie einen tierischen Star mit kräftiger Stimme zu Hause haben, machen Sie gerne mit. Alle Infos gibt's auf hr4.de.
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Heinz-Rudolf Kunze um 9:45 in HR4. Und ich freue mich sehr, ab Oktober ist Heinz-Rudolf Kunze mit seiner Band auf großer Deutschland-Tournee unterwegs und bringt neben den neuen Songs auch seine größten Klassiker auf die Bühne.

0: Vielleicht waren sie schon beim Bäcker, haben die erste Runde mit dem Hund hinter sich oder stehen gerade irgendwo an der Kasse. Ganz egal, was bei uns vor der Haustür passiert, fassen die hr4-Reporter für uns um 9:30 zusammen.
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2: Auf dem Frankfurter Merianplatz wird heute eine Baumskulptur aus Stahl der Öffentlichkeit präsentiert. Sie soll an die vergifteten Bäume im Nordend erinnern. Im Sommer letzten Jahres hatten Unbekannte zwei rund 60 Jahre alte Platanen mit einem Unkrautvernichtungsmittel vergiftet. Die Bäume waren davon so geschädigt, dass sie gefällt werden mussten. Diese Platanen haben dem Merianplatz nicht nur ein Gesicht gegeben, die Bäume waren auch ein großer CO2-Speicher und sie haben Schatten gespendet. Der aktuelle Hitzesommer hat gezeigt, wie wichtig Schatten ist. Die Stadt Frankfurt hat inzwischen 8 neue junge Bäume gepflanzt. Die brauchen aber noch Jahre, bis sie groß sind. Frank Angermund, Frankfurt.
3: In Wiesbaden haben sich gestern Menschen tagsüber erschrocken, weil an einigen Stellen in der Stadt dicker Rauch aufgestiegen ist. Das hat die Feuerwehr auf den Plan gerufen und die konnte in den meisten Fällen auch entwarnen. Und zwar mit der einfachen Frage, ob sich die Wolke bewegt. Die historische Ahrtalbahn, also die Dampflokomotive von Wiesbaden nach Limburg, ist gestern seit langer Zeit wieder gefahren und hat jede Menge Rauchwölkchen in die Wiesbadener Atmosphäre geblasen. Weil am Nachmittag dann noch kein Ende war mit den Rauchmeldungen, hat die Feuerwehr ein Löschfahrzeug in die Waldstraße geschickt, mit demselben Ergebnis, die Dampflokomotive war's. Saskia Klingelschmidt, Wiesbaden.
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0: Ja, noch sind einige dicke Wolken unterwegs, aber das bleibt ja nicht so. Oder Martin Gutt?
4: Je später es heute hier in Rhein-Main wird, umso mehr hat die Sonne eine Chance. Der Nachmittag wird freundlicher und heller als jetzt der Vormittag und mit 19 bis 25 Grad auch wärmer. Morgen wird es dann wieder so richtig spätsommerlich. Rund um Frankfurt oder Wiesbaden erreicht die Temperatur bis zu 29 Grad. Zur Sonne kommen nur ein paar Wolken und erst in der Nacht zum Mittwoch funken erneut einige Schauer und Gewitter dazwischen. Mit denen wird es ab Wochenmitte dann bei uns wieder nicht mehr ganz so warm.
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0: Vieles hat sich inzwischen beruhigt. Nur auf der A66 Wiesbaden Richtung Frankfurt dauert es noch. Am Krifteler Dreieck ist die Verbindung zur B40 nach einem Lkw-Unfall gesperrt. Dadurch gibt es hier 4 Kilometer Stau zwischen Hofheim und dem Krifteler Dreieck. Bei dem Lkw ist Diesel ausgelaufen. Die Verbindung zur B40 bleibt bis voraussichtlich heute Nachmittag noch gesperrt. Wenn Sie gerade im Auto sitzen, bekommen Sie jetzt den passenden Soundtrack dazu.
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0: Ja, Peggy March nimmt uns nämlich mit rüber ins London der 60er Jahre. Um 9:45. Hier ist In der Carnaby Street.
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0: Wenn Sie gerade mit mir im Supermarkt vor dem Regal mit den Backwaren stehen, um gleich 9:45, dann haben Sie ja beim Mehl die Qual der Wahl.
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0: Oh, beim Mehl gibt es ja etliche Sorten. Ja, Vollkorn, Roggen, Dinkel, mit und ohne Gluten, Weizen 405, 550, 1050. Ich bin da echt regelmäßig überfordert. Bäckermeister Bernd Rieder aus Kassel bringt für uns mal ein bisschen Ordnung rein. Los geht es mit den Zahlen.
2: Es zeigt den Mineralstoffgehalt des Mehles. Mhm. Man muss sich das Korn vorstellen, innen drin ist es ganz weiß. Und je weiter man nach außen geht, desto dunkler und mineralstoffreicher werden die Schichten. Und wenn ich das Mehl jetzt also nur aus dem Inneren des Mehlkörpers nehme, das ganz Weiße, dann habe ich den Mehltype 405 oder 550, was man für Brötchen oder Hefeteig nimmt. Nehme ich dann weiter außen, dann habe ich dann Mehle zum Beispiel für Brot 1050. Und nehme ich das ganze Korn, dann hätte ich ein Vollkornmehl.
0: Das braucht dann keine Zahl, weil ja alles vom Korn drin ist. Das ist ja eigentlich auch besonders gesund. Trotzdem werden zum Beispiel Torten oder Hefezöpfe normalerweise ja nicht aus Vollkorn gebacken.
2: Eine Geschmacksfrage. Also man kann Vollkornmehl kann man eigentlich so ziemlich für alles benutzen. Aber es hat natürlich einen besonderen, sage ich mal, nussigen Eigengeschmack. Mhm. Ich will das aber nicht unbedingt immer haben, dass es nach Vollkorn schmeckt. Schönes Stückchen Kuchen oder sowas, das kann ich mir auch mal leisten mit einem feinen Mehl, auch wenn das nicht ganz so gesund ist.
0: Und seit einigen Jahren wird ja auch immer öfter mit Dinkelmehl gebacken.
2: Dinkelmehl ist eigentlich auch ein Weizenmehl. Und man kann eigentlich so ziemlich alles, was man aus Weizenmehl herstellt oder für was man Weizenmehl verwendet, kann man auch Dinkelmehl verwenden. Häufig ist das für Allergiker etwas besser verträglich.
0: Bleibt noch das Roggenmehl. Da habe ich mich auch noch nie so richtig rangetraut. Und das ist auch tatsächlich nicht so einfach.
2: Roggenmehl hat Amylasen drin. Und die machen Roggenmehl dann letzten Endes nicht backfähig. Ja, also backfähig ist Roggenmehl eigentlich nur, wenn man das versäuert. Deswegen könnt ihr euch dann, wenn ihr ein Brot backen wollt, könnt ihr euch Sauerteig beim Bäcker holen. Der ist euch bestimmt gerne behilflich und verkauft euch ein Kilo Sauerteig. Und dann könnt ihr dann zu Hause wunderbares Brot backen mit den verschiedensten Mischungen, Weizenmehl, Roggenmehl, verschiedene Typen, vielleicht ein bisschen Vollkorn dazu, ein bisschen Schrot mit rein. Darum geht es dann.
0: Na, da können wir ja mal kreativ werden.
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0: So, da spalten sich jetzt im September, ja Mitte September, echt die Gemüter hier in HR4 um 7:10. Ist das jetzt Spätsommer oder Altweibersommer, wenn wir nochmal so, die 25-Grad-Marke touchen?
1: Also, ich finde, es ist Herbst.
0: Es kommt, also, jetzt warten
1: ja,
0: mal ab.
1: Also
0: es
1: von den Temperaturen würde ich ja sagen, wenn du mir sagst 25 Grad, gut, da würde ich ja auch noch sagen Spätsommer.
0: Ja.
1: Ja, wenn ich mir aber so ein Grau und den ganzen Nebel morgens, also ich habe heute Morgen aus dem Bad geguckt und dachte so, huch, ich sehe ja gar nichts.
0: Ja.
1: Also wenn der Nebel da ist, dann würde ich sagen eindeutig Herbst.
0: Also es kommt ein bisschen drauf an. Martin Gutt schreibt mir hier gerade im Chat zurück. Er sagt, Spätsommer ist kein Wetterzustand, sondern ein Zeitabschnitt. Mhm. Dauert von 24. August bis zur Tag-Nachtgleiche, also bis zum 22. September noch. Und es kommt ja später noch die Sonne wieder raus, Britta. Jetzt wart's mal ab.
1: Also, wir haben Spätsommer und ab dem 22. September ist dann Herbst. Ja?
0: Egal,
1: hab ich richtig verstanden?
0: Aussieht.
1: Okay.
0: Genau. Gleich Britta Lohmann hier ab 10. Viel Spaß, ich bin Vivian Neuburg.

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1: 10 Uhr. Polizei prüft mögliches Autorennen in Stadtallendorf. Diskussion über Kanzler Merz geht weiter. Alexander Zverev gewinnt die US Open. Das Wetter, mal Sonne, mal Wolken, 20 bis 25 Grad. Die Nachrichten mit Volker Kinkel. War es ein illegales Autorennen? Die Polizei vermutet das und ermittelt in diese Richtung nach einem schweren Unfall in Stadtallendorf in Mittelhessen. Dabei ist ein Autofahrer lebensgefährlich verletzt worden. Was genau passiert ist, weiß HR-Reporterin Eva Rössler.
2: Ein 21-jähriger BMW-Fahrer rast mit sehr hoher Geschwindigkeit kurz vor Mitternacht auf der Niederkleiner Straße entlang und rammt frontal eine Verkehrsinsel. Der Wagen überschlägt sich daraufhin mehrmals und kracht anschließend gegen mehrere Laternenpfähle. Die Polizei sucht nun Zeugen. Es liegt der Verdacht nahe, dass der 21-jährige Autofahrer nicht alleine so schnell gerast ist, sondern dass es ein zweites Fahrzeug gab.
1: Die Diskussion über Kanzler Merz geht weiter. Die Schatzmeisterin der Jungen Union, Clara von Nathusius, sagt in der ARD, mit Merz seien keine Wahlen mehr zu gewinnen. Bildungsministerin Prien von der CDU hält einen Wechsel im Kanzleramt für falsch. Stattdessen müsse Merz sich empfänglicher zeigen für die Sorgen und Probleme der Menschen. Auch CSU-Chef Söder warnt vor einem Aus der Regierung. Das nutze nur der AfD. Die fordert schon Neuwahlen im Bund. Die Bundesregierung schaltet sich in die Übernahme der Commerzbank durch die italienische UniCredit ein. Finanzminister Klingbeil empfängt den Chef der italienischen Großbank Orcel. ARD-Hauptstadtkorrespondent Mario Cobina.
3: Es geht darum, wie die Zukunft für die Commerzbank nach einer Übernahme durch die italienische Großbank aussehen würde. Im Gespräch ist zum Beispiel ein Verzicht auf betriebsbedingte Kündigungen nach einer Übernahme. UniCredit hat inzwischen Zugriff auf fast die Hälfte der Commerzbank-Anteile. Lange hat sich die deutsche Seite gegen eine Übernahme gewehrt, aber inzwischen sprechen beide Banken miteinander. Auch der Bund ist an der Commerzbank beteiligt und er will sich offenbar auch für die Zukunft einen gewissen Einfluss sichern.
1: In Deutschland wohnen immer weniger Menschen in den eigenen vier Wänden. Die Eigentumsquote liegt bei 43,5%, der niedrigste Stand seit 20 Jahren. Das zeigt eine neue Studie des Pestel-Instituts, meldet die Augsburger Allgemeine. Aus der Nachrichtenredaktion Dagmar Nun.
4: Deutschland ist damit Schlusslicht in Europa. Als Gründe nennt das Pestel-Institut hohe Baukosten, gestiegene Zinsen und die Wohnbaupolitik der letzten Jahre. Selbst Doppelverdiener mit Durchschnittseinkommen könnten sich Eigentum oft kaum leisten. Das hat Folgen gerade für Jüngere. Fast 3/4 der 25- bis 45-Jährigen wohnen laut der Studie zur Miete. Das Institut fordert, Wohneigentum mehr zu fördern, auch für die Altersvorsorge.
1: Im Frankfurter Stadtteil Bockenheim sind Anwohner heute Morgen durch einen lauten Knall geweckt worden. Die Polizei spricht zwar nicht von einer Explosion, aber die Haustür eines Mehrfamilienhauses wurde beschädigt durch einen unbekannten Gegenstand. Verletzt ist niemand. Jetzt wird unter anderem ermittelt, ob der Vorfall mit den Explosionen im Stadtteil Sachsenhausen und in Offenbach gestern zu tun hat. Alexander Zverev hat zum ersten Mal die US Open gewonnen und damit seinen zweiten Grand-Slam-Titel geholt. Der Hamburger Tennisprofi setzte sich im Finale in New York in 4 Sätzen gegen den US-Amerikaner Ben Shelton durch. Zverev ist damit erst der zweite Deutsche, der diesen Titel gewinnt. Vor ihm hatte das nur Boris Becker geschafft, im Jahr 1989. Das waren die Nachrichten.
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5: Örtlich hält sich noch Nebel, sonst gibt's eine Mischung aus Sonne und Wolken. Dabei bleibt's meist trocken. Temperaturen steigen auf 20 Grad im Upland bis 25 Grad an der Bergstraße. Rauschenberg bekommt 22, Kelkheim 24, Lorsch 26 Grad. Morgen ein paar Wolken, sonst aber auch sonnig und trocken, 22 bis 28 Grad. Und die Aussichten Mittwoch. Viele Wolken, stellenweise Schauer, daneben aber auch gelegentlich Sonnenschein, 17 bis 22 Grad. Donnerstag ein Wechsel aus Sonne und Wolken, vereinzelt Schauer und 16 bis 21 Grad.
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5: 10:04, der Blick auf die Straßen. A66 Wiesbaden Richtung Frankfurt. Am Krifteler Dreieck ist die Verbindung zur B40 nach einem LKW-Unfall gesperrt. Dadurch 2 Kilometer Stau zwischen Hattersheim und dem Krifteler Dreieck. Bei einem LKW ist Diesel ausgelaufen. Die Verbindung zur B40 bleibt bis voraussichtlich heute Nachmittag gesperrt. A661 Egelsbach Richtung Oberursel zwischen Offenbach-Kaiserlei und Frankfurt-Ost steht ein defektes Auto auf dem rechten Fahrstreifen. B45 Hanauer Kreuz Richtung Dieburg zwischen Hanau, Kleinauheim und A3 Anschlussstelle Hanau. 4 Kilometer stockender Verkehr.
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5: Ja, willkommen im Montag. Das Wochenende ist schon wieder rum. Ich hoffe, Sie hatten Schönes. Tina Charles war in den 70ern die Disco-Queen. Ihre erste Single, die ging gleich so richtig ins Ohr. I love to love. So geht's in den Vormittag mit uns.
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0: Spannend war es, das Dolle-Dorf-Finale. Vielleicht haben Sie es ja mitverfolgt gestern im hr-Fernsehen. Vier Dörfer haben gekämpft, kräftig gekämpft, aber es kann eben nur einen geben, der den Pokal holt. Der goldene Onkel Otto gehört jetzt Ebersgöns, ein Stadtteil von Butzbach in der Wetterau. Es ist Hessens Dollesdorf des Jahres. Stefan Höchst ist der Ortsvorsteher. Herzlichen Glückwunsch.
1: Dankeschön, Dankeschön.
0: Wie fühlt es sich an?
1: Ja, erstmal hat man es noch gar nicht so begriffen. Wir haben zwar gestern schon ein bisschen gefeiert im Schützenhaus, aber ja, jetzt kommt es so langsam. Also die Gratulation nehmen zu, auch aus der Stadt. Und ja, wir freuen uns alle, sind alle überwältigt von dem Abend und haben es sehr genossen.
0: Für alle, die Ebersgöns nicht kennen, beschreiben Sie mal, wie sieht es bei euch aus? Wie groß ist euer Dorf?
1: Ja, also wir haben ungefähr 800 Einwohner. Wir liegen quasi am Saum des Taunus, zur Wetterau hin dann gewandt nach Butzbach natürlich. Also wir haben eine gute Mischung zwischen Wald und Feld und das macht uns auch ziemlich aus, dass das sehr, sehr schön ist hier in der Natur gelegen. Es führt eine Straße rein. Also wir haben auch keinen Durchgangsverkehr, es ist sehr schön ruhig. Wir haben eine starke Ortsgemeinschaft, wir haben viele Feste, die wir feiern an unserem Backhaus und bei der Kirchengemeinde, da wird auch noch sehr, sehr viel gemacht.
0: Das klingt gut, jetzt habt ihr ja gestern den goldenen Otto geholt. Schon eine Idee, wo der hinkommt?
1: Ja, das habe ich schon im Voraus natürlich. Also ich plane mal ja mit allem, organisiert sind wir ja. Ja, das kommt tatsächlich bei uns in das evangelische Gemeindehaus. Da hatte ich schon mit der Küsterin geredet, dass wir da zumindest jetzt erstmal für die erste Zeit einen Platz bekommen, weil das ist auch so unser zentraler Ort. Ne? Also es ist nicht nur evangelisches Gemeindehaus, es ist quasi auch unser Dorfgemeinschaftshaus und das ist auch der schönste Ort.
0: Wie werden denn die Besucher jetzt bemerken, dass ihr Dollesdorf 2026 seid? Wird es Schilder geben oder was plant ihr da?
1: Ja, da gab es gestern eine sehr, sehr schöne Idee. Wir haben ja im Wappen unsere goldene Gans. Die muss jetzt wahrscheinlich für ein Jahr leider mal reichen. Und dann haben wir den goldenen Onkel Otto im Wappen. Ich weiß nicht, wie offiziell wir das machen, aber wir werden es jetzt in den nächsten Tagen auf jeden Fall am Ortseingang mal präsentieren. Das wird dann, glaube ich, sehr, sehr schön da vorne.
0: Ebersgöns ist das dollste Dorf des Jahres.

0: Stefan Höchst ist dort der Ortsvorsteher, haben wir ein bisschen was drüber erfahren. Herr Höchst, nochmal herzlichen Glückwunsch und ja, schönes Dankeschön. Feiern.
1: Ja, machen wir.
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2: Halb elf ist es.
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2: A7 Fulda Richtung Würzburg zwischen Fulda Dreieck und Bad Brückenau-Volkers 2 Kilometer Stau. A66 Wiesbaden Richtung Frankfurt am Krifteler Dreieck ist die Verbindung zur B40 wegen Bergungsarbeiten nach einem LKW-Unfall gesperrt.
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2: Soul-Musik, das heißt übersetzt ja Seelenmusik, kann also nur gut tun. Es geht in die 70er mit Real Thing, You to Me are Everything. Ich wünsche einen wunderbaren Montag.
3: Ah.

Der Musikmix für Ihren Montagvormittag hier bei uns in hr4. Und ich habe gerade mal geguckt auf hr4.de, was so alles ansteht an Konzerten. Wen wir alles auf die hr4-Bühne holen. Und ich habe geklickt und geklickt und geklickt. Und die Planung geht tatsächlich schon bis Frühjahr, Achtung, 2028. Ja, da merkt man, wie die Künstler und Künstlerinnen auch planen müssen, wenn sie auf Tour gehen wollen. Sie kommt jedenfalls 2028 im Frühjahr nach Hessen. Kerstin Ott, hier ist sie mit ihrer aktuellen Single.

0: Das hat für ganz schön Schrecken und Aufregung gesorgt. Eine Explosion gestern am frühen Morgen in Offenbach und kurz darauf eine in Frankfurt-Sachsenhausen. Das eine Mal an einer Bar, das andere Mal an einem Kiosk. Was war da los? HR4-Reporterin Jutta Nieswand hat die Einzelheiten.
1: Am Nachmittag laufen in der Offenbacher Innenstadt schon die Aufräumarbeiten. Doch es ist zu sehen, es hat eine Bar getroffen und ein Café gegenüber. Schaufensterscheiben sind zu Bruch gegangen, Scherben liegen ringsum. Angefangen hat das Ganze am frühen Sonntagmorgen. Da haben Zeugen die Polizei um 16:45 alarmiert und die hat dann gleich die Ermittlungen aufgenommen. Immerhin wurde niemand verletzt. Einige Anwohner erinnern sich an die Explosion.
2: Das hat ein deutliches Knall gehört und das ganze Haus hat gewackelt. Da habe ich zu meinem Mann gesagt, das muss irgendwo hier sein.
3: Ich habe einfach nur einen sehr dumpfen Knall im Hintergrund gehört, aber ich war quasi mitten im Schlafen und bin kurz so aufgewacht. Ich war mir gar nicht so sicher, ob ich es geträumt habe oder es wirklich war, weil danach war ja nicht noch mal was.
4: Den Bums haben wir gehört, zweimal. Der eine war wahrscheinlich in Frankfurt und der andere hier. Ne?
5: Ich finde es also schon erschreckend, was hier alles abgeht.
4: Verrückte, lauter Verrückte.
1: Was nun wirklich dahinter steckt, ermittelt die Polizei. Es besteht der Verdacht einer Sprengstoffexplosion. Das heißt, da hat jemand offensichtlich vorsätzlich gehandelt. Wer dahinter steckt, kann die Polizei noch nicht sagen. Zur Höhe des Sachschadens gibt es auch noch keine Angaben. Für die Menschen vor Ort trotzdem erschreckend. Anwohnerin Nadja erzählt.
6: Natürlich sehr beunruhigend. Ne? Wir wohnen da hinten mit unseren Kindern. Das ist nicht weit weg von hier. Wir laufen nur 5 Minuten dahin. Dass jetzt hier sowas passiert, ist nicht so schön. Man weiß ja auch nicht, was dahinter steckt. Ne? Ist das jetzt Bandenkriminalität? Was ist da am Ende vorgefallen? Das ist kein gutes Gefühl in jedem Fall.
1: Und nicht nur in Offenbach hat es eine Explosion gegeben. Auch im Frankfurter Stadtteil Sachsenhausen hat es gestern am frühen Morgen laut geknallt. Dazu sagt der Frankfurter Polizeisprecher Clemens Hahn.
7: Anwohner meldeten gegen 4.55 Uhr, dass es in der Mörfelder Landstraße einen lauten Knall gab. Die eingesetzten Beamten stellten vor Ort fest, dass durch die Explosion das Gebäude beschädigt wurde. Personen wurden dabei nicht verletzt. Was die Hintergründe der Tat sind, ist nun Gegenstand der laufenden Ermittlungen.
1: Also auch hier gibt es den Verdacht einer Sprengstoffexplosion, bei der Schaufensterscheiben zu Bruch gegangen sind. Die Polizei ist hier auch noch auf der Suche nach Zeugen, hat aber auch schon nach eigenen Angaben einen Tatverdächtigen festgenommen. Und inzwischen ist das Landeskriminalamt eingeschaltet, um zusammen weiter zu ermitteln, wer hinter den Explosionen steckt.
0: Ja, und nicht genug des Ganzen. Heute Morgen hat es im Frankfurter Stadtteil Bockenheim einen lauten Knall gegeben vor einem Mehrfamilienhaus. Der Hauseingang wurde dabei zerstört. Das hat die Polizei bestätigt.
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1: 11 Uhr. Fast 4 Millionen mit Strom- oder Gasrechnung im Rückstand. Polizei prüft mögliches Autorennen in Stadt Allendorf. Rekordsumme für Asterix-Titelzeichnung. Das Wetter mal Sonne mal Wolken, 20 bis 25 Grad. Die Nachrichten mit Volker Kinkel. In Deutschland haben weiter viele Leute Probleme, ihre Strom- oder Gasrechnung zu bezahlen. Allerdings sind es fast 10% weniger als im Jahr davor. Das Statistische Bundesamt meldet, dass letztes Jahr noch 3,8 Millionen Menschen bei ihrem Energieversorger im Rückstand waren. HR-Reporter Ursula Mayer.
2: Es geht vor allem um Mieterinnen und Mieter. Da waren fast 6% aller Haushalte bundesweit betroffen. Sie zahlen Miete, dazu die Nebenkosten, etwa die Gebühren für Wasser und die Müllabfuhr. Die sind laut Statistikamt zuletzt aber überdurchschnittlich gestiegen. Und obendrauf kommt die Rechnung für Strom, Gas oder Heizöl. Trotz eines leichten Rückgangs sind diese Preise seit der Energiekrise 2022 weiter auf hohem Niveau. Und das können viele Mieter finanziell nicht mehr stemmen.
1: Hat es letzte Nacht in Stadt Allendorf in Mittelhessen ein illegales Autorennen gegeben? Die Polizei untersucht das jetzt nach einem schweren Unfall. Ein 21-Jähriger ist da mit einem Auto in eine Verkehrsinsel gerast. Der Wagen hat sich mehrmals überschlagen, der Fahrer ist lebensgefährlich verletzt. Laut Polizei besteht der Verdacht, dass der Mann nicht allein unterwegs war, sondern dass es ein zweites Fahrzeug gab. Zum ersten Mal seit 7 Jahren reist wieder ein deutscher Außenminister nach Ungarn. Bundesaußenminister Wadefohl sagte vor seiner Abreise, er wolle in Budapest ein neues Kapitel in den Beziehungen aufschlagen. AD-Korrespondentin Ruth Kirchner.
3: Der politische Wechsel in Budapest eröffne die Chance, die Beziehungen wieder auf ein Fundament des gegenseitigen Vertrauens und der Verlässlichkeit zu stellen. Im Frühjahr war die rechtspopulistische Regierung von Viktor Orban abgewählt worden. Der neue Regierungschef Peter Modja bemüht sich um bessere Beziehungen zu Deutschland und zur Europäischen Union. Bei den politischen Gesprächen wird es auch um den russischen Angriffskrieg in der Ukraine gehen. Die Haltung der neuen ungarischen Regierung unterscheidet sich deutlich von der der Vorgängerregierung.
1: Am Landgericht Gießen ist heute ein 33-Jähriger verurteilt worden, der im Januar Feuer im Eingangsbereich der Synagoge in Gießen gelegt und dabei noch den Hitlergruß gezeigt haben soll. Er wird in einem psychiatrischen Krankenhaus untergebracht. Das Satellitenkontrollzentrum ESOC in Darmstadt schickt in der kommenden Nacht 2 Forschungssatelliten ins All. Sie sollen in einer Rakete vom Weltraumbahnhof Kourou starten und Daten über die Erde aus 800 Kilometern Höhe liefern. HR-Reporterin Petra Demand.
4: Sentinel-3C ist das neueste Mitglied im Erdbeobachtungsprogramm Copernicus. Er ist spezialisiert auf die Auswirkungen des Klimawandels und kann zum Beispiel millimetergenau messen, wie stark der Meeresspiegel ansteigt oder wie dick Eisplatten sind. Der zweite Satellit ist der ESA-Forschungssatellit FLEX. Er kann feststellen, wie gut bei Pflanzen die Photosynthese funktioniert, also wie gut es der Vegetation geht, noch bevor man auf dem Boden Veränderungen merkt.
1: Millionensumme für Asterix-Titelbild. Das Originalcover des Comics Asterix bei den Briten ist bei einer Auktion in Belgien versteigert worden. Der Käufer zahlt dafür inklusive Gebühren 1,5 Millionen Euro. Nach belgischen Medienberichten ist das ein neuer Weltrekord für ein Werk des Comiczeichners Albert Uderzo. Das waren die Nachrichten.
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5: Und da haben wir heute eine Mischung aus Sonne und Wolken. Es bleibt meist trocken. Temperaturen steigen auf 20 bis 25 Grad. Diemelsee 20 Grad, Schotten 23 und in Lorsch werden es 25 Grad. Morgen nehmen ein paar Wolken, oft sonnig und trocken, 22 bis 28 Grad. Und die Aussichten, Mittwoch viele Wolken, stellenweise Schauer, daneben aber auch gelegentlich Sonnenschein, 17 bis 22 Grad. Donnerstag ein Wechsel aus Sonne und Wolken, nur vereinzelt Schauer. Und 16 bis 21 Grad.
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5: A7 Fulda Richtung Würzburg, zwischen Fulda Dreieck und Bad Brückenau-Volkers 2 Kilometer Stau. A66 Wiesbaden Richtung Frankfurt, am Krifteler Dreieck ist die Verbindung zur B40 wegen Bergungsarbeiten nach einem Lkw-Unfall gesperrt. Bei dem Lkw ist Diesel ausgelaufen, die Verbindung zur B40 bleibt bis voraussichtlich heute Nachmittag gesperrt.
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6: Ja, und ich hoffe, Sie sind gut in diesen Montag gestartet und haben eine schöne Woche vor sich. Gefühlt ist für viele ja schon Herbst. Also heute früh habe ich auch gedacht, ja, da bin ich dabei. So richtig neblig war es. Aber die Temperaturen, die erreichen ja noch über 20 Grad. Also da würde ich sagen, klingt auch eher spätsommerlich. Dann kann man noch einen Sommerhit spielen. Das war dieser Song nämlich 1987. Schweizer, 13 Tage, den gibt's jetzt.
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0: Der älteste Kühlschrank wird gerade im Landkreis Groß-Gerau gesucht, klingt nach einer witzigen Idee, ist aber eine Klimaaktion und hat einen ernsten Hintergrund. Denn alte Kühlschränke verbrauchen einfach jede Menge Strom. Wann hat also der alte ausgedient und auf was achte ich beim Neukauf? Rainer Metzger ist von Stiftung Warentest. Ihn haben wir gefragt, woran erkenne ich, dass mein alter Kühlschrank ein Stromfresser ist und muss ich meinen Kühlschrank vielleicht nach 10 Jahren austauschen?
1: Also 10 Jahre halte ich für übertrieben, weil es gibt viele Kühlschränke, die funktionieren perfekt auch noch nach 15 oder gar nach 20. Aber danach wird es auf jeden Fall schwierig, weil die alten Dinger, die haben meistens einen sehr hohen Stromverbrauch.
0: Und wie ich zu Hause herausfinden kann, wie viel Strom mein Kühlschrank tatsächlich verbraucht, das hat uns der Experte von Stiftung Warentest erzählt.
1: Idealerweise haben Sie ein Strommessgerät. Das können Sie sich bei der Verbraucherzentrale ausleihen. Das kann man auch für wenige Euro kaufen. Das stecken Sie einfach mal eine Woche lang zwischen die Steckdose und Ihren Kühlschrank. Und wenn es über 5 Kilowattstunden pro Woche sind, dann wird es schon ganz schön viel. Dann könnte man über einen neuen nachdenken.
0: Ja, das ist gut zu wissen. Muss man mal ausprobieren. Wie viel Geld kann ich da ungefähr sparen? Wie erkenne ich, dass ich vielleicht einen neuen brauche und dass es ein Stromsparmodell ist?
1: Das sind ein paar hundert Euro im Jahr Strompreisunterschied. Und diese ganzen Plusse, die wurden ja vor 5 Jahren alle abgeschafft. Jetzt haben wir wieder A, B, C und so weiter. Der A ist immer der beste, B ist gut. Aber das

0: ist ja nur der Leerlauf. Dieses EU-Energielabel ist ein Anhaltspunkt, aber da wird ja bei der Messung keine Tür aufgemacht, da wird nichts rein und rausgenommen. Wenn wir in der realen Bedingungen messen, dann haben wir oft mal 50% oder gar 80% mehr Stromverbrauch, weil sie ja dann Luft reinlassen, warme. Und da ist dann schon noch ein Unterschied, aber es ist ein Anhaltspunkt.
1: Alte Kühlschränke verbrauchen ordentlich Strom und man sollte aber trotzdem genau abwägen, wann es sich lohnt, einen neuen zu kaufen, haben wir erfahren von Rainer Metzger von der Stiftung Warentest.
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1: 11:30 ist es. Vorsicht auf der A5, Frankfurt Richtung Kassel. Zwischen Alsfeld Ost und Hattenbacher Dreieck liegen mehrere Reifenteile auf der Fahrbahn. A7 Fulda Richtung Würzburg. Zwischen Fulda Dreieck und Bad Brückenau-Volkers 4 Kilometer Stau. A66 Wiesbaden Richtung Frankfurt. Am Krifteller Dreieck ist die Verbindung zur B40 wegen Bergungsarbeiten nach einem LKW-Unfall gesperrt. Und das Ganze wird auch wahrscheinlich noch bis in den Nachmittag hinein dauern.
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1: Ich grüße Sie, schön, dass Sie da sind. Ja, da läuft ein Mann eine gefühlt endlos lange Straße entlang mit so einem Kanister in der Hand. Das war mal eine Fernsehwerbung, vielleicht erinnern Sie sich. Und das sah so beschwingt aus, so nach dem Motto, mit der richtigen Musik geht eben alles. Und dieser Song, der wurde verwendet, der ist natürlich noch ein ganzes Stückchen älter. Fats Domino, I'm Walking.

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1: Und das ist heute Morgen echt eine wilde Runde gewesen. Wer Yorkshire Terrier Whitey Wilson gehört hat, war danach auf jeden Fall wach. Nicole Pavlik aus Bad König hat bei Vivian die Chance auf ein DAB Plus Radio bekommen. Und Nicole wusste auch direkt, was so einen Yorkshire Terrier auszeichnet.
2: Ja, ich glaube, das sind diese süßen kleinen Hunde, die alle ankläffen.
3: Die sind schon sehr eigenwillig. Naja, echte Energiebündel. Haben Sie denn auch ein Haustier, Nicole?
2: Ja, mein Sohn hat 2 kleine süße Kaninchen.
3: Ach Gott, das hatten wir auch. Und dann haben wir irgendwie die Kontrolle über Männlein und Weiblein verloren und hatten am Ende viel zu viele Kaninchen im Garten rumhoppeln. Glauben Sie es?
2: Sind angeblich 2 Mädchen. Also ich hoffe, dass es so ist.
1: Von den Kaninchen jedenfalls zurück zum großen Auftritt von Whitey Wilson.
2: Ich denke, dass es Rock Around the Clock Tonight ist.
1: Ja, und das ist natürlich absolut richtig gewesen. Glückwunsch nochmal an Nicole Pavlik in Bad König. Und wenn Sie auch Lust haben auf ein neues DAB Plus Radio, dann gibt's morgen Vormittag die nächste Chance. Und Sie werden es nicht glauben, da bringen wir tatsächlich ein Jack zum Singen.
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Iron Shear hier in HR4. Das ist der Montag, 11.52 Uhr haben wir's. Mango Jerry jetzt mit Lady Rose. Schöne Zeit.

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1: 12 Uhr. Experten legen Strategie für Europas KI-Offensive vor. Mutmaßliche Spionin Russlands in Berlin angeklagt. Wiederexplosion in Frankfurt. Das Wetter teils sonnig, teils bewölkt, meist trocken, 20 bis 25 Grad. Mein Name ist Mike Oeske. Internationale Experten haben eine Strategie vorgestellt, um Europa im Bereich der künstlichen Intelligenz voranzubringen. Das Papier enthält 40 Empfehlungen von Wirtschaftswissenschaftlern, Politikern und KI-Fachleuten. Aus der Nachrichtenredaktion Petra Salzmann.
2: Die Experten warnen, aktuell bestehe die Gefahr, dass die EU sich bei KI-Systemen weiter abhängig mache von einer Handvoll anderer Regierungen und Einzelpersonen. Sie schlagen deshalb zum Beispiel vor, die Energieinfrastruktur massiv auszubauen und zusätzliche Rechenzentren zu bauen. Um das Geld dafür aufbringen zu können, müsse die EU mehr für Investitionen aus dem Ausland tun. Außerdem sieht die Strategie vor, dass die EU-Staaten enger zusammenarbeiten, etwa um sichere Lieferketten zu schaffen.
1: Die Bundesanwaltschaft hat in Berlin Anklage gegen eine Frau erhoben, die für Russland spioniert haben soll. Das steht in einer Mitteilung der obersten deutschen Anklagebehörde. Der Frau wird vorgeworfen, einen Geheimdienstmitarbeiter in der russischen Botschaft mit Informationen versorgt zu haben. Sie war im Januar in Berlin festgenommen worden und sitzt seitdem in Untersuchungshaft. Im letzten Jahr haben 3,8 Millionen Menschen in Haushalten gelebt, die im Zahlungsverzug bei ihren Strom- und Gasanbietern waren. Laut Statistischem Bundesamt sind das 4,6% der Bevölkerung und damit etwas weniger als im Jahr davor. Da hatten 5% solche Zahlungsrückstände. Menschen, die zur Miete wohnen, sind häufiger betroffen als diejenigen, die in Eigentumswohnungen oder Häusern leben. Zum ersten Mal seit 7 Jahren reist wieder ein deutscher Außenminister nach Ungarn. Bundesaußenminister Wadefuhl sagte vor seiner Abreise, er wolle in Budapest ein neues Kapitel in den Beziehungen aufschlagen. ARD-Korrespondentin Ruth Kirchner.
3: Der politische Wechsel in Budapest eröffne die Chance, die Beziehungen wieder auf ein Fundament des gegenseitigen Vertrauens und der Verlässlichkeit zu stellen. Im Frühjahr war die rechtspopulistische Regierung von Viktor Orban abgewählt worden. Der neue Regierungschef Peter Modja bemüht sich um bessere Beziehungen zu Deutschland und zur Europäischen Union. Bei den politischen Gesprächen wird es auch um den russischen Angriffskrieg in der Ukraine gehen. Die Haltung der neuen ungarischen Regierung unterscheidet sich deutlich von der Vorgängerregierung.
1: Im Frankfurter Stadtteil Bockenheim hat es heute Morgen eine Explosion gegeben. Nach Polizeiangaben ging vor der Haustür eines Mehrfamilienhauses ein unbekannter Gegenstand in die Luft. Dabei wurde die Haustür beschädigt. Verletzt wurde niemand. Jetzt wird unter anderem ermittelt, ob der Vorfall mit den Detonationen in Sachsenhausen und Offenbach gestern in Zusammenhang steht. Ab heute Abend werden bei Hanau mehrere Zufahrten zur A66 gesperrt. Die Autobahngesellschaft des Bundes hat mitgeteilt, dass sie beschädigt sind und erneuert werden müssen. Betroffen ist die Zufahrt von der B45 Richtung Hanau zur A66 Richtung Frankfurt. Außerdem von der B45 Richtung Friedberg zur A66 Richtung Frankfurt. Die Sperrungen sollen bis zum 27. September dauern. Das waren die Nachrichten.
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4: Eine meist trockene Mischung aus Sonne und Wolken haben wir heute. Temperaturen 20 bis 25 Grad. Diemelsee im Landkreis Waldeck-Frankenberg 20 Grad. Rauschenberg im Landkreis Marburg-Biedenkopf 22. Und Kelkheim im Main-Taunus-Kreis 24 Grad. Morgen neben ein paar Wolken oft sonnig und trocken, 22 bis 28 Grad. Wie geht's weiter? Mittwoch viele Wolken, stellenweise Schauer, daneben aber auch gelegentlich sonnig, 17 bis 22 Grad. Donnerstag ein Wechsel aus Sonne und Wolken, nur vereinzelt Schauer, 16 bis 21 Grad.
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4: 4 Minuten nach 12, A7, Fulda Richtung Würzburg, zwischen Fulda Dreieck und Bad Brückenau-Volkers. 5 Kilometer Stau ab der Raststätte Utrichshausen. A66, Wiesbaden Richtung Frankfurt. Am Krifteler Dreieck ist die Verbindung zur B40 wegen Bergungsarbeiten nach einem LKW-Unfall gesperrt. Und die Verbindung zur B40 bleibt bis voraussichtlich heute Nachmittag gesperrt. Die B26 ist in Darmstadt zwischen Fiedlerweg und Ortsausgang wegen eines defekten LKW gesperrt. Bitte den Bereich weiträumig umfahren.
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4: Was fällt Ihnen ein, wenn es um den Rheingau geht? Da wird Wein angebaut, klar. Wein verbinden wir alle mit dieser Region bei uns in Hessen, aber Melonen? Also bis jetzt jedenfalls eher nicht. Bis jetzt. Wir nehmen Sie gleich mit nach Geisenheim.
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0: Süße und saftige Honigmelonen, sehr lecker, findet man ja bei uns im Supermarkt. Aber die haben natürlich einen langen Weg hinter sich. Bis jetzt, denn demnächst gibt's wahrscheinlich auch Melonen aus Hessen, aus dem Rheingau. In Geisenheim beim Landesbetrieb Landwirtschaft testen sie das Ganze gerade mit einer Premium-Sorte im Weinberg.
1: Zwischen den Rheingauer Weinreben liegt in Geisenheim ein kleines Gemüselabor. Dort schlängeln sich in einem großen Gewächshaus Kletterpflanzen mit dicken grünen Blättern an Ranggittern nach oben. Dazwischen hängen versteckt kleine kugelrunde Charonté-Melonen. Betreut werden sie von Versuchsingenieur Michael Kloss.
2: Ja, das ist eine Kultur, die hier im Anbau in Hessen noch nicht verbreitet ist, aber aus Gründen von Klimaveränderung durchaus interessant sein wird.
1: 7 alte Sorten und 3 Neuzüchtungen werden hier zum ersten Mal vom Landesbetrieb Landwirtschaft Hessen angebaut. Typisch für die Melone, die aus Frankreich stammt, ist die runde Ballform mit schmalen Rillen, mal hellgrün, mal beige. Aber alle haben das charakteristische orangefarbene Fruchtfleisch.
2: Also tatsächlich gibt es Sortenunterschiede, aber auch über die Sorten hinweg kann man schon sagen, dass es auch eine Kultur ist, wo recht viel Ertrag pro Quadratmeter geerntet werden kann. Und auch gerade der Geschmack der Früchte so ist, wie wir uns das gehofft haben. Also richtig aromatisch, honigsüß, über die Sorten hinweg schmecken.
1: Die Melonen, die jetzt gerade wachsen, sind schon der zweite Anbau. Wichtig ist Ingenieur Kloss dieses Mal der Boden, aus dem sie ihre Nährstoffe ziehen.
2: In dem zweiten Versuch testen wir jetzt, welche dieser Sorten, die wir schon im ersten Versuch als gut befunden hatten, möglichst auch in den torffreien Substraten gut wachsen.
1: Die erste Ernte war üppig, weil es dieses Jahr viel Sonne gab. Das braucht diese Art der Honigmelone auch für ihr Aroma. Ab Juli war es dann aber schon wieder zu heiß.
2: Ja, die Schwierigkeit war tatsächlich die Bestäubung. Beziehungsweise durch die tropischen Nächte, die wir im Juli auch hatten, sind verstärkt männliche Blüten statt weiblicher Blüten gebildet worden. Das heißt, wir haben eigentlich weniger Ertrag, als möglich wäre.
1: Weil die Charonté reif geerntet werden muss, ist sie schlecht für den Transport, erklärt Ingenieur Kloss.
2: Und gerade das versuchen wir jetzt zu nutzen, indem wir für regionale Anbauer durch eine Charontéskultur eine interessante Produktinnovation eigentlich testen.
1: Auch wenn der Test noch nicht abgeschlossen ist, es sieht gut aus mit der Gourmet-Melone, die Landwirte hoffentlich bald in Hessen anbauen. Ganz ökologisch und regional.
0: In Geisenheim im Rheingau testen sie gerade den Melonenanbau. HR4-Reporterin Nina Michalk hat uns das Projekt vorgestellt.
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6: Hier in Frankfurt-Bockenheim in einem neuen Wohnkomplex an der Caroline-Veit-Straße hat es heute Morgen kurz vor 6 Uhr eine Explosion an einer Haustür gegeben. Direkt daneben befindet sich eine Kita. Es ist niemand verletzt worden, so die Polizei. Allerdings hat es erhebliche Schäden an Wänden, dem Eingangsbereich innen und außen gegeben. Die Detonation hat den Putz von den Wänden geholt. Anwohner haben auch berichtet, dass mindestens eine schwarz gekleidete Person sich nach der Explosion von dem Tatort entfernt hat. Auch Violence as a Service, also gekaufte Gewalttaten, wird hier nach den Anschlägen von gestern in Offenbach und Frankfurt nicht ausgeschlossen. Saskia Klingelschmidt aus Frankfurt-Bockenheim.
7: Die große Drüsenameise sorgt in Gelnhausen-Meerholz im Main-Kinzig-Kreis für tiefe Sorgenfalten. Im Meerholzer Oberdorf ist ein Bereich von rund 12.000 Quadratmetern von der großen Drüsenameise befallen. Darunter ein Kinderspielplatz. Die Stadt überlegt, wie sie das Problem in den Griff kriegen kann. Heute Abend gibt es eine Infoveranstaltung für alle Anwohner in der Sport- und Kulturhalle Meerholz. Start ist um 19 Uhr. Der von den Ameisen befallene Bereich in Meerholz liegt in einem Wasserschutzgebiet, deshalb sind chemische Mittel verboten. Im Moment favorisiert die Stadt die Bekämpfung mit über 130 Grad heißem Wasser, das in den Boden gepumpt wird. Stefan Pomerenke, Studio Rhein-Main.
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4: Weniger Wolken, mehr Sonnenschein. So sieht's im Laufe des Tages überall bei uns in Hessen aus. Was wir sonst noch erwarten dürfen, das sagt Martin Gutt.
8: Je mehr die Sonne Richtung Nachmittag zum Vorschein kommt, umso wärmer wird es hier im Rhein-Main-Gebiet. Die Höchstwerte liegen nachher zwischen 19 Grad am Großen Feldberg und 5,26 rund um Frankfurt. Die kommende Nacht wird dann teils klar und örtlich neblig, bevor es in einen sehr warmen Spätsommerdienstag geht. Morgen Nachmittag sind bis zu 29 Grad drin mit Sonne und Wolken. Und erst hinter ein paar Gewitterschauern in der Nacht zum Mittwoch wird es dann wieder ein bisschen frischer.
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4: A7 Fulda Richtung Würzburg, zwischen Fulda Dreieck und Bad Brückenau-Volkers, 5 Kilometer Stau ab der Raststätte Utrichshausen. A66 Wiesbaden Richtung Frankfurt, am Krifteler Dreieck ist die Verbindung zur B40 wegen Bergungsarbeiten nach einem Lkw-Unfall gesperrt. Die B26 ist in Darmstadt zwischen Fiedlerweg und Ortsausgang wegen eines defekten Lkw gesperrt. Bitte den Bereich weiträumig umfahren.
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4: Eine hoffentlich schöne, entspannte Mittagszeit wünsche ich Ihnen jetzt mit Angel Eyes, Engelsaugen. Ja, klingt schon so nett, aber...

0: Herbert Grönemeyer und Mensch, eins, wenn nicht sogar das persönlichste Lied von ihm. Damit hat er den Verlust seiner Frau und seines Bruders verarbeitet. Der Song steht aber eben auch für Neuanfang. Und für Grönemeyer war es einer 2002 und ein sehr erfolgreicher. Wochenlang Platz 1 bei uns.
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0: Wir bringen ja gerade ihre Vierbeiner groß raus bei Stars auf vier Pfoten. Und als hätten Sie es geahnt, gibt's jetzt in Bad Homburg eine neue Ausstellung rund um Tierstimmen im Museum Sinclair Haus. Es geht um Klänge von Tieren, wie sich Mensch und Tier verständigen und um die spannende Frage, ob Tiere auch Musik machen. HR4-Reporter Christoph Schäffer hat sich umgeschaut und vor allem umgehört.
1: Quakende Frösche und rufende Fledermäuse. Wir sind an einem Weiher in Oberbayern. Eine Aufnahme des Klangkünstlers Joshua Bonetta. Mit solchen Soundscapes beginnt die Ausstellung Tierstimmen.
2: Das Konzept der Soundscape, der Klanglandschaft, ist ja gerade nicht den Fokus auf einzelne Tierstimmen zu richten, sondern sie in einem ökologischen Zusammenhang, auch in einem klangökologischen Zusammenhang, hören zu können.
1: Sagt der Musikwissenschaftler Martin Ulrich, der die Ausstellung zusammen mit der Kunsthistorikerin Jessica Ulrich kuratiert hat. Es geht ums Zuhören, aber auch um Kommunikation zwischen Mensch und Tier, etwa durch verschiedene Lockpfeifen, die die Künstlerin Lena Saarinen nachgebaut hat.
2: Auf Knopfdruck hören wir dann, wie Saarinen dieses Instrument eingespielt hat. Das war jetzt die Stockente. Täuschend echt, würde ich sagen.
1: Doch nicht nur die klangliche Täuschung der Tiere zum Zweck der Jagd wird gezeigt, sondern auch freundliche Versuche der musikalischen Kommunikation. Ein Hahnenschrei, nachgespielt von Susanne Kohnen auf der Barockoboe. Die Noten dazu hat im 17. Jahrhundert der Jesuit und Universalgelehrte Athanasius Kircher aufgezeichnet.
2: Kircher hat damit einen ungeheuren musikhistorischen Impact gehabt, denn ganz viele Komponisten späterer Zeit haben eigentlich hier in Kirchers Notationen abgeschrieben, statt jetzt den Nachtigallen oder anderen Vögeln direkt zuzuhören,
1: sagt Musikwissenschaftler Martin Ulrich. In der Ausstellung hängt eine handschriftliche Partitur des Kauaio-O-Gesangs. Dieser hawaiianische Vogel ist mittlerweile ausgestorben. Und so dokumentiert die faszinierende Tierstimmenschau im Sinclair Haus auch das Verstummen. Immer mehr Arten verschwinden aus unserer Umwelt und sind nicht mehr zu hören.
0: Tierstimmen, Kontakt durch Klang, die neue Ausstellung im Museum Sinclair Haus in Bad Homburg zu sehen und vor allen Dingen zu hören noch bis Mitte Februar.
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Cat Stevens hier bei uns in HR4 am Montagmittag und eine aktuelle Meldung für die Autofahrer habe ich. Vorsicht auf der A3 Köln Richtung Frankfurt. Zwischen Itzstein und Niedernhausen liegt ein Kennzeichen auf der Fahrbahn. Fahren Sie dort bitte entsprechend vorsichtig.

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1: 13 Uhr. Experten legen Strategie für Europas KI-Offensive vor. Benzinpreis steigt auf neues Allzeithoch. Woche der Klimaanpassung gegen Wetterextreme. Das Wetter teils sonnig, teils bewölkt, meist trocken, 20 bis 25 Grad. Mein Name ist Mike Oeske. Wenn Europa bei seiner Strategie zur künstlichen Intelligenz nichts ändert, riskiert es seinen Wohlstand, seine Souveränität und seine Sicherheit. Davor warnt eine Gruppe von Top-Ökonomen und KI-Experten. Die Fachleute haben insgesamt 40 Vorschläge erarbeitet, um Europa handlungsfähig zu machen. Es gibt zwei Hauptansätze. ARD-Korrespondent Fritz Wirbitzki.
2: Im besten Fall entwickelt man eine eigene Spitzen-KI. Dafür braucht es jedoch enorme Investitionen und auch Gelder von außerhalb der EU. Hier ist die Rede von 1,3 Billionen Euro, um konkurrenzfähig zu werden. Falls nicht genug Investitionen zusammenkommen, habe man viel Geld verschwendet und trotzdem keine Spitzen-KI. Deshalb geht es in einem zweiten Ansatz darum, sich den Zugang und auch ein Mitspracherecht bei KI aus dem Ausland zu sichern. Laut der Expertengruppe müsse die EU dafür Unternehmen stärken, die wichtig für die KI-Entwicklung sind.
1: Die Bundesanwaltschaft hat in Berlin Anklage gegen eine Frau erhoben, die für Russland spioniert haben soll. Das steht in einer Mitteilung der obersten deutschen Anklagebehörde. Der Frau wird vorgeworfen, einen Geheimdienstmitarbeiter in der russischen Botschaft mit Informationen versorgt zu haben. Sie war im Januar in Berlin festgenommen worden und sitzt seitdem in Untersuchungshaft. Noch nie war Benzin in Deutschland so teuer wie am vergangenen Wochenende. Laut ADAC kostete der Liter Super E10 im Schnitt 2,27 Euro. Damit wurde der bisherige Höchststand vom März 2022 übertroffen. Auch Diesel ist teurer geworden. Der Liter kostete gestern 2,40 Euro. Grund ist vor allem, dass der Preis für Rohöl wegen der Spannungen in der Golfregion immer weiter steigt. In Gießen hatte ein Mann im Januar mehrere Rollcontainer vor einer Synagoge angezündet und den Hitlergruß gezeigt. Jetzt hat das Landgericht angeordnet, dass der 33-Jährige in einer psychiatrischen Klinik untergebracht wird. Ein antisemitisches Motiv konnte ihm nicht nachgewiesen werden. Laut Urteil des Gießener Landgerichts leidet der Mann an einer Schizophrenie, die jahrelang nicht behandelt wurde. Er sei deshalb immer wieder auffällig geworden. Wie kann Deutschland mit den Folgen des Klimawandels umgehen? Darum geht es ab heute in der Klimaanpassungswoche. Geplant sind bundesweit rund 400 Veranstaltungen. In Kassel zum Beispiel gibt es einen Klimaspaziergang durch die Stadt. Da wird gezeigt, wo es Kaltluftschneisen gibt. Was sonst geplant ist, dazu ARD-Klimareporterin Stefanie Peik.
3: In Leipzig zum Beispiel gibt der Umweltverein Ökolöwe Tipps zur Begrünung von Dächern. Ganz einfach, weil begrünte Dächer und Fassaden helfen, die Umgebung zu kühlen. Über Verdunstung und durch den Schatten, den sie spenden. Bei einer Hitzewelle ist das total wichtig. Oder am Kaiserstuhl in Baden-Württemberg, da kann man sich eine Photovoltaik-Forschungsanlage im Weinberg anschauen. Die liefert nicht nur grünen Strom, die Solarpaneele sollen auch die Gesundheit der Pflanzen verbessern.
1: Das waren die Nachrichten.
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4: Eine Mischung aus Sonne und Wolken heute. Es bleibt meist trocken. 20 bis 25 Grad. Die Temperaturen Rauschenberg 22, Schotten 23, in Kelkheim heute 24 Grad. Morgen neben ein paar Wolken oft sonnig und trocken. 22 bis 28 Grad. Und die Aussichten Mittwoch. Viele Wolken, stellenweise Schauer, daneben aber auch gelegentlich Sonnenschein. 17 bis 22 Grad. Donnerstag ein Wechsel aus Sonne und Wolken. Nur vereinzelt Schauer und 16 bis 21 Grad.
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4: 1:04, Vorsicht auf der A3 Köln Richtung Frankfurt, zwischen Idstein und Niedernhausen ein Kennzeichen auf der Fahrbahn. A7 Fulda Richtung Würzburg, zwischen Fulda Dreieck und Bad Brückenau-Volkers, 6 Kilometer Stau ab der Raststätte Utrichshausen. A66 Wiesbaden Richtung Frankfurt, am Krifteler Dreieck ist die Verbindung zur B40 wegen Bergungsarbeiten nach einem Lkw-Unfall gesperrt. Bei dem Lkw ist Diesel ausgelaufen, die Verbindung zur B40 bleibt bis voraussichtlich heute Nachmittag gesperrt. Die B26 ist in Darmstadt zwischen Fiedlerweg und Ortsausgang wegen eines defekten Lkw gesperrt. Bitte den Bereich weiträumig umfahren und allen unterwegs wünsche ich eine gute und vor allen Dingen eine sichere Fahrt.
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4: Ja, Ihre Grüße, Ihre Musikwünsche eine Stunde lang hier bei uns. Legen wir gleich los. Konrad Leiser aus Schrecksbach wünscht sich was für seine Uroma Gerda. Die feiert heute ihren 85. Geburtstag und er wünscht ihr alles Gute, was man nur wünschen kann. Vor allem Gesundheit mit Hansi Hinterseher. Heute ist dein Tag.
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Rosemarie Müller aus Dillenburg. Ich wünsche mir für meine Eltern und für die ganze Familie das Lied Enkelkinder. Meine Eltern sind 88 und 91 Jahre alt, haben 8 Enkel und 6 Urenkel. Und für die bitte das Lied Enkelkinder.

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In HR4 wünscht er was, und wenn Sie auch gerne sich was wünschen möchten, jemanden grüßen möchten, und zwar für die morgige Wünscht er was Sendung am Dienstag, ja, dann jetzt unser Wünscht er was Telefon anrufen. Das geht noch bis 14 Uhr, für morgen wie gesagt. 0800 4x7 224, das ist

Ja, hallo, hier ist die Corinna aus Grünberg. Ich grüße meine Schwester Ramona mit dem Titel Ave Maria von Jennifer Rush. Vielen Dank.

0: Friedrich Bachmann aus Korbach grüßt seine Familie und alle Freundinnen und Freunde und wünscht sich Bettina Wegner Kinder.
1: Ein Lied für meine Kinder, für alle Kinder und erst recht für Erwachsene. Kinder.

Mein Name ist Irene aus Steinbach. Ich würde so gern mal das Lied hören, Wo meine Sonne scheint, gesungen von Katharina Valente. Dankeschön.

Schorsch Böttcher aus Geis-Nidda feiert heute Geburtstag. Heiner und Regina Schwab aus Nidda wünschen alles Liebe und Gute zum 80. Ja, und liebe Grüße mit den Amigos, mein Sohn, der Trucker.

0: Und es ist gleich 13:30.
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0: A7 Fulda Richtung Würzburg. Zwischen Fulda Dreieck und Bad Brückenau-Volkers 6 Kilometer Stau ab der Raststätte Utrichshausen. A66 Wiesbaden Richtung Frankfurt. Am Krifteler Dreieck ist die Verbindung zur B40 wegen Bergungsarbeiten nach einem Lkw-Unfall gesperrt. Bei dem Lkw ist Diesel ausgelaufen. Die Verbindung zur B40 bleibt voraussichtlich bis heute Nachmittag gesperrt. Die B26 ist in Darmstadt zwischen Fiedlerweg und Ortsausgang wegen eines defekten Lkw gesperrt. Bitte diesen Bereich weiträumig umfahren. Allen unterwegs wünsche ich eine gute und vor allen Dingen eine sichere Fahrt durch diesen Montag.
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0: Ja, ich wünsche Ihnen eine schöne Mittagszeit an diesem Montag. Und wenn Sie auch gerne mal mitmachen möchten bei Wünsch dir was, egal ob Sie jemanden grüßen möchten oder einfach für sich was wünschen möchten, gibt ja ganz unterschiedliche Möglichkeiten, bei uns mitzumachen. Sie können uns schreiben auf dem guten alten Weg, also eine Postkarte oder einen Brief, das geht auch, an HR4 Wünsch dir was in 34114 Kassel. Oder Sie gehen einfach auf hr4.de, da gibt es ein Formular, ausfüllen, abschicken. Und natürlich da auch Gruß und Wunsch nicht vergessen. Oder Sie schreiben uns eine WhatsApp oder machen eine Sprachnachricht über WhatsApp. Das ist noch der beste Weg. 069 155 4x4. Das geht ganz fix. WhatsApp, Sprachnachricht 069 155 4x4. Mein Schatz, du bist eine Wucht von Chris Roberts. Das spielen wir jetzt für Hertha Kratzenberg. Sie feiert ihren 72. Geburtstag. Alles Glück und Gesundheit dieser Welt von Willi aus Coburg.
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Hallo, hier ist die Silke aus Darmstadt. Ich möchte ganz lieb meinen Bruder grüßen, der in der Frühreha in Bad König liegt, und möchte ihm sagen, dass wir ihn ganz doll vermissen, Mama, Papa und ich. Wünschen möchte ich mir für ihn das Lied von Harpo, Movie Star. Ich danke.

Guten Tag, hier ist Brenda Hockenheim. Ich wünsche mir das Lied Nie mehr Bolero. Viele Grüße an Ihr Team. Vielen Dank.

Die Montagsausgabe von HR4 wünscht dir was. Piet Horstmann aus Kassel grüßt seine Oma Christel in Wiesbaden ganz, ganz herzlich mit Peter Maffay.

0: Eine aktuelle Meldung aus dem hr4-Verkehrszentrum um 2:10. Vorsicht auf der A66 Wiesbaden Richtung Frankfurt. Zwischen Frankfurt Höchst und Eschborn liegen Reifenteile auf dem linken Fahrstreifen.
1: Mein Name ist Horst Reinhardt. Ich wohne in Osterode am Harz. Ich wünsche mir das Lied »Das kann nur Liebe sein«, gesungen von Annemarie Eifeld, und grüße damit ganz lieb Yvonnechen aus Magdeburg. Vielen lieben Dank.
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Und hier geht's gleich weiter durch den Nachmittag mit Uwe Becker. Ich bin Britta Lohmann, wünsche Ihnen noch einen schönen Tag, aber einen haben wir noch. Ursula Rehm wünscht sich für ihren Sohn Michael in Angelsburg Fürstenfeld. Lauf's.

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1: 14 Uhr. Anklage gegen mutmaßliche Russland-Spionen. Experten legen Strategie für Europas KI-Offensive vor. Mitte-Links-Bündnis liegt nach Wahlen in Schweden knapp vorn. Das Wetter teils sonnig, teils bewölkt, meist trocken, 20 bis 25 Grad. Mein Name ist Kevin Arnold. Die Bundesanwaltschaft hat in Berlin Anklage gegen eine Frau erhoben, die für Russland spioniert haben soll. Die Behörde teilte mit, die Frau habe einen Geheimdienstmitarbeiter in der russischen Botschaft 2 Jahre lang mit Informationen zu hochrangigen politischen Veranstaltungen versorgt und ihm Zugang dazu verschafft. Im Zusammenhang mit dem russischen Angriffskrieg gegen die Ukraine wird ihr außerdem vorgeworfen, Informationen zur deutschen Verteidigungspolitik und Rüstungsindustrie eingeholt zu haben. Internationale Experten haben eine Strategie vorgestellt, um Europa im Bereich der künstlichen Intelligenz voranzubringen. Das Papier enthält 40 Empfehlungen von Wirtschaftswissenschaftlern, Politikern und KI-Fachleuten. Aus der Nachrichtenredaktion Petra Salzmann.
2: Die Experten warnen, aktuell bestehe die Gefahr, dass die EU sich bei KI-Systemen weiter abhängig mache von einer Handvoll anderer Regierungen und Einzelpersonen. Sie schlagen deshalb zum Beispiel vor, die Energieinfrastruktur massiv auszubauen und zusätzliche Rechenzentren zu bauen. Um das Geld dafür aufbringen zu können, müsse die EU mehr für Investitionen aus dem Ausland tun. Außerdem sieht die Strategie vor, dass die EU-Staaten enger zusammenarbeiten, etwa um sichere Lieferketten zu schaffen.
1: Urteil gegen einen Mann, der im Januar vor einer Synagoge in Gießen mehrere Rollcontainer angezündet und den Hitlergruß gezeigt hat. Das Gießener Landgericht hat angeordnet, dass der 33-Jährige in einer psychiatrischen Klinik untergebracht wird. HR-Reporterin Lena Lachnit.
3: Laut dem Urteil leidet der 33-Jährige seit mehreren Jahren unter einer Schizophrenie. Die wurde aber jahrelang nie richtig behandelt. Deswegen wurde er auch immer wieder auffällig, beschädigte Gebäude und Objekte. Es soll daher auch Zufall gewesen sein, dass die Tat vor der Synagoge stattgefunden hat, so ein Gerichtspsychologe. Eine antisemitische Einstellung konnte dem Beschuldigten ebenfalls nicht nachgewiesen werden.
1: Nach der Parlamentswahl in Schweden wird das Ergebnis wahrscheinlich erst übermorgen vorliegen. Nach vorläufigen Zahlen steuert das linke Oppositionslager um Ex-Ministerpräsidentin Andersson auf einen knappen Sieg zu. Es kommt auf 176 Sitze, das bisherige Regierungslager vom Ministerpräsident Kristersson auf 173. ARD-Reporterin Jana Sinram.
4: Um eine linke Regierung zu bilden, müsste Andersson mit allen drei Parteien des rot-grünen Lagers zusammenarbeiten, zwischen denen es teils große Differenzen gibt. Kristersson bräuchte für eine Koalition mit liberalen Christdemokraten und den rechtspopulistischen Schwedendemokraten nach jetzigem Stand auch indirekte Unterstützung durch eine Partei aus dem anderen Block. Dies liegt vor allem an den Verlusten der Schwedendemokraten, die überraschend nur drittstärkste Kraft geworden sind.
1: Bei Hanau werden ab heute mehrere Zufahrten zur A66 gesperrt. Die Autobahngesellschaft des Bundes hat mitgeteilt, dass sie beschädigt sind und erneuert werden müssen. Betroffen ist die Zufahrt von der B45 Richtung Hanau zur A66 Richtung Frankfurt, außerdem von der B45 Richtung Friedberg zur A66 Richtung Frankfurt. Die Sperrungen sollen bis zum 27. September dauern. Das waren die Nachrichten.
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6: Wir haben so eine Mischung aus Sonne und Wolken. Heute Nachmittag ist es trocken und es wird immer freundlicher gegen Abend. Temperaturen um die 20 Grad im Oberland, 25 an der Bergstraße. Diemelsee im Landkreis Waldeck-Frankenberg 20 Grad, Kelkheim im Main-Taunus-Kreis 24 Grad. Morgen starten wir mit Nebel in den Tag, dann kommt die Sonne und es bleibt trocken bei 23 Grad im Upland und bis auf 29 Grad an der Bergstraße. Die Aussichten dann für Mittwoch: viele Wolken, hier und da Schauer, daneben aber auch ein bisschen Sonnenschein, Höchstwerte 17 bis 22 Grad. Donnerstag bei einem Wechsel aus Sonne und Wolken, einzelne Schauer, am Freitag wechselhaft, aber mild, so um die 20 Grad.
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6: Da ist was los auf den Straßen. 7 Meldungen haben wir momentan. Vorsicht erstmal auf der A66 Wiesbaden Richtung Frankfurt. Zwischen Frankfurt-Höchst und Eschborn liegen Reifenteile auf dem linken Fahrstreifen. Vorsicht auf der A67 Darmstadt Richtung Mannheim. Zwischen Gernsheim und Lorsch eine ungesicherte Unfallstelle. A3, Frankfurt Richtung Würzburg. Zwischen Obertshausen und Hanau steht ein defekter LKW auf dem rechten Fahrstreifen. Die A7, Fulda Richtung Würzburg. Zwischen Fulda Dreieck und Bad Brückenau-Volkers 6 Kilometer Stau ab der Raststätte Utrichshausen. A66, Wiesbaden Richtung Frankfurt. Am Kriftler Dreieck ist die Verbindung zur B40 wegen Bergungsarbeiten nach einem LKW-Unfall gesperrt. Bei dem LKW ist Diesel ausgelaufen. Die B26 ist in Darmstadt zwischen Fiedlerweg und Ortsausgang wegen eines defekten LKW gesperrt. Bitte den Bereich weiträumig umfahren. Und zum Schluss noch den Landkreis Marburg-Biedenkopf haben wir hier. Die K39 ist zwischen Kootshausen und Silberg nach einem Unfall in beiden Richtungen gesperrt.
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6: Hallo zusammen, ich wünsche allen einen richtig schönen Nachmittag und freue mich genau wie Sie auf tolle Musik, gleich von den Flippers, von Roger Whittaker und zum Start in diese Stunde die wunderschöne Stimme von Karen Carpenter und Top of the World.
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0: Das waren die Flippers. Liebe ist mehr als nur eine Nacht. 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Tja, was wäre die deutsche Einheit ohne ihre Vielfalt? Und wo gibt es bitteschön mehr Vielfalt als in der Küche? Genau das feiert die evangelische Kirchengemeinde in Seeheim-Jugendheim. Am 3. Oktober steigt dort zum 4. Mal das große Einheitssuppenfest. Eine der begehrtesten Macherinnen ist die Jugendheimer Pfarrerin Miriam Fleischhacker.
1: Wir machen das jedes Jahr aufs Neue, weil das eine ganz tolle Atmosphäre ist. Und Menschen kommen zusammen, bringen ihre Suppe mit, erzählen sich, woher sie kommen, woher die Suppe kommt, warum sie diese Suppe so gerne mögen. Und das kann eine Suppe sein aus der Heimat, wenn man von woanders kommt oder auch von hier. Oder eine Suppe, die man mit der Kindheit, mit der Oma, mit dem Opa verbindet.
0: Großer Suppenspaß für alle Generationen. Mit dabei ist in diesem Jahr auch wieder eine ziemlich lustige Truppe, die leckere Tortenpartei. Das sind Kids aus der Grundschule, wie zum Beispiel Paula und Thea.
2: Wir haben Brownies, Zupfkuchen,
3: ja, Käsekuchen oder Fanta-Kuchen. Das machen wir zusammen und wir haben eine Lehrerin, die uns dabei hilft.
0: Gekocht wird beim Suppenfest übrigens ehrenamtlich und mit viel Liebe natürlich. Jürgen Flieger vom Schwimmbadverein ist schon Stammgast am Herd. Für ihn steht auf jeden Fall fest, ohne seine Minestrone läuft hier gar nichts.
4: Die Teller werden rumgereicht, das ist immer ein ganz tolles Ambiente und wir freuen uns sehr, sehr gemeinsam mit allen zusammen zu sein.
0: Wow, lecker. Löffel raus am Tag der Deutschen Einheit. Gefeiert wird im Park am Evangelischen Gemeindehaus in Jugendheim. Los geht's am 3. Oktober. Jeder kann mitessen oder sogar selbst den Kochlöffel schwingen. Also wenn jemand eine eigene Suppe beisteuern will, einfach melden direkt bei der Kirchengemeinde oder online über das Anmeldeformular.
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0: Es ist jetzt 2:30.
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2: Hier in Frankfurt-Bockenheim in einem neuen Wohnkomplex an der Caroline-Veith-Straße hat es heute Morgen kurz vor 6 Uhr eine Explosion an einer Haustür gegeben. Direkt daneben befindet sich eine Kita. Es ist niemand verletzt worden, so die Polizei. Allerdings hat es erhebliche Schäden an Wänden, dem Eingangsbereich innen und außen gegeben. Die Detonation hat den Putz von den Wänden geholt. Anwohner haben auch berichtet, dass mindestens eine schwarz gekleidete Person sich nach der Explosion von dem Tatort entfernt hat. Auch Violence as a Service, also gekaufte Gewalttaten, wird hier nach den Anschlägen von gestern in Offenbach und Frankfurt nicht ausgeschlossen. Saskia Klingelschmidt aus Frankfurt-Bockenheim.
3: Alte Kühlschränke verbrauchen oft ziemlich viel Strom und sind teuer zu betreiben. Im Kreis Groß-Gerau gibt es jetzt aber die Chance, mit einem richtig alten Kühlschrank Geld zu sparen. Ab heute wird der älteste Kühlschrank im ganzen Landkreis gesucht. Der Gewinner bekommt einen Zuschuss von bis zu 500 Euro, um sich einen neuen Kühlschrank mit der besten Effizienzklasse zu kaufen. Mitmachen kann jeder, dessen Kühlschrank älter als 20 Jahre ist. Wer keinen Kaufbeleg mehr hat, kann zum Beispiel das Typenschild fotografieren. Das reicht. Mit der Aktion will der Kreis Groß-Gerau darauf aufmerksam machen, dass sich ein Kühlschrankwechsel lohnen kann für den Geldbeutel und fürs Klima. Anna Vogel, Kreis Groß-Gerau.
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0: Erst gab es heute ja ziemlich viele Wolken, aber mittlerweile ist es an manchen Stellen dann doch sonniger und wärmer geworden. Martin Gut weiß, wie es weitergeht.
4: Das heute bleibt hier in Rhein-Main ein zumindest teilweise doch recht freundlicher Tag, der heute Abend mit nur noch wenigen Wolken und mit milder Luft in die Nacht übergeht. Die wird teils klar mit so 16 Grad, bevor morgen der Spätsommer nochmal richtig auf die Pauke haut. Mit bis zu 29 Grad wird es rund um Frankfurt ordentlich warm, zur Sonne kommen nur einige Wolken. In der Nacht zu Mittwoch funken ein paar Gewitter Schauer dazwischen und mit denen wird es bei uns dann auch wieder ein ganz klein wenig frischer.
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0: Vorsicht auf der A67 Mannheim Richtung Darmstadt. Zwischen Lorsch und Gernsheim liegen Fahrzeugteile auf der Fahrbahn. A3 Frankfurt Richtung Köln zwischen Kelsterbach und Mönchhof Dreieck 3 Kilometer Stau nach einem Unfall. Die beiden rechten Fahrstreifen sind gesperrt. A5 Karlsruhe Richtung Heidelberg zwischen Kronau und Waldorf-Wiesloch 5 Kilometer stockender Verkehr. A7 Fulda Richtung Würzburg zwischen Fulda Dreieck und Bad Brückenau-Volkers 6 Kilometer Stau. Da ein Plus von etwa 30 bis 40 Minuten. A66 Wiesbaden Richtung Frankfurt am Krifteler Dreieck ist die Verbindung zur B40 wegen Bergungsarbeiten nach einem LKW-Unfall gesperrt. Bei dem LKW ist Diesel ausgelaufen. A661 Egelsbach Richtung Oberursel zwischen Frankfurt-Eckenheim und Frankfurt-Heddernheim. 2 Kilometer stockender Verkehr, die Unfallstelle ist aber inzwischen geräumt. Die B26 ist in Darmstadt zwischen Fiedlerweg und Ortsausgang wegen eines defekten LKW gesperrt. Bitte den Bereich weiträumig umfahren.
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0: Hallo, das war 1960. Ein Mann mit dunkler Sonnenbrille und einer unverkennbaren Stimme betritt das Studio und singt eine der emotionalsten Balladen der Musikgeschichte. Roy Orbison hat damit seinen allerersten weltweiten Nummer-1-Hit rausgebracht. Für alle, die heute Sehnsucht im Herzen tragen. Hier ist die Rocklegende Roy Orbison mit Only the Lonely.
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Wenn ich einen italienischen Sänger hören möchte, dann kommt bei mir auch ganz oft Eros Ramazzotti in den Sinn. Der pausiert ja momentan aktuell ganz unfreiwillig wegen einer Stimmband-OP. Der inzwischen 62-jährige Superstar aus Italien, der musste im August überraschend einen Teil seiner großen Welttour deshalb verschieben. Aber wir haben ihn hier in High 4 mit voller Kraft voraus und Sebasta, una canzone.

0: Ach, schön. Wir stecken mitten im Spätsommer und heute zeigt er sich zum Abend hin nochmal von seiner schönen Seite. Die Sonne gibt nochmal alles, taucht die Natur in dieses herrlich goldene Licht und lässt die Farben der Blätter so richtig intensiv strahlen. Es ist dieses ganz besondere Gefühl, finde ich. Die Luft ist schon so ein kleines bisschen klarer, aber die Sonnenstrahlen, die wärmen immer noch genau richtig. Also, perfektes Wetter, um nachher die Kaffeepause vielleicht ja nach draußen zu verlegen. Tief durchatmen und nochmal ordentlich Vitamin D tanken. Da geht was.
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11: 15 Uhr. Hessen verschlechtert sich beim Bildungsmonitor. Arktis soll Teil der Europäischen Sicherheitsordnung werden. Wien Wiesbaden trennt sich von Trainer Daniel Scherning. Das Wetter teils sonnig, teils bewölkt, meist trocken, 20 bis 25 Grad. Mein Name ist Kevin Arnold. Im neuen Bildungsmonitor landet Hessen im bundesweiten Mittelfeld auf Rang 7. Das ist ein Platz schlechter als vorher. Die arbeitgebernahe Initiative Neue Soziale Marktwirtschaft hat das Ranking erstellen lassen. Angeführt wird es von Sachsen, Bayern und Hamburg. Christiane Schulmeier aus dem HR-Landtagsstudio.
12: Anhand von 98 Faktoren werden die Bildungssysteme der Bundesländer aus bildungsökonomischer Sicht bewertet. Eine Stärke des hessischen Bildungssystems sehen die Autoren bei der Integration. Der Zusammenhang zwischen sozialer Herkunft und Bildungserfolg sei geringer als in vielen anderen Ländern. Außerdem verlassen bundesweit in Hessen die wenigsten ausländischen Jugendlichen die Schule ohne Abschluss. Kritik gibt es dagegen an den vergleichsweise geringen Ausgaben für weiterführende Schulen und am fehlenden verpflichtenden Informatikunterricht.
11: Die Arktis soll Teil der Europäischen Sicherheitsordnung werden, vor allem um die baltischen Staaten besser schützen zu können. Das ist ein Kernpunkt der neuen EU-Arktis-Strategie, über die europäische Spitzenpolitiker gerade in Finnland beraten. ARD-Korrespondent Andreas Meyer-Feist.
13: Geplant ist der Aufbau einer gemeinsamen europäischen Eismeerflotte. Außerdem geht es darum, Unterseekabel besser vor einer möglichen russischen Sabotage zu schützen. Bundeskanzler Friedrich Merz erklärte, Deutschland sei bereit, in dieser strategisch wichtigen Region neue Verantwortung zu übernehmen. Außerdem geht es um Rohstoffe und Handelswege, die durch das schmelzende Packeis zugänglich werden. Europa dürfe bei der Erschließung dieser Routen und Rohstoffe nicht zu kurz kommen.
11: Wenn Europa bei seiner Strategie zur künstlichen Intelligenz nichts ändert, riskiert es seinen Wohlstand, seine Souveränität und seine Sicherheit. Davor warnt eine Gruppe von Top-Ökonomen und KI-Experten. Die Fachleute haben insgesamt 40 Vorschläge erarbeitet, um Europa handlungsfähig zu machen. Es gibt zwei Hauptansätze. ARD-Korrespondent Fritz Wirbitzki.
14: Im besten Fall entwickelt man eine eigene Spitzen-KI. Dafür braucht es jedoch enorme Investitionen und auch Gelder von außerhalb der EU. Hier ist die Rede von 1,3 Billionen Euro, um konkurrenzfähig zu werden. Falls nicht genug Investitionen zusammenkommen, habe man viel Geld verschwendet und trotzdem keine Spitzen-KI. Deshalb geht es in einem zweiten Ansatz darum, sich den Zugang und auch ein Mitspracherecht bei KI aus dem Ausland zu sichern. Laut der Expertengruppe müsse die EU dafür Unternehmen stärken, die wichtig für die KI-Entwicklung sind.
11: Die Veranstalter der Frankfurter Buchmesse kündigen in diesem Jahr ein erweitertes Eventprogramm an. Insgesamt soll es 10 verschiedene Bühnen geben. Außerdem werden viele bekannte Autorinnen und Autoren in Frankfurt erwartet, zum Beispiel Wolf Biermann, Giselle Pellicot und Colson Whitehead. Gastland ist in diesem Jahr Tschechien. Die Frankfurter Buchmesse beginnt in 3,5 Wochen. Fußball-Drittligist Wien Wiesbaden trennt sich von Trainer Daniel Scherning. Er wurde freigestellt, meldet der Verein heute. Erst einmal übernehmen die bisherigen Co-Trainer Frank Steinmetz und Giuliano Modica, bis ein neuer Cheftrainer gefunden ist. Wien Wiesbaden steht aktuell auf dem letzten Tabellenplatz mit nur 2 Punkten aus 5 Spielen. Das waren die Nachrichten.
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1: Unsere hr-Wetterkamera in Wiesbaden am Kurhaus. Schöner Blick in der Nähe der Marktkirche. Der Himmel, der ist so ein bisschen, ja, da sind die Wolken schön gestreift am Himmel. Und da sieht man zwischendurch dieses herrliche Blau. Also so eine Mischung aus Sonne und Wolken. Das wird aber zum Abend hin immer schöner. Und es bleibt trocken bei uns in Hessen, immer freundlicher. Temperaturen um die 20 Grad im Upland, 25 an der Bergstraße. In Schotten im Vogelsbergkreis 23 Grad, Kelkheim im Main-Taunus-Kreis 24. Morgen starten wir dann mit Nebel erstmal in den Tag. Der macht sich dann dünn, dann kommt die Sonne wieder raus, bleibt trocken, 23 Grad. Und ungefähr 29 Grad sind die Spitzenwerte an der Bergstraße. Die Aussichten dann für den Mittwoch, viele Wolken, hier und da Schauer, aber auch Sonnenschein. Höchstwerte 17 bis 22 Grad. Die Temperaturen bleiben dann am Donnerstag, da wieder so ein Wechsel aus Sonne und Wolken, einzelne Schauer. Freitag weiter wechselhaft, aber mild.
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1: Die A5 Karlsruhe Richtung Heidelberg zwischen Kronau und Waldorf-Wiesloch. 5 Kilometer stockender Verkehr. A7 Würzburg Richtung Fulda zwischen Hammelburg und Bad Brückenau-Wildflecken. 5 Kilometer Stau. A7 Fulda Richtung Würzburg zwischen Fulda-Dreieck und Bad Brückenau-Volkers. 6 Kilometer Stau. Laut HR4 Staurechner ungefähr 30 bis 40 Minuten verzögert sich das Ganze. Die A44 Dortmund Richtung Kassel zwischen Bräuner und Zierenberg, 2 Kilometer Stau. Und zum Schluss noch die A66 Wiesbaden Richtung Frankfurt. Am Krifteler Dreieck ist die Verbindung zur B40 wegen Bergungsarbeiten nach einem LKW-Unfall gesperrt. Bei dem LKW ist Diesel ausgelaufen.
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1: Hallo zusammen. Harpo ist in den 1970er Jahren durch einige Welthits richtig berühmt geworden, lebt heute mit seiner Ehefrau Carina auf einem Bauernhof im Süden von Schweden. Ganz entspannt, ganz ruhig, keine Bühne mehr.
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0: HR4 am Nachmittag. Im Spätsommer vor genau 70 Jahren, da hat es weltweit nur ein Thema in der Musik gegeben und das hieß Elvis Presley. Mit der Single Don't Be Cruel zusammen mit Hound Dog hat der damals junge Mann aus Memphis im Sturm die US-Charts erobert. In Amerika hielt sich der Song wochenlang auf Platz 1, hat alle Verkaufsrekorde gebrochen. Elvis war im Studio, aber auch wirklich ein absoluter Perfektionist, ließ die Band stolze 31 Takes spielen, bis er mit der Aufnahme von Don't Be Cruel wirklich mal endlich zufrieden war. Aber es hat sich gelohnt. Es war eine historische Doppel-1. Die Songs sind auf einer Vinyl-Single erschienen, also eine der ganz wenigen Platten der Musikgeschichte, bei der beide Seiten Platz 1 der US-Charts erreicht haben. Absoluter Welthit. Hier ist Elvis Presley. Don't Be Cruel.
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0: James Lloyd, Keep on Smiling, High 4 am Nachmittag. Und da kommt eine aktuelle Meldung rein von der B47. Vorsicht, Bensheim-Michelstadt in Höhe Hutzwiese sind mehrere Rinder auf der Fahrbahn. Also wenn Sie da unterwegs sind, passen Sie bitte gut auf sich auf. Da sind mehrere Rinder auf der Fahrbahn unterwegs.
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0: So, und es ist jetzt 3:30.
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2: Ob Starkregen, extreme Hitze oder andere Wetterereignisse, der Landkreis Darmstadt-Dieburg will die Bürger in Zukunft früher vor solchen Ereignissen warnen können. Denn bisher gibt es in keiner der 23 Städte und Gemeinden ein flächendeckendes Frühwarnsystem. Es gibt zwar einige Karten in Orten, die zeigen, welche Gebiete besonders gefährdet sind. Sie können jetzt aber nicht sagen, wie sich ein Unwetter gerade entwickelt. Und genau diese Lücke, die soll jetzt über ein digitales Warnsystem geschlossen werden. An besonders gefährdeten Stellen sollen Sensoren messen, wie viel Regen fällt und wie schnell die Pegel von Bächen und anderen Gewässern steigen. Zusätzlich sollen an kritischen Stellen Kameras zum Einsatz kommen. Helene Wilke, Studio Südhessen.
3: Die große Drüsenameise sorgt in Gelnhausen-Meerholz im Main-Kinzig-Kreis für tiefe Sorgenfalten. Im Meerholzer Oberdorf ist ein Bereich von rund 12.000 Quadratmetern von der großen Drüsenameise befallen. Darunter ein Kinderspielplatz. Die Stadt überlegt, wie sie das Problem in den Griff kriegen kann. Heute Abend gibt es eine Infoveranstaltung für alle Anwohner in der Sport- und Kulturhalle Meerholz. Start ist um 19 Uhr. Der von den Ameisen befallene Bereich in Meerholz liegt in einem Wasserschutzgebiet, deshalb sind chemische Mittel verboten. Im Moment favorisiert die Stadt die Bekämpfung mit über 130 Grad heißem Wasser, das in den Boden gepumpt wird. Stefan Pommerenke, Studio Rhein-Main.
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4: Der Montag hat sich in einigen Regionen von Hessen doch ganz gut gemacht. Öfter mit Sonne und inzwischen auch mit Wärme. Die genauen Aussichten jetzt von Martin Gutt.
5: Nach einem freundlichen Abend und einer 14 Grad milden Nacht geht es hier in Osthessen morgen in einen richtig strammen Spätsommertag. Es wird wieder ziemlich warm. Die Höchstwerte liegen morgen Nachmittag so bei 25 Grad. Ganz oben in der Rhön gibt es 21. Zur Sonne kommen nur einige Wolken und erst zum Mittwoch früh tauchen Schauer und Gewitter auf. Mit denen wird es bei uns ab Wochenmitte mit so um die 20 Grad wieder ein bisschen frischer und auch da scheint bei uns weiter ab und an die Sonne.
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4: Vorsicht auf der B47 Bensheim-Michelstadt in Höhe Hutzwiese sind mehrere Rinder auf der Fahrbahn. A3 Frankfurt Richtung Würzburg zwischen Obertshausen und Hanau, 3 Kilometer stockender Verkehr nach einem Unfall mit 2 Pkw auf dem Abbiegestreifen. A5 Karlsruhe Richtung Heidelberg zwischen Kronau und Waldorf-Wiesloch, 3 Kilometer stockender Verkehr. A7 Würzburg Richtung Fulda zwischen Hammelburg und Bad Brückenau-Wildflecken, 5 Kilometer Stau. A7 Fulda Richtung Würzburg zwischen Fulda-Dreieck und Bad Brückenau-Volkers, 6 Kilometer Stau. Da eine Verzögerung von 30 bis 40 Minuten etwa. A44 Dortmund Richtung Kassel zwischen Bräuner und Zierenberg, 2 Kilometer Stau. Und noch die A49 Kassel Richtung Gießen zwischen Borken und Neuental, 2 Kilometer Stau nach einem Unfall auf dem rechten Fahrstreifen.
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4: Schönen guten Tag, hallo zusammen. Und jetzt haben wir einen riesen Country-Hit. Ja, Wahnsinn, also das war einer der Country-Hits des 20. Jahrhunderts. Wahnsinn. Und was für ein Riesenhit, I Never Promised You. A Rose Garden aus dem Jahr 1970. Wir genießen Lynn Anderson.
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0: Aktuelle Meldung von der A3 Köln Richtung Frankfurt zwischen Bad Camberg und Idstein. Da liegt ein Reifen auf dem rechten Fahrstreifen. Da bitte Vorsicht zwischen Bad Camberg und Idstein.
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0: Kennen wir, ne? Wir stehen im Supermarkt vor dem Mehlregal und sehen nur noch Zahlen. Typ 405, 550, 1050, dazu Dinkel, Roggen, Vollkorn. Ja, da ist man ja schon fast überfordert. Bäckermeister Bernd Riede aus Kassel bringt für uns jetzt mal Ordnung in das Chaos. Also fangen wir vorne an. Was bedeuten diese ganzen Zahlen auf den Tüten eigentlich?
2: Es zeigt den Mineralstoffgehalt des Mehles. Man muss sich das Korn vorstellen, innen drin ist es ganz weiß. Und je weiter man nach außen geht, desto dunkler und mineralstoffreicher werden die Schichten. Und wenn ich das Mehl jetzt also nur aus dem Inneren des Mehlkörpers nehme, das ganz Weiße, dann habe ich den Mehltype 405 oder 550, was man für Brötchen oder Hefeteig nimmt. Nehme ich dann weiter außen, dann habe ich dann Mehle zum Beispiel für Brot 1050. Und nehme ich das ganze Korn, dann hätte ich ein Vollkornmehl.
0: Aha, also beim Vollkornmehl steht gar keine Zahl drauf, weil einfach das ganze Korn drin steckt. Und das ist ja auch total gesund. Aber Hand aufs Herz, warum backen wir dann Torten oder fluffige Hefezöpfe eigentlich nicht immer mit Vollkorn?
2: Eine Geschmacksfrage. Also man kann Vollkornmehl kann man eigentlich so ziemlich für alles benutzen. Aber es hat natürlich einen besonderen, sage ich mal, nussigen Eigengeschmack. Ich will das aber nicht unbedingt immer haben, dass es nach Vollkorn schmeckt. Schönes Stückchen Kuchen oder sowas, das kann ich mir auch mal leisten mit einem feinen Mehl, auch wenn das nicht ganz so gesund ist.
0: Ja, großer Trend in den vergangenen Jahren ist ja Dinkelmehl, benutze ich auch sehr viel. Gefühlt greift ja mittlerweile fast jeder dazu. Was genau sind denn da die Vorteile?
2: Dinkelmehl ist eigentlich auch ein Weizenmehl. Und man kann eigentlich so ziemlich alles, was man aus Weizenmehl herstellt oder für was man Weizenmehl verwendet, kann man auch Dinkelmehl verwenden. Häufig ist das für Allergiker etwas besser verträglich.
0: Bleibt noch das Roggenmehl. Also ehrlich gesagt, da habe ich mich noch nicht so in jeder Sache dran getraut, wenn ich mal gebacken habe. Das weiß ich nicht, ob das dann so unbedingt schmeckt. Das gilt ja aber auf jeden Fall schon als die Königsdisziplin beim Backen, wenn man das benutzt. Ist das denn wirklich so kompliziert?
2: Roggenmehl hat Amylasen drin. Und die machen Roggenmehl dann letzten Endes nicht backfähig. Ja, also backfähig ist Roggenmehl eigentlich nur, wenn man das versäuert. Deswegen könnt ihr euch dann, wenn ihr ein Brot backen wollt, könnt ihr euch Sauerteig beim Bäcker holen. Der ist euch bestimmt gerne behilflich und verkauft euch ein Kilo Sauerteig. Und dann könnt ihr dann zu Hause wunderbares Brot backen mit den verschiedensten Mischungen, Weizenmehl, Roggenmehl, verschiedene Typen, vielleicht ein bisschen Vollkorn dazu, ein bisschen Schrot mit rein. Darum geht es dann.
0: Also, alles klar, dann werden wir beim nächsten Backen auf jeden Fall ein bisschen kreativer.
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Und hier haben wir eine Meldung von der A3, Frankfurt Richtung Würzburg, zwischen Obertshausen und Hanau. Da ist ein Unfall passiert mit zwei Pkw auf dem Abbiegestreifen. Deswegen staut es sich da momentan auf 3 Kilometern Frankfurt Richtung Würzburg. Und noch Vorsicht auf der A3 Köln Richtung Frankfurt zwischen Bad Camberg und Idstein. Da liegt immer noch ein Reifen auf dem rechten Fahrstreifen.

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5: 16 Uhr. Benzin so teuer wie noch nie. Bundesanwaltschaft klagt mutmaßliche Spionen an. Mehrheit der Unternehmen nutzt künstliche Intelligenz. Das Wetter teils sonnig, teils bewölkt, meist trocken, 20 bis 25 Grad. Mein Name ist Kevin Arnold. Benzin ist in Deutschland noch nie so teuer gewesen wie am vergangenen Wochenende. Laut ADAC kostete der Liter Super E10 im Schnitt 2,27 Euro, Diesel 2,40 Euro. ARD-Hauptstadtkorrespondent Philipp Eckstein.
6: Der Bundesregierung bereiten die hohen Preise große Sorgen. Das räumte der stellvertretende Sprecher der Bundesregierung Steffen Mayer ein. Unternehmen und Pendlerinnen und Pendler würden dadurch wirklich sehr belastet. Der Regierungssprecher verwies auf die Situation im Nahen Osten. Die Angriffe auf Ölpipelines und die Blockade von Seewegen seien der Grund für die hohen Preise. Wie und ob die Bundesregierung Entlastungen beim Spritpreis plant, ist aber weiter offen.
5: Hessen ist im sogenannten Bildungsmonitor um einen Platz abgerutscht, auf Platz 7 der 16 Bundesländer. Das neue Ranking wurde heute von der arbeitgebernahen Initiative Neue soziale Marktwirtschaft vorgestellt. Die sieht in Hessen Stärken beim Thema Integration. Der Anteil von ausländischen Schulabgängern ohne Abschluss sei hier so niedrig wie in keinem anderen Bundesland. Verbesserungsbedarf gäbe es dagegen zum Beispiel bei der Digitalisierung in den Schulen. Der Generalbundesanwalt hat am Kammergericht Berlin eine Frau angeklagt, die für Russland spioniert haben soll. Sie sitzt seit Januar in Untersuchungshaft. Ihr wird vorgeworfen, einen russischen Geheimdienstmitarbeiter mit Informationen versorgt zu haben. ARD-Terrorismusexperte Holger Schmidt.
7: Ilona W. betrieb bis zu ihrer Festnahme eine Marketingagentur und galt im Berliner Politikbetrieb als gut vernetzt. Nach ihrer Festnahme tauchten mehrere Fotos von offiziellen Veranstaltungen auf, bei der sie in der Nähe von führenden Politikerinnen und Politikern saß. Mehr als 2 Jahre lang soll W. Kontakte zu einem Mann in der russischen Botschaft in Berlin gehabt haben, der für den russischen Geheimdienst tätig war. Sie soll ihn über hochkarätige Veranstaltungen in Berlin informiert und ihm auch ermöglicht haben, an diesen Veranstaltungen unter falschem Namen teilzunehmen.
5: Die künstliche Intelligenz ist im Alltag deutscher Unternehmen angekommen. Mehr als die Hälfte der Betriebe hat mit mehr als 20 Beschäftigten nutzt KI. Laut einer Bitkom-Umfrage sind das 3-mal mehr als noch vor 2 Jahren. ARD-Korrespondent Martin Polanski.
8: Laut dem Digitalverband zeigt die Studie auch zunehmende Bedenken. So glaubten inzwischen 61% der Befragten, dass Unternehmen ohne KI-Nutzung keine Zukunft haben. 34% machen sich Sorgen, dass die Technologie die Existenz der eigenen Firma gefährden könnte. Gleichzeitig gaben 2/3 der Unternehmen mit KI-Nutzung an, dass sie damit ihre Wettbewerbsposition verbessert haben. Der Digitalverband spricht von einer Mischung aus Zuversicht, aber auch Verunsicherung, die in der Studie zum Ausdruck komme.
5: Die Veranstalter der Frankfurter Buchmesse kündigen in diesem Jahr ein erweitertes Eventprogramm an. Insgesamt soll es 10 verschiedene Bühnen geben. Außerdem werden viele bekannte Autorinnen und Autoren in Frankfurt erwartet, zum Beispiel Wolf Biermann, Giselle Pellicot und Colson Whitehead. Gastland ist in diesem Jahr Tschechien. Die Frankfurter Buchmesse beginnt in 3,5 Wochen. Das waren die Nachrichten.
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9: Eine Mischung aus Sonne und Wolken haben wir heute Nachmittag. Trocken ist es und es wird immer freundlicher gegen Abend. Die Temperaturen steigen auch. Jetzt haben wir so um die 20 Grad im Upland, 25 an der Bergstraße. In Schotten im Vogelsbergkreis 23, Lorsch im Landkreis Bergstraße schon 26 Grad. In der Nacht ist der Himmel klar bis locker bewölkt. Tiefstwerte so um die 15 Grad auf den Odenwaldhöhen, 9 Grad in den Tälern von Nord- und Osthessen. Morgen starten wir dann mit Nebel in den Tag. Dann kommt die Sonne, es bleibt trocken, 23 Grad ungefähr und maximal 29 an der Bergstraße. Die Aussichten dann Mittwoch, viele Wolken, stellenweise Schauer, daneben aber auch Sonnenschein. 17 bis 22 Grad, Donnerstag ein Wechsel aus Sonne und Wolken, genauso am Freitag, dann aber weniger Schauer als am Donnerstag und es bleibt mild.
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9: Vorsicht auf der A3 Köln Richtung Frankfurt zwischen Bad Camberg und Idstein liegt ein Reifen auf dem rechten Fahrstreifen. A3 Frankfurt Richtung Würzburg zwischen Offenbacher Kreuz und Hanau 6 Kilometer stockender Verkehr, so ist es richtig, nach einem Unfall mit 2 Pkw auf dem Abbiegestreifen. Dann die A5 Karlsruhe Richtung Heidelberg zwischen Kronau und Waldorf-Wiesloch 3 Kilometer stockender Verkehr. A7 Würzburg Richtung Fulda zwischen Hammelburg und Bad Brückenau-Wildflecken 5 Kilometer Stau. A7 Fulda Richtung Würzburg zwischen Fulda-Dreieck und Bad Brückenau-Volkers 3 Kilometer Stau. Und noch die A44 Dortmund Richtung Kassel zwischen Bräuner und Zierenberg 2 Kilometer Stau.
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9: Hallo zusammen. Es gibt den King of Rock'n'Roll, kennen wir, klar, das ist Elvis. Es gibt den King of Pop, das war Michael Jackson. Und es gibt den King of Cool, und das war, keine Frage, Dean Martin.
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0: Tja, wer kennt das nicht? Man passt kurz nicht auf. Plötzlich stehen wir im Hundekot. Ja, ist total ärgerlich, auf dem Bürgersteig oder auf dem Spielplatz. Aber die Haufen landen auch immer öfter auf den Feldern der Landwirte. Wer jetzt denkt, ist doch Natur, das düngt bestimmt. Nee, ist nicht. Die Einzelheiten dazu jetzt von Ursula Meier.
1: Ein Hundehaufen neben dem anderen entdeckt Bauer Markus Wöhl aus Heusenstamm bei Kontrollgängen auf seinen Feldern.
2: Es regt einen doch sehr auf, wenn man sieht, dass der Hundekot einfach liegen gelassen wurde.
1: Der Landwirt findet so viel davon, dass er im Prinzip eine extra Kraft bräuchte, nur um die Felder zu kontrollieren und die Haufen wegzumachen. Das Problem ist aus seiner Sicht, dass es viele Menschen aus Heusenstamm in die Natur zieht. In ihrer Freizeit gehen sie mit ihren Hunden genau hier Gassi.
2: Hier trifft halt Naherholung zu der Bevölkerung, auf die Landwirtschaft, auf engstem Raum. Es ist öfters da, dass der Randbereich mit Hundekot kontaminiert ist und es wird immer wieder drüber gelaufen. Das ist wie wenn man dauernd eins mit dem Brett auf den Kopf kriegt.
1: Das frustriert den Landwirt, der hier Kartoffeln, Mais und Getreide anbaut. Dazu verkauft er getrocknetes Heu für Kühe und Pferde. Da können solche Häufchen sogar gefährlich sein, meint Markus Wöhl.
2: Wenn zum Beispiel der Hundekot mit ins Futter kommt, können zum Beispiel die Kühe verkalben. Das heißt, es findet eine Frühgeburt statt, was dann tödlich ist. Die Tiere können mit Salmonellen und E. coli kontaminiert werden.
1: Warum ist Hundekot aber schädlicher als Gülle, die auch auf diesen Feldern verteilt wird? Beim Landesbetrieb Landwirtschaft Hessen heißt es, die Gülle stammt von Pflanzenfressern, etwa Kühen. Im Gegensatz dazu sind Hunde aber Fleischfresser. Ihr Kot ist mit viel mehr Keimen und Parasiten belastet. Ob das den Hundebesitzern bewusst ist? Diese Spaziergänger aus Heusenstamm tippen auf
3: Faulheit. Und es ist jetzt auch nicht wirklich appetitlich.
4: Die Leute wissen das schon, die sagen, das Feld wird eh umgepflügt, ist nur ein kleiner Haufen.
1: Darüber kann Bauer Markus Wöhl nur den Kopf schütteln, denn direkt an den Eingängen zu seinen Feldern stehen Mülleimer für Kotbeutel. Und schließlich sind seine Felder Privatbesitz, vergleichbar mit einem Garten.
2: Mit dem Respekt gegenüber dem anderen, seinem Eigentum, das sollte man doch akzeptieren. Man geht ja auch nicht bei anderen Leuten in den Garten und schmeißt seinen Müll rein.
1: Ein Zaun für die großen Felder käme den Landwirt wohl zu teuer. Deshalb ist er auf den Respekt der Spaziergänger angewiesen.
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Ja, sie lässt sich nicht mehr shoppen. Mara Kaiser, aktueller Song von ihr in HF4. Und hier ist eine Meldung gekommen, da ist eine Person auf der Autobahn. Deswegen da bitte vorsichtig fahren auf der A66 Frankfurt-Wiesbaden. Zwischen Wiesbaden-Mainzer Straße und Wiesbaden-Biebrich, da eine Person auf der Fahrbahn unterwegs. Und auch Vorsicht auf der A5 Frankfurt Richtung Kassel zwischen Nordwestkreuz Frankfurt und Bad Homburger Kreuz. Da liegen Fahrzeugteile auf dem linken Fahrstreifen im Baustellenbereich.

0: Und wir schalten jetzt in unsere Regionalstudios nach Kassel, Fulda, Gießen, Frankfurt und Darmstadt. Es ist 16:30.
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2: Wut, Trauer, Betroffenheit. Das sind einige der Emotionen der Anwohner des Frankfurter Merianplatzes. Und sie stehen am Fuße einer rund 2 Meter großen Skulptur, die an die vergifteten Platanen erinnert. Die Stele sieht aus wie ein abgesägter Baumstamm und ist aus Baustahl geschweißt worden. Der Stahl ist braun und wirkt wie aus Holz geschaffen. Das Erinnerungsstück ist von Auszubildenden der Stadt Frankfurt entwickelt und geschaffen worden. Die Anwohner, die bei der Enthüllung des Kunstwerks dabei waren, freuen sich über die Gedenkstätte, denn es wird noch Jahre dauern, bis die neu gepflanzten Bäume genauso viel Schatten spenden werden wie die vergifteten Platanen. Frank Angermund, Frankfurt.
3: Alte Kühlschränke verbrauchen oft ziemlich viel Strom und sind teuer zu betreiben. Im Kreis Groß-Gerau gibt es jetzt aber die Chance, mit einem richtig alten Kühlschrank Geld zu sparen. Ab heute wird der älteste Kühlschrank im ganzen Landkreis gesucht. Der Gewinner bekommt einen Zuschuss von bis zu 500 Euro, um sich einen neuen Kühlschrank mit der besten Effizienzklasse zu kaufen. Mitmachen kann jeder, dessen Kühlschrank älter als 20 Jahre ist. Wer keinen Kaufbeleg mehr hat, kann zum Beispiel das Typenschild fotografieren. Das reicht. Mit der Aktion will der Kreis Groß-Gerau darauf aufmerksam machen, dass sich ein Kühlschrankwechsel lohnen kann für den Geldbeutel und fürs Klima. Anna Vogel, Kreis Groß-Gerau.
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0: Erst gab es heute ja ziemlich viele Wolken, aber mittlerweile ist es an manchen Stellen doch sonniger und wärmer geworden. Martin Gutt weiß, wie es weitergeht.
4: Das heute bleibt hier in Rhein-Main ein zumindest teilweise doch recht freundlicher Tag, der heute Abend mit nur noch wenigen Wolken und mit milder Luft in die Nacht übergeht. Die wird teils klar mit so 16 Grad, bevor morgen der Spätsommer nochmal richtig auf die Pauke haut. Mit bis zu 29 Grad wird es rund um Frankfurt ordentlich warm. Zur Sonne kommen nur einige Wolken. In der Nacht zu Mittwoch funken ein paar Gewitter. Wetterschauer dazwischen und mit denen wird es bei uns dann auch wieder ein ganz klein wenig frischer.
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0: Vorsicht auf der A5 Kassel Richtung Frankfurt zwischen Bad Homburger Kreuz und Nordwestkreuz Frankfurt liegen Fahrzeugteile auf dem linken Fahrstreifen im Baustellenbereich. Auch auf der A66 Vorsicht, Frankfurt-Wiesbaden zwischen Wiesbaden-Mainzer Straße und Wiesbaden-Biebrich. Da ist eine Person auf der Autobahn unterwegs. Da bitte vorsichtig fahren. A3, Frankfurt Richtung Würzburg zwischen Offenbacher Kreuz und Hanau. Streckenweise stockender Verkehr nach einem Unfall mit 2 Pkw auf dem Abbiegestreifen. A5 Karlsruhe Richtung Heidelberg zwischen Kronau und Waldorf-Wiesloch. 3 Kilometer stockender Verkehr. A7 Fulda Richtung Würzburg zwischen Fulda Dreieck und Bad Brückenau Wildflecken. 8 Kilometer Stau und stockender Verkehr. A671 Wiesbaden Richtung Mainz zwischen Hochheim Nord und Gustavsburg. 2 Kilometer Stau. Und noch die B260 Lahnstein Richtung Wiesbaden ist zwischen Martinstal und dem Abzweig nach Oberwallow nach einem Unfall gesperrt.
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0: Hallo und ich wünsche Ihnen eine richtig schöne Zeit.
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Tja, und jetzt machen du und ich uns ein Bett im Kornfeld, würde ich mal sagen. Damit hat Jürgen Drews auf jeden Fall einen super Hit gelandet. Damit hat er die Hitparaden vor 50 Jahren wirklich gestürmt. Und was ich ganz witzig finde, Jürgen war damals gar nicht so begeistert von dem Lied und musste von seinem Management fast schon überredet werden, das aufzunehmen. Zum Glück hat er es getan.

Vor 50 Jahren Toni, Betty und Marianne zusammen Pussycat aus den Niederlanden. Das war harmonischer, echter Familiengesang, der sofort ins Ohr geht. Und nachdem die drei kurz vorher mit ihrem Mega-Hit Mississippi weltweit über 5 Millionen Platten verkauft hatten, da haben sie bewiesen mit ihrem nächsten Song, dass sie keine Eintagsfliege waren. Hier ist Georgie.

0: 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Und kurze Meldung von den Straßen. Die B54 A-Straße Wiesbaden Richtung Bad Schwalbach. Zwischen B417 Fischzucht und Taunusstein Süd, da liegt eine Metallstange auf der Fahrbahn.
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13: 17 Uhr. Benzin so teuer wie noch nie. Deutschland und Ungarn wollen enger zusammenarbeiten. Münchner Sicherheitskonferenz bekommt Doppelspitze. Das Wetter: in der Nacht Abkühlung auf 15 bis 10 Grad, morgen bis 28 Grad. Mein Name ist Kevin Arnold. Die Benzinpreise sind aktuell auf einem Rekordhoch und Forderungen nach Konsequenzen werden lauter. Der CDU-Wirtschaftsrat rief das Bundeskartellamt auf, den Kraftstoffmarkt genau zu überprüfen. Zugleich warnte der Lobbyverband vor staatlichen Eingriffen. Mecklenburg-Vorpommerns Ministerpräsidentin Schwesig von der SPD hat ihre Forderung nach einem Preisdeckel für Sprit noch einmal bekräftigt. Es müsse jetzt eine Lösung geben, sagte sie der Rheinischen Post. Ein Liter Super E10 kostete am Wochenende laut ADAC im Schnitt 2,27 Euro, Diesel 2,40 Euro. Im Frühjahr hat es in Ungarn einen Regierungswechsel gegeben. Der Rechtspopulist Orbán war abgewählt worden. Jetzt ist Bundesaußenminister Wadephul in das Land gereist, als erster deutscher Außenminister seit 7 Jahren. Beide Seiten kündigten an, enger zusammenzuarbeiten. Aus Budapest, ARD-Korrespondentin Ruth Kirchner.
14: Außenminister Johann Wadephul sprach nach einem Treffen mit seiner ungarischen Amtskollegin Anita Orbán von einem großen Nachholbedarf, gerade im wirtschaftlichen Bereich. Er nannte den Automobilsektor, Infrastruktur, Elektrifizierung, Kommunikation und Rüstung. In diesen Bereichen wollen beide Länder enger kooperieren. Auch Außenministerin Orbán sprach von einem Neuanfang und einer Wiederbelebung der Beziehungen mit Deutschland.
13: Hessen ist im sogenannten Bildungsmonitor um einen Platz abgerutscht, auf Platz 7 der 16 Bundesländer. Das neue Ranking wurde heute von der arbeitgebernahen Initiative Neue Soziale Marktwirtschaft vorgestellt. Die sieht in Hessen Stärken beim Thema Integration. Der Anteil von ausländischen Schulabgängern ohne Abschluss sei hier so niedrig wie in keinem anderen Bundesland. Verbesserungsbedarf gäbe es dagegen zum Beispiel bei der Digitalisierung in den Schulen. Ein Lehrer aus dem Schwalm-Eder-Kreis sitzt wegen Missbrauchsverdachts in Untersuchungshaft. Das hat die Staatsanwaltschaft Marburg dem hr bestätigt. hr-Reporterin Sabrina Filisch.
15: Der Lehrer soll ein Kind schwer sexuell missbraucht sowie kinderpornografische Inhalte angefertigt haben. Vergangene Woche wurde er festgenommen. In seiner Wohnung haben Beamte des Polizeipräsidiums Nordhessen Computer, Handys und Datenträger sichergestellt, die nun ausgewertet werden. Ob es sich bei dem mutmaßlichen Opfer um ein Kind aus dem schulischen oder aus dem privaten Umfeld handelt, dazu machte die Staatsanwaltschaft auf Anfrage keine Angaben. Ebenso wenig zum genauen Alter des Kindes.
13: Im Rheinland ist ein Kleinflugzeug abgestürzt. Nach Polizeiangaben kamen die drei Insassen ums Leben. Die Cessna war am Vormittag in den Niederlanden gestartet und stürzte auf ein Feld südlich von Mönchengladbach. Die Ursache ist noch unklar. Experten untersuchen jetzt den Flugschreiber. Den Vorsitz der Münchner Sicherheitskonferenz im nächsten Jahr übernehmen die deutsche Diplomatin Helga Schmidt und der frühere NATO-Generalsekretär Jens Stoltenberg. Der Stiftungsrat hat sich einstimmig für die Doppelspitze entschieden, die den langjährigen Vorsitzenden Wolfgang Ischinger ablöst. Stoltenberg ist jetzt Finanzminister in Norwegen. Schmidt war vor 2 Jahren als deutsche Kandidatin für den Vorsitz der UN-Vollversammlung vorgesehen, musste dann aber Ex-Außenministerin Baerbock weichen. Das waren die Nachrichten.
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0: Ja, das kann sich sehen lassen. Also das Kleid wird immer hübscher, immer farbenfroher im Laufe des Nachmittags. Also eine bunte Nummer. Es ist im Moment ja ein bisschen mehr blau als grau. Und das ist eben jetzt anders als heute Mittag noch. Diese Mischung, die bringt uns auf 20 Grad im Upland, 25 an der Bergstraße. In Diemelsee im Landkreis Waldeck-Frankenberg 20 Grad, im Kelkheim im Main-Taunus-Kreis 24. In der Nacht ist der Himmel klar bis locker bewölkt. Die Tiefstwerte gehen so runter auf 15 Grad auf den Odenwaldhöhen und bis 9 Grad in den Tälern von Nord- und Osthessen. Morgen starten wir dann erstmal so ein bisschen neblig in den Tag. Dann löst sich das Ganze aber auf, diese ganze Suppe. Es bleibt trocken, 23 Grad im Upland, bis auf 29 geht's dann hoch an der Bergstraße. Die Aussichten dann der Mittwoch, viele Wolken, stellenweise Schauer, ein bisschen Sonnenschein, 17 bis 22 Grad. Die Temperaturen bleiben da so, auch bis zum Freitag, Donnerstag ein Wechsel aus Sonne, Wolken, vereinzelte Schauer. Am Freitag bleibt es wechselhaft und eben weiter mild.
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0: Vorsicht auf der B54 A-Straße Wiesbaden Richtung Bad Schwalbach. Zwischen B417 Fischzucht und Taunusstein Süd, da liegt immer noch eine Metallstange auf der Fahrbahn, da bitte Vorsicht. Die A3 Frankfurt Richtung Würzburg zwischen Offenbacher Kreuz und Hanau, streckenweise stockender Verkehr an einer geräumten Unfallstelle. Die A5 Karlsruhe Richtung Heidelberg zwischen Kronau und Waldorf-Wiesloch, 5 Kilometer Stau wegen einer Baustelle. A7 Fulda Richtung Würzburg zwischen Fulda Dreieck und Bad Brückenau Wildflecken, 8 Kilometer Stau und stockender Verkehr. A671 Wiesbaden Richtung Mainz zwischen Hochheim Nord und Gustavsburg, 2 Kilometer Stau. Und bleibt noch die B260. Lahnstein Richtung Wiesbaden ist zwischen Martinstal und dem Abzweig nach Oberwallhof nach einem Unfall gesperrt, momentan 2 Kilometer Stau.
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0: Hallo zusammen, mit Lieder der Nacht hat Philipp Cole ein echt schönes Lied rausgezaubert, was einen sofort mitnimmt. Das hat mir wirklich richtig gut gefallen. Umso entspannter war ich und entspannt natürlich auch, was er als nächstes anbietet. Das haben wir gleich. Heißt ein neues Blau. Vorher Roland Kaiser und Diana Ross.
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0: Explosionen im Rhein-Main-Gebiet. Gestern Morgen zwei in Offenbach und Frankfurt und heute am frühen Morgen eine weitere in Frankfurt. Was genau ist da los?
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0: Heute Morgen, 10 vor 6 in Frankfurt-Bockenheim. Die Anwohner in einem Neubauviertel werden von einem lauten Knall geweckt. So auch Jona Miller und ihr Freund.
2: Es war ein richtig lauter Knall. Am Anfang haben wir gedacht, vielleicht war es Donner und so. Und dann haben wir gedacht, nein, das Wetter war komplett anders. Es kann nicht so sein. Es hat eher wie eine Explosion gehört.
0: Die beiden gehen auf den Balkon, um zu schauen, was los ist. Auch andere Nachbarn stehen schon draußen, als die Polizei kommt, so auch diese Anwohnerin.
3: Also ich bin dann auch auf die Straße gekommen, um mein Auto umzuparken, weil ich genau in der Straße stand, wo die ganzen Feuerwehrautos waren. Und da waren dann ein paar Leute, Polizisten, die gefragt haben, ob man was gesehen hat, aber es hatte niemand irgendwas gesehen, es hatten alle nur gehört.
0: Andere haben erzählt, dass ein schwarz gekleideter Mann etwas abgelegt haben soll. Die Polizei sagt dazu bisher nichts. Unsere Reporterin Saskia Klingelschmidt war heute Morgen vor Ort. Die Schäden, sagt sie, waren enorm.
4: Es sind Rollläden zu Bruch gegangen. Die Tür ist komplett aus den Angeln gehoben worden. Es sind super viele Scheiben zerborsten. Der Briefkasten ist kaputt. Innen und außen ist der Putz runtergeplatzt. Ein Kinderwagen liegt noch im Eingangsbereich in dem Flur und ist komplett zerstört worden. Also da ist heute richtig viel Schaden passiert. Und man muss eigentlich sagen, zum Glück ist niemand verletzt worden. Nebenan, also wirklich direkt daneben, ist eine Kita. Auch das hätte vielleicht anders kommen können.
0: Die Hintergründe müssen laut Polizei noch ermittelt werden. Schon gestern Morgen hatte es an einem Kiosk in Frankfurt-Sachsenhausen eine Explosion gegeben. Dort wurde ein 15-jähriger Tatverdächtiger festgenommen. Ob es einen Zusammenhang zwischen den beiden Explosionen gibt, weiß man nicht. Und auch in Offenbach hatte es gestern Morgen eine Explosion gegeben, und zwar vor einer Bar. Die Menschen dort sind sehr besorgt.
5: Ich finde es also schon erschreckend, was hier alles abgeht.
6: Natürlich sehr beunruhigend. Ne? Wir wohnen da hinten mit unseren Kindern. Das ist nicht weit weg von hier. Wir laufen nur 5 Minuten dahin. Dass jetzt hier sowas passiert, ist nicht so schön.
7: Ich meine, ich habe zum Beispiel sogar Angst, nachts rauszugehen. Also ich gehe abends gar nicht mehr raus. Ab 10 traue ich mich gar nicht mehr auf die Straße zu gehen.
8: Nee, Angst macht mir das nicht. Nur das ist eine Verrückte, lauter Verrückte.
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0: Wunderschönes Lied, Zucchero und Randy Crawford. Wunderschöne Stimme, auch Diamante. Hier bei uns in HR4 und wir schauen mal kurz auf die Straßen. Da ist nämlich gerade eine Warnmeldung gekommen von der A5 Frankfurt-Darmstadt. Vorsicht zwischen Zeppelinheim und Langenmerfelden. Da sind Personen auf dem Starnstreifen. Und nochmal Personen auf der Fahrbahn auf der A44 Kassel Richtung Eisenach zwischen Helsa und Hesse-Schlichtenau-West. Da ist ein defekter PKW auf dem rechten Fahrstreifen und deswegen auch Personen auf der Fahrbahn. Wir haben jetzt 17:30.
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2: Wut, Trauer, Betroffenheit. Das sind einige der Emotionen der Anwohner des Frankfurter Meriamplatzes. Und sie stehen am Fuße einer rund 2 Meter großen Skulptur, die an die vergifteten Platanen erinnert. Die Stele sieht aus wie ein abgesägter Baumstamm und ist aus Baustahl geschweißt worden. Der Stahl ist braun und wirkt wie aus Holz geschaffen. Das Erinnerungsstück ist von Auszubildenden der Stadt Frankfurt entwickelt und geschaffen worden. Die Anwohner, die bei der Enthüllung des Kunstwerks dabei waren, freuen sich über die Gedenkstätte, denn es wird noch Jahre dauern, bis die neu gepflanzten Bäume genauso viel Schatten spenden werden wie die vergifteten Platanen. Frank Angermund, Frankfurt.
3: Ob Starkregen, extreme Hitze oder andere Wetterereignisse, der Landkreis Darmstadt-Dieburg will die Bürger in Zukunft früher vor solchen Ereignissen warnen können. Denn bisher gibt es in keiner der 23 Städte und Gemeinden ein flächendeckendes Frühwarnsystem. Es gibt zwar einige Karten in Orten, die zeigen, welche Gebiete besonders gefährdet sind. Sie können jetzt aber nicht sagen, wie sich ein Unwetter gerade entwickelt. Und genau diese Lücke, die soll jetzt über ein digitales Warnsystem geschlossen werden. An besonders gefährdeten Stellen sollen Sensoren messen, wie viel Regen fällt und wie schnell die Pegel von Bächen und anderen Gewässern steigen. Zusätzlich sollen an kritischen Stellen Kameras zum Einsatz kommen. Helene Wilke, Studio Südhessen.
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0: Na also, der Montag hat sich in einigen Regionen von Hessen doch ganz gut gemacht. Öfter mit Sonne und inzwischen auch mit Wärme. Die genauen Aussichten von hr4-Meteorologe Martin Gutt.
4: Nach einem freundlichen Abend und einer so 16 Grad milden Nacht geht es hier in Rhein-Main morgen in einen richtig strammen Spätsommertag. Es wird wieder sehr warm. Die Höchstwerte liegen morgen Nachmittag bei 29 Grad. Ganz oben im Hochtaunus gibt es 23. Zur Sonne kommen nur einige Wolken und erst zum Mittwoch früh tauchen Schauer und Gewitter auf. Mit denen wird es bei uns ab Wochenmitte mit etwas über 20 Grad wieder ein bisschen frischer. Aber auch da scheint weiter ab und an die Sonne.
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0: Die A5 Frankfurt-Darmstadt zwischen Zeppelinhallen und Langenmerfelden. Vorsicht, da sind Personen auf dem Standstreifen. Vorsicht auf der A44 Kassel Richtung Eisenach zwischen Helsa und Hesse-Schlichtenau-West. Ein defekter PKW auf dem rechten Fahrstreifen und Personen auf der Fahrbahn. A3 Frankfurt Richtung Würzburg zwischen Offenbacher Kreuz und Oberzhausen. 4 Kilometer stockender Verkehr nach einem Unfall mit 3 PKW auf dem mittleren Fahrstreifen. A5 Karlsruhe Richtung Heidelberg zwischen Kronau und Waldorf-Wiesloch. 5 Kilometer Stau wegen einer Baustelle. A7 Fulda Richtung Würzburg zwischen Fulda Dreieck und Bad Brückenau-Wildflecken. 8 Kilometer Stau und stockender Verkehr. A49 Kassel Richtung Gießen zwischen Wabern und Borken. 3 Kilometer Stau wegen eines defekten Fahrzeugs auf dem rechten Fahrstreifen. A671 Wiesbaden Richtung Mainz zwischen Hochheim Nord und Gustavsburg. 2 Kilometer Stau. Die B260 Lahnstein Richtung Wiesbaden ist zwischen Martinstal und dem Abzweig nach Oberwallow nach einem Unfall gesperrt. Dadurch 2 Kilometer Stau.
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0: Hallo zusammen, allen einen richtig schönen Nachmittag. Ja, sie ist wirklich eine ganz tolle Songschreiberin und hat auch selbst einige wunderbare Songs gesungen. Ist sie.
6: Hallo liebe Hörer von HR4, hier ist Christina Bach. Schön, dass Sie wieder eingeschaltet haben. Ich wünsche einen ganz bezaubernden Tag.

So, wir hören jetzt das legendäre Folk-Duo Simon & Garfunkel mit dem zeitlosen Meisterwerk The Sound of Silence. Und bevor die ersten sanften Gitarrenklänge hier einsetzen, habe ich noch, was ich gerne erzählen will. Der Song, der hat nämlich eine Karriere gerettet. Als das Lied 1964 auf dem Debütalbum erschienen ist, da war es nämlich erstmal ein absoluter Flop. Die Band hat sich sogar kurzzeitig getrennt. Und erst als der Produzent den Song dann heimlich mit E-Gitarren und Schlagzeug überarbeitet hat, also heimlich, da wurde er 1965, ein Jahr später, zu einem weltweiten Nummer-1-Hit und hat das Duo wirklich gerettet. Also, wir können uns jetzt zurücklegen und genießen mit Gänsehaut hier Simon & Garfunkel mit The Sound of Silence. Mhm.

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1: Ich glaube, ich habe es passend. Da war er wieder. Mein gefürchteter Satz an der Supermarktkasse. Der Mann vor mir an der Kasse im Supermarkt kramt seine Geldbörse hervor. Er beginnt zu zählen. 10-Cent-Münzen, 20er, 50er und viele Euro-Stücke. Am Ende zahlt er doch mit einem Schein, weil 2 Euro fehlen. In solchen Momenten merke ich, dass ich ungeduldig werde und mich ärgere. Hinterher frage ich mich dann oft, nutzt das was? Kurt Tucholsky hat einmal gesagt, das Ärgerlichste am Ärger ist, dass man sich schadet, ohne anderen zu nützen. Wie wahr ist dieser Satz? Ärger allein führt nicht zur Lösung von einem Problem. Ärger schadet nur mir selbst und hilft auch keinem anderen. Gleichzeitig merke ich, dass es Situationen gibt, in denen ich mich zu Recht ärgere. Wenn ich zum Beispiel merke, da wird jemand ungerecht behandelt. Wenn ich mich dann für die andere Person einsetze, dann nützt mein Ärger sogar jemandem. So kann Ärger sogar ein hilfreiches Gefühl sein. Das Gefühl kann mir dann sagen, versuche etwas zu ändern oder tue etwas gegen die Ungerechtigkeit. Ganz oft hilft mir das Spiel Mensch, ärgere dich nicht. Ich übe im Spiel ärgerliche Situationen, etwa wenn ein Mitspieler meine Figur mal wieder kurz vor dem Ziel herausgeworfen hat. Immer wieder weitermachen, immer wieder neu anfangen. Genau das ist es. Und das lohnt sich. Gegen und mit allem Ärger.
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Mary Rose, ich habe den Glauben an dich nie verloren. Gleich geht's weiter mit HR4. Ich bin Uwe Becker. Ich sag Tschüss und wünsche Ihnen noch viel Vergnügen mit der schönen Musik hier bei uns in HR4. Und da geht's schön weiter mit den Beatles.

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1: 18 Uhr. Irans Atomchef kann nicht an IAEA-Konferenz teilnehmen. Anwalt bekommt Bewährungsstrafe für Einschleusen reicher Menschen. Außenminister Wadefuhl in Ungarn. Das Wetter in der Nacht 15 bis 10 Grad. Morgen örtliche Nebel, dann überwiegend sonnig bis 28 Grad. Mein Name ist Katja Irle. Der Chef der iranischen Atomenergiebehörde Islami hat nicht wie ursprünglich geplant zur Generalkonferenz der Internationalen Atomenergiebehörde kommen können. Für ihn gilt zwar ein Einreiseverbot in alle UN-Staaten, doch Österreich hatte für das Treffen in Wien um eine Ausnahme beim UN-Sicherheitsrat gebeten. ARD-Korrespondent Oliver Schosch.
2: Doch dann kam heraus, dass auf Druck der USA die Reise Islamis verhindert wurde. Der ständige Vertreter der USA bei den internationalen Organisationen in Wien, Griffiths, teilte mit, dass die USA bei Islami eine mangelnde Kooperation mit den IAEA-Inspektoren sehen und außerdem hätte der Iran die IAEA als Propagandabühne genutzt, so Griffiths. Der Iran zeigte sich empört. Das Außenministerium in Teheran bestellte einen österreichischen diplomatischen Vertreter ein.
1: Die Benzinpreise sind aktuell auf einem Rekordhoch und Forderungen nach Konsequenzen werden lauter. Der CDU-Wirtschaftsrat rief das Bundeskartellamt auf, den Kraftstoffmarkt genau zu überprüfen. Mecklenburg-Vorpommerns Ministerpräsidentin Schwesig von der SPD hat ihre Forderung nach einem Preisdeckel für Sprit noch einmal bekräftigt. Es müsse jetzt eine Lösung geben, sagte sie der Rheinischen Post. Ein Liter Super E10 kostete am Wochenende laut ADAC im Schnitt 2,27 Euro, Diesel 2,40 Euro. Das Landgericht Frankfurt hat einen Anwalt verurteilt, der Menschen aus dem Ausland eingeschleust und damit Hunderttausende Euro verdient hatte. Er bekommt 2 Jahre auf Bewährung. Das Gericht hat 2 Komplizinnen zu Bewährungsstrafen verurteilt. Ein Dritter muss eine Geldstrafe zahlen. Felix Wendt aus der Nachrichtenredaktion.
3: Außerdem wird gegen den Frankfurter Anwalt ein Berufsverbot über 4 Jahre verhängt. Der Mann hatte Gebäude in Pirmasens in Rheinland-Pfalz und in Saarbrücken gekauft oder gemietet. Über Scheinunternehmen, falsche Arbeitsverträge und Scheinwohnsitze konnte er so wohlhabende Menschen aus dem Ausland einschleusen. Der Fall hatte auch für Schlagzeilen gesorgt, weil die Stadt Pirmasens selbst auf die Schleuser hereingefallen war und ihnen ehemalige Sozialwohnungen verkauft hatte.
1: Bundesaußenminister Wadefuhl ist nach Ungarn gereist, als erster deutscher Außenminister seit 7 Jahren. Beide Seiten kündigten an, enger zusammenzuarbeiten. Aus Budapest, ARD-Korrespondentin Ruth Kirchner.
4: Außenminister Johann Wadefuhl sprach nach einem Treffen mit seiner ungarischen Amtskollegin Anita Orban von einem großen Nachholbedarf, gerade im wirtschaftlichen Bereich. Er nannte den Automobilsektor, Infrastruktur, Elektrifizierung, Kommunikation und Rüstung. In diesen Bereichen wollen beide Länder enger kooperieren. Auch Außenministerin Orban sprach von einem Neuanfang und einer Wiederbelebung der Beziehungen mit Deutschland.
1: Deutschland und Polen feiern das 35. Jubiläum des deutsch-polnischen Nachbarschaftsvertrags mit einer besonderen Aktion. Ab morgen vergeben Berlin und Warschau insgesamt 60.000 kostenlose Zugtickets an 18- bis 27-Jährige. Wer ein Ticket erhält, kann zwischen November und Oktober 2027 an 7 flexiblen Tagen im jeweiligen Nachbarland reisen. Hin- und Rückfahrt ins Heimatland sind ebenfalls kostenlos. Das waren die Nachrichten. Das Wetter. Am Abend immer weniger Wolken, es bleibt größtenteils trocken, in der Nacht oft klar, es kühlt ab auf 15 bis 10 Grad. Morgen erst Nebel, dann überwiegend sonnig und warm bei 23 bis 28 Grad. Die weiteren Aussichten, es wird kühler, Mittwoch viele Wolken, einige Schauer bis 22 Grad, am Donnerstag mal Sonne, mal Wolken und meist trocken bis 21 Grad. Die Zeit, es ist 18.04 Uhr.
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1: Vorsicht auf der A5. Frankfurt Richtung Darmstadt. Zwischen Zeppelinheim und Langenmühlfelden liegen Plastikteile auf der Fahrbahn. A7 Fulda Richtung Würzburg. Zwischen Fulda Dreieck und Bad Brücke-Neuwildflecken 4 Kilometer stockend. Und die A49 Kassel Richtung Gießen. Zwischen Wabern und Borken 2 Kilometer stockend wegen eines defekten Fahrzeugs auf dem rechten Fahrstreifen.
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2: 19 Uhr. Reiche bekräftigt Nein zu neuem Tankrabatt. Erstmals nicht nur Freiwillige in Bundeswehrbrigade in Litauen. Urteile im Prozess gegen Schleusergruppe. Das Wetter in der Nacht meist klar, 15 bis 10 Grad. Morgen erst örtlich Nebel, dann überwiegend sonnig bis 29 Grad. Mein Name ist Katja Irle. Trotz der steigenden Spritpreise sieht Bundeswirtschaftsministerin Reiche keinen Spielraum für einen neuen Tankrabatt. Die CDU-Politikerin sagte den Sendern RTL und NTV, das sei in der Bundesregierung gemeinsam entschieden worden. Aus Reiches Sicht wäre es besser, Energiesteuern zu senken oder Pendler mit Direktzahlungen zu entlasten. Diese Vorschläge sind aber in der Regierungskoalition umstritten. Die Spritpreise in Deutschland waren am Wochenende auf ein Rekordhoch gestiegen. Verteidigungsminister Pistorius ordnet verpflichtende Versetzungen in die neue Panzerbrigade nach Litauen an. Es würden mehrere hundert Bundeswehrangehörige gebraucht. Nur 80% der Stellen hätten durch Freiwillige besetzt werden können. ARD-Hauptstadtkorrespondent Mario Kubina.
3: Dem Ministerium zufolge fehlen noch Spezialkräfte, etwa in der Logistik und in Sachen IT. Deshalb die Verpflichtungen. Verteidigungsminister Pistorius ist sich sicher, dass die neue Brigade wie geplant Ende nächsten Jahres voll einsatzbereit sein wird. Dann sollen rund 4.800 Soldatinnen und Soldaten sowie 200 zivile Bundeswehrbeschäftigte in Litauen stationiert sein. Ziel ist es, Russland von einem Angriff auf die NATO-Partner im Baltikum abzuhalten.
2: Der Chef der iranischen Atomenergiebehörde Islami hat nicht wie ursprünglich geplant zur Generalkonferenz der Internationalen Atomenergiebehörde kommen können. Für ihn gilt zwar ein Einreiseverbot in alle UN-Staaten, doch Österreich hatte für das Treffen in Wien eine Ausnahme beim UN-Sicherheitsrat gebeten. ARD-Korrespondent Oliver Schusch.
4: Doch dann kam heraus, dass auf Druck der USA die Reise Islamis verhindert wurde. Der ständige Vertreter der USA bei den internationalen Organisationen in Wien, Griffiths, teilte mit, dass die USA bei Islami eine mangelnde Kooperation mit den IAEA-Inspektoren sehen und außerdem hätte der Iran die IAEA als Propagandabühne genutzt, so Griffiths. Der Iran zeigte sich empört. Das Außenministerium in Teheran bestellte einen österreichischen diplomatischen Vertreter ein.
2: Ein Lehrer aus dem Schwalm-Eder-Kreis sitzt wegen Missbrauchsverdachts in Untersuchungshaft. Das hat die Staatsanwaltschaft Marburg dem HR bestätigt. HR-Reporterin Sabrina Filisch.
5: Der Lehrer soll ein Kind schwer sexuell missbraucht sowie kinderpornografische Inhalte angefertigt haben. Vergangene Woche wurde er festgenommen. In seiner Wohnung haben Beamte des Polizeipräsidiums Nordhessen Computer, Handys und Datenträger sichergestellt, die nun ausgewertet werden. Ob es sich bei dem mutmaßlichen Opfer um ein Kind aus dem schulischen oder aus dem privaten Umfeld handelt, dazu machte die Staatsanwaltschaft auf Anfrage keine Angaben. Ebenso wenig zum genauen Alter des Kindes.
2: Vor dem Landgericht Frankfurt ist ein Prozess gegen eine Schleusergruppe zu Ende gegangen. Ein Anwalt wurde zu 2 Jahren Haft auf Bewährung und einem 4-jährigen Berufsverbot verurteilt. Auch gegen 2 Komplizinnen wurden Bewährungsstrafen verhängt. Ein weiterer Mann muss eine Geldstrafe zahlen. Der Anwalt hatte Wohnungen und Büros in Pirmasens in Rheinland-Pfalz und in Saarbrücken gekauft oder gemietet. Über Scheinfirmen hatte er dann wohlhabende Menschen aus dem Ausland eingeschleust. Das waren die Nachrichten. Das Wetter. In der Nacht oft klar, örtlichen Nebel. Es kühlt ab auf 15 bis 10 Grad. Auch morgen erst Nebel, dann überwiegend Sonne und warm bei 23 bis 29 Grad. Die weiteren Aussichten, es wird kühler, Mittwoch viele Wolken, einige Schauer bis 22 Grad. Am Donnerstag mal Sonne, mal Wolken, maximal 21 Grad. Die Zeit 19.04 Uhr.
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2: Bitte Vorsicht, auf der A4 Kirchheimer Dreieck Richtung Erfurt zwischen Friedewald und Wildeck-Hönebach liegen an einem defekten Bus Reifenteile auf der Fahrbahn. A3 Frankfurt Richtung Köln zwischen Wiesbadener Kreuz und Niedernhausen 2 Kilometer Stau nach einem Unfall. A6 Nürnberg Richtung Heilbronn zwischen Kirchberg und Ilshofen-Wolpertshausen 2 Kilometer Stau wegen einer Baustelle. A61 Koblenz Richtung Ludwigshafen zwischen Koblenz-Metternich und Koblenz-Dieblich 3 Kilometer Stau, auch hier wegen einer Baustelle. Und zuletzt noch die B54 Limburg Richtung Siegen zwischen dem Abzweig nach Steinbach und Hadamar-Oberzeusheim steht ein defekter PKW im Kurvenbereich.
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0: Hallo, hier ist hr4-Moderatorin Britta Lohmann. Einer meiner Lieblingshits ist I Will Survive von Gloria Gaynor. Da ist so viel Herzschmerz drin, aber auch ganz viel positive Energie. Funktioniert auch wunderbar bei Liebeskummer. Ein ganz starker Song.
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5: Um 20 Uhr mit Katja Irle. Bundesfinanzminister Klingbeil pocht bei der geplanten Übernahme der Commerzbank auf Bedingungen. Darüber hat Klingbeil in Berlin zum ersten Mal mit UniCredit-Chef Orcel gesprochen. Er will die Commerzbank übernehmen. ARD-Hauptstadtkorrespondent Jakob Mayer.
6: Man stehe in dieser unsicheren Zeit an der Seite der 40.000 Beschäftigten der Commerzbank, betonte Klingbeil. Und man erwarte, dass die Commerzbank eine börsennotierte Aktiengesellschaft mit Sitz in Frankfurt am Main bleibe. Die UniCredit ist vor 2 Jahren bei der Commerzbank eingestiegen und kontrolliert inzwischen fast 50% der Anteile. Der deutsche Staat hat sich während der weltweiten Finanzkrise an der Commerzbank beteiligt und hält noch rund 12% der Aktien.
5: Trotz der steigenden Spritpreise sieht Bundeswirtschaftsministerin Reiche keinen Spielraum für einen neuen Tankrabatt. Die CDU-Politikerin sagte den Sendern RTL und NTV, das sei in der Bundesregierung gemeinsam entschieden worden. Aus Reiches Sicht wäre es besser, Energiesteuern zu senken oder Pendler mit Direktzahlungen zu entlasten. Diese Vorschläge sind aber in der Regierungskoalition umstritten. Die Spritpreise in Deutschland waren am Wochenende auf ein Rekordhoch gestiegen. Um die deutsche Panzerbrigade in Litauen vollständig aufzubauen, ordnet Verteidigungsminister Pistorius jetzt auch verpflichtende Versetzungen an. Sein Ministerium teilte mit, es würden mehrere hundert Soldatinnen und Soldaten und andere Angehörige der Bundeswehr gebraucht. Mit Freiwilligen hätten bis jetzt nur knapp 80% der Stellen in Litauen besetzt werden können. Das Landgericht Frankfurt hat einen Anwalt verurteilt, der Menschen aus dem Ausland eingeschleust und damit Hunderttausende Euro verdient hatte. Er bekommt 2 Jahre Haft auf Bewährung. 2 Komplizinnen und ein weiterer Mann wurden zu Bewährungs- und Geldstrafen verurteilt. Felix Wendt aus der Nachrichtenredaktion.
7: Außerdem wird gegen den Frankfurter Anwalt ein Berufsverbot über 4 Jahre verhängt. Der Mann hatte Gebäude in Pirmasens in Rheinland-Pfalz und in Saarbrücken gekauft oder gemietet. Über Scheinunternehmen, falsche Arbeitsverträge und Scheinwohnsitze konnte er so wohlhabende Menschen aus dem Ausland einschleusen.
5: Missbrauchsverdacht gegen einen Lehrer aus dem Schwalm-Eder-Kreis. Der 58-Jährige wurde in der vergangenen Woche festgenommen und sitzt mittlerweile in Untersuchungshaft. Das hat die Staatsanwaltschaft Marburg dem HR bestätigt. Der Lehrer soll ein Kind sexuell missbraucht haben. Außerdem geht es bei den Ermittlungen um Missbrauchsdarstellungen. Weitere Angaben machte die Staatsanwaltschaft im Moment nicht. Das waren die Nachrichten. Das Wetter. In der Nacht oft klar, örtliche Nebel. Es kühlt ab auf 15 bis 10 Grad. Auch morgen erst Nebel, dann überwiegend sonnig bis 29 Grad maximal. Die weiteren Aussichten. Es wird kühler, Mittwoch viele Wolken und einige Schauer bis 22 Grad maximal. Die Zeit gleich 20.03 Uhr.
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5: Bitte Vorsicht auf der A3 Köln Richtung Frankfurt. Im Mönchhof-Dreieck steht ein defekter PKW und zwar auf dem rechten Fahrstreifen auf der Verbindung zur A67 Richtung Darmstadt.
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1: Um 21 Uhr mit Katja Irle. Bundesfinanzminister Klingbeil pocht bei der geplanten Übernahme der Commerzbank auf Bedingungen. Das hat er bei einem Treffen mit dem Chef der italienischen Großbank UniCredit deutlich gemacht. Die Bundesregierung erwarte, dass die Commerzbank weiter den deutschen Mittelstand finanziere und ihren Sitz in Frankfurt behalte. Von möglichen Garantien für die Beschäftigten sagte Klingbeil nichts. Verteidigungsminister Pistorius ordnet verpflichtende Versetzungen in die neue Panzerbrigade nach Litauen an. Es würden mehrere hundert Bundeswehrangehörige gebraucht. Nur 80% der Stellen hätten durch Freiwillige besetzt werden können. ARD-Hauptstadtkorrespondent Mario Kubina.
2: Dem Ministerium zufolge fehlen noch Spezialkräfte, etwa in der Logistik und in Sachen IT. Deshalb die Verpflichtungen. Verteidigungsminister Pistorius ist sich sicher, dass die neue Brigade wie geplant Ende nächsten Jahres voll einsatzbereit sein wird. Dann sollen rund 4.800 Soldatinnen und Soldaten sowie 200 zivile Bundeswehrbeschäftigte in Litauen stationiert sein. Ziel ist es, Russland von einem Angriff auf die NATO-Partner im Baltikum abzuhalten.
1: Trotz der steigenden Spritpreise sieht Bundeswirtschaftsministerin Reiche keinen Spielraum für einen neuen Tankrabatt. Die CDU-Politikerin sagte den Sendern RTL und NTV, das sei in der Bundesregierung gemeinsam entschieden worden. Aus Reiches Sicht wäre es besser, Energiesteuern zu senken oder Pendler mit Direktzahlungen zu entlasten. Diese Vorschläge sind aber in der Regierungskoalition umstritten. Die Spritpreise in Deutschland waren am Wochenende auf ein Rekordhoch gestiegen. Das Landgericht Frankfurt hat einen Anwalt verurteilt, der Menschen aus dem Ausland eingeschleust und damit Hunderttausende Euro verdient hatte. Er bekommt 2 Jahre Haft auf Bewährung. 2 Komplizinnen und ein weiterer Mann wurden zu Bewährungs- und Geldstrafen verurteilt. Felix Wendt aus der Nachrichtenredaktion.
3: Außerdem wird gegen den Frankfurter Anwalt ein Berufsverbot über 4 Jahre verhängt. Der Mann hatte Gebäude in Pirmasens in Rheinland-Pfalz und in Saarbrücken gekauft oder gemietet. Über Scheinunternehmen, falsche Arbeitsverträge und Scheinwohnsitze konnte er so wohlhabende Menschen aus dem Ausland einschleusen.
1: Auf der Frankfurter Buchmesse soll es in diesem Jahr ein erweitertes Programm mit 10 Bühnen geben. Außerdem werden viele bekannte Autoren in Frankfurt erwartet, zum Beispiel Wolf Biermann, Giselle Pellicot und Colson Whitehead. Gastland ist in diesem Jahr Tschechien. Die Buchmesse beginnt in 3,5 Wochen. Das waren die Nachrichten. Das Wetter in der Nacht oft klar, örtlich Nebel, 15 bis 10 Grad. Morgen wieder Nebel, dann warm und sonnig bis 29 Grad. Die weiteren Aussichten, es wird kühler bis 22 Grad. Die Zeit gleich 21.03 Uhr.
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1: A4 Kirchheimer Dreieck Richtung Erfurt. Zwischen Friedewald und Wildeck-Hönebach steht ein defekter Bus auf dem rechten Fahrstreifen. Und die B47 Bensheim-Michelstadt ist zwischen Kolmbach und Winkel wegen verschmutzter Fahrbahn in beiden Richtungen gesperrt. Bitte umfahren Sie den Bereich weiträumig.
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1: Um 22 Uhr mit Katja Irle. Bundesfinanzminister Klingbeil pocht bei der geplanten Übernahme der Commerzbank auf Bedingungen. Darüber hat Klingbeil in Berlin zum ersten Mal mit UniCredit-Chef Özcel gesprochen. Er will die Commerzbank übernehmen. ARD-Hauptstadtkorrespondent Jakob Mayer.
2: Man stehe in dieser unsicheren Zeit an der Seite der 40.000 Beschäftigten der Commerzbank, betonte Klingbeil. Und man erwarte, dass die Commerzbank eine börsennotierte Aktiengesellschaft mit Sitz in Frankfurt am Main bleibe. Die UniCredit ist vor 2 Jahren bei der Commerzbank eingestiegen und kontrolliert inzwischen fast 50% der Anteile. Der deutsche Staat hat sich während der weltweiten Finanzkrise an der Commerzbank beteiligt und hält noch rund 12% der Aktien.
1: Trotz der steigenden Spritpreise sieht Bundeswirtschaftsministerin Reiche keinen Spielraum für einen neuen Tankrabatt. Die CDU-Politikerin sagte den Sendern RTL und NTV, das sei in der Bundesregierung gemeinsam entschieden worden. Aus Reiches Sicht wäre es besser, Energiesteuern zu senken oder Pendler mit Direktzahlungen zu entlasten. Diese Vorschläge sind aber in der Regierungskoalition umstritten. Die Spritpreise in Deutschland waren am Wochenende auf ein Rekordhoch gestiegen. Verteidigungsminister Pistorius ordnet verpflichtende Versetzungen in die neue Panzerbrigade nach Litauen an. Es würden mehrere hundert Bundeswehrangehörige gebraucht. Nur 80% der Stellen hätten durch Freiwillige besetzt werden können. ARD-Hauptstadtkorrespondent Mario Kubina.
3: Dem Ministerium zufolge fehlen noch Spezialkräfte, etwa in der Logistik und in Sachen IT. Deshalb die Verpflichtungen. Verteidigungsminister Pistorius ist sich sicher, dass die neue Brigade wie geplant Ende nächsten Jahres voll einsatzbereit sein wird. Dann sollen rund 4.800 Soldatinnen und Soldaten sowie 200 zivile Bundeswehrbeschäftigte in Litauen stationiert sein. Ziel ist es, Russland von einem Angriff auf die NATO-Partner im Baltikum abzuhalten.
1: Auf der Frankfurter Buchmesse soll es in diesem Jahr ein erweitertes Eventprogramm mit 10 Bühnen geben. Außerdem werden viele bekannte Autorinnen und Autoren in Frankfurt erwartet, zum Beispiel Wolf Biermann, Giselle Pellicot und Colson Whitehead. Gastland ist in diesem Jahr Tschechien. Die Frankfurter Buchmesse beginnt in 3,5 Wochen. Fußball-Zweitligist Hannover 96 trennt sich von Trainer Christian Titz. Das teilte der Verein heute Abend mit. Hannover 96 hat in der neuen Saison bisher nur ein Spiel gewonnen. Als Favorit für die Nachfolge gilt Sandro Wagner. Er war unter anderem Trainer bei Darmstadt 98. Das waren die Nachrichten. Das Wetter in der Nacht oft klar, es kühlt ab auf 15 bis 10 Grad. Morgen erst Nebel, dann meist sonnig und warm bis 29 Grad. Und am Mittwoch wird es kühler, viele Wolken bis 22 Grad maximal. Die Zeit gleich 22.03 Uhr.
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1: Bitte Vorsicht auf der A5 Heidelberg-Darmstadt. Zwischen Hemsbach und Heppenheim befinden sich Personen auf der Fahrbahn. Und A4 Kirchheimer Dreieck Richtung Erfurt. Zwischen Friedewald und Wildeck-Hönebach steht ein defekter Bus auf dem rechten Fahrstreifen.
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1: Um 23 Uhr mit Katja Irle. Umkehr in der US-Energiepolitik. Die Umweltbehörde EPA plant laut Medienberichten, die Grenze für den Ausstoß von Treibhausgasen aus Kohle- und Gaskraftwerken abzuschaffen. ID-Korrespondent Samuel Jakisch.
2: Mit dem Schritt würde die zentrale Klimaregulierung für den Stromsektor in den USA praktisch abgeschafft. Die geltenden Emissionsgrenzen wurden noch unter den Präsidenten Joe Biden und Barack Obama eingeführt. Unter der Regierung von US-Präsident Trump argumentiert die Umweltbehörde nun juristisch, Treibhausgase aus Kraftwerken gefährdeten weder die menschliche Gesundheit noch die Umwelt direkt und dürften deshalb auch nicht nach dem geltenden Rechtsrahmen gegen Luftverschmutzung reguliert werden.
1: Bundesfinanzminister Klingbeil pocht bei der geplanten Übernahme der Commerzbank auf Bedingungen. Das hat er bei einem Treffen mit dem Chef der italienischen Großbank UniCredit deutlich gemacht. Die Bundesregierung erwarte, dass die Commerzbank weiter den deutschen Mittelstand finanziere und ihren Sitz in Frankfurt behalte. Von möglichen Garantien für die Beschäftigten sagte Klingbeil nichts. Benzin ist in Deutschland noch nie so teuer gewesen wie am vergangenen Wochenende. Laut ADAC kostete der Liter Super E10 im Schnitt 2,27 Euro, Diesel 2,40 Euro. ARD-Hauptstadtkorrespondent Philipp Eckstein.
3: Der Bundesregierung bereiten die hohen Preise große Sorgen. Das räumte der stellvertretende Sprecher der Bundesregierung Steffen Mayer ein. Unternehmen und Pendlerinnen und Pendler würden dadurch wirklich sehr belastet. Der Regierungssprecher verwies auf die Situation im Nahen Osten. Die Angriffe auf Ölpipelines und die Blockade von Seewegen seien der Grund für die hohen Preise. Wie und ob die Bundesregierung Entlastungen beim Spritpreis plant, ist aber weiter offen.
1: Das Landgericht Frankfurt hat einen Anwalt verurteilt, der Menschen aus dem Ausland eingeschleust und damit Hunderttausende Euro verdient hatte. Er bekommt 2 Jahre Haft auf Bewährung. 2 Komplizinnen und ein weiterer Mann wurden zu Bewährungs- und Geldstrafen verurteilt. Felix Wendt aus der Nachrichtenredaktion.
4: Außerdem wird gegen den Frankfurter Anwalt ein Berufsverbot über 4 Jahre verhängt. Der Mann hatte Gebäude in Pirmasens in Rheinland-Pfalz und in Saarbrücken gekauft oder gemietet. Über Scheinunternehmen, falsche Arbeitsverträge und Scheinwohnsitze konnte er so wohlhabende Menschen aus dem Ausland einschleusen.
1: Fußball-Zweitligist Hannover 96 trennt sich von Trainer Christian Titz. Das teilte der Verein heute Abend mit. Hannover 96 hat in der neuen Saison bisher nur 1 Spiel gewonnen. Als Favorit für die Nachfolge gilt Sandro Wagner. Er war unter anderem Trainer bei Darmstadt 98. Das waren die Nachrichten. Das Wetter in der Nacht oft klar. Es kühlt ab auf 15 bis 10 Grad. Morgen erst Nebel, dann sonnig und warm bis 29 Grad. Und am Mittwoch wird es kühler, viele Wolken, einige Schauer bis 22 Grad. Die Zeit 23.03 Uhr.
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1: Mit einer Meldung, die B49 Gießen-Limburg ist zwischen Tiefenbach und Biskirchen nach einem Unfall in beiden Richtungen gesperrt.
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1: Um 0 Uhr mit Katja Irde. Umkehr in der US-Energiepolitik. Die Umweltbehörde EPA plant laut Medienberichten, die Grenzwerte für den Ausstoß von Treibhausgasen aus Kohle- und Gaskraftwerken abzuschaffen. ID-Korrespondent Samuel Jakisch.
2: Mit dem Schritt würde die zentrale Klimaregulierung für den Stromsektor in den USA praktisch abgeschafft. Die geltenden Emissionsgrenzen wurden noch unter den Präsidenten Joe Biden und Barack Obama eingeführt. Unter der Regierung von US-Präsident Trump argumentiert die Umweltbehörde nun juristisch, Treibhausgase aus Kraftwerken gefährdeten weder die menschliche Gesundheit noch die Umwelt direkt und dürften deshalb auch nicht nach dem geltenden Rechtsrahmen gegen Luftverschmutzung reguliert werden.
1: Bundesfinanzminister Klingbeil pocht bei der geplanten Übernahme der Commerzbank auf Bedingungen. Das hat er bei einem Treffen mit dem Chef der italienischen Großbank UniCredit deutlich gemacht. Die Bundesregierung erwartet, dass die Commerzbank weiter den deutschen Mittelstand finanziere und ihren Sitz in Frankfurt behalte. Von möglichen Garantien für die Beschäftigten sagte Klingbeil nichts. Trotz der steigenden Spritpreise sieht Bundeswirtschaftsministerin Reiche keinen Spielraum für einen neuen Tankrabatt. Die CDU-Politikerin sagte den Sendern RTL und NTV, das sei in der Bundesregierung gemeinsam entschieden worden. Aus Reiches Sicht wäre es besser, Energiesteuern zu senken oder Pendler mit Direktzahlungen zu entlasten. Diese Vorschläge sind aber in der Regierungskoalition umstritten. Die Spritpreise in Deutschland waren am Wochenende auf einen Rekordhoch gestiegen. Das Landgericht Frankfurt hat einen Anwalt verurteilt, der Menschen aus dem Ausland eingeschleust und damit Hunderttausende Euro verdient hatte. Er bekommt 2 Jahre Haft auf Bewährung. 2 Komplizinnen und ein weiterer Mann wurden zu Bewährungs- und Geldstrafen verurteilt. Felix Wendt aus der Nachrichtenredaktion.
3: Außerdem wird gegen den Frankfurter Anwalt ein Berufsverbot über 4 Jahre verhängt. Der Mann hatte Gebäude in Pirmasens in Rheinland-Pfalz und in Saarbrücken gekauft oder gemietet. Über Scheinunternehmen, falsche Arbeitsverträge und Scheinwohnsitze konnte er so wohlhabende Menschen aus dem Ausland einschleusen.
1: Auf der Frankfurter Buchmesse soll es in diesem Jahr ein erweitertes Eventprogramm mit 10 Bühnen geben. Außerdem werden viele bekannte Autorinnen und Autoren in Frankfurt erwartet, zum Beispiel Wolf Biermann, Giselle Pellicot und Colson Whitehead. Gastland in diesem Jahr ist Tschechien. Die Frankfurter Buchmesse beginnt in 3,5 Wochen. Das waren die Nachrichten. Das Wetter. In der Nacht oft klar, örtlich Nebel. Es kühlt ab auf 5 bis 10 Grad. Am Tag erst Nebel, dann meist sonnig und warm, 23 bis 29 Grad maximal. Am Mittwoch wird es dann kühler. Es gibt viele Wolken und einige Schauer sind unterwegs. Das Ganze bis 22 Grad maximal. Die Zeit, es wird gleich 0:03 Uhr.
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1: Um 1 Uhr mit Olaf Knapp. Am Ölmarkt ist wegen des Iran-Kriegs keine Entspannung in Sicht. Experten rechnen deshalb mit weiter steigenden Preisen, nicht nur an den Zapfsäulen. Anja Kohl aus Frankfurt am Main zu den möglichen Folgen für die Wirtschaft und die Verbraucher hierzulande.
2: Zunächst ganz direkt, tanken, Heizöl, auch Gas werden teurer. Teures Öl aber bleibt nicht an der Zapfsäule hängen. Es verteuert die Produktion, es verteuert den Transport und damit voraussichtlich ganz viele Dinge gleich mit. Und so droht ein neuer Inflationsschub. Die Zinsen könnten auch weiter steigen und je länger all das dauert, desto mehr wird das Ganze zum Konjunkturrisiko. Wir sehen, der Konflikt weitet sich aus, aber es ist offen, wie substanziell und wie langwierig das dann sein wird.
1: Bundeskanzler Merz hat Kritiker in seiner eigenen Partei zu Disziplin aufgerufen. Bei einem Termin in Finnland warnte er davor, dass Sicherheitsfragen in Europa in den Hintergrund gedrängt werden, weil über ihn diskutiert wird. Die CDU steckt nach dem schlechten Abschneiden in Sachsen-Anhalt in einer tiefen Krise. Es soll Spekulationen über einen Sturz des Kanzlers gegeben haben. Kampfflugzeuge der NATO haben im litauischen Luftraum eine Drohne abgeschossen. Litauens Präsident Nausėda schrieb, er danke den Einsatzkräften der Allianz für ihre schnelle Reaktion. Litauen grenzt an die russische Exklave Kaliningrad und an das mit Russland verbündete Belarus. Seit dem russischen Angriff auf die Ukraine sieht sich das Land bedroht. In den USA hat im Rechtsstreit um das Unkrautvernichtungsmittel Glyphosat die richterliche Anhörung begonnen. Die Bayer-Tochter Monsanto forderte das Gericht in St. Louis auf, den vorgeschlagenen Vergleich mit mehr als 60.000 Klägern zu genehmigen. Aus Köln, Ute Schinz.
3: Für Bayer steht viel auf dem Spiel. Die Anhörung vor dem US-Gericht könnte ein Befreiungsschlag sein im milliardenschweren Rechtsstreit um den Unkrautvernichter Glyphosat. Vorausgesetzt, die Richter stimmen dem Vergleich auch abschließend zu. Denn die Anhörung ist nur der erste Schritt. Die finale Entscheidung wird erst in einigen Wochen erwartet. Insgesamt hat Bayer für den Vergleich rund 7 Milliarden US-Dollar auf Seite gelegt. Und das, nachdem der Konzern bereits in einem früheren Vergleich mehr als 10 Milliarden Dollar gezahlt hat.
1: Das Wetter in Deutschland. Nachts häufig trocken und gebietsweise Nebel. Im Nordwesten etwas Regen, Tiefstwerte 16 bis 7 Grad. Am Tage wird es dann überwiegend freundlich und es bleibt trocken. Am Abend von der Nordsee her Schauer bei Höchstwerten von 20 Grad in Nordfriesland bis 30 Grad am Kaiserstuhl. Am Mittwoch Schauer oder Gewitter, zeitweise auch sonnig, 16 bis maximal 25 Grad. Und am Donnerstag abends von Nordwesten her Regen bei 16 bis maximal 24 Grad. Es ist 1.03 Uhr.
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1: Um 2 Uhr mit Olaf Knapp. Der Tankstellenverband in Deutschland warnt vor Spritpreisen von 3 Euro pro Liter. Am Wochenende waren die Preise für Super E10 so hoch wie noch nie. Grund seien die aktuellen Entwicklungen im Nahen Osten, hieß es. Aus der Nachrichtenredaktion Joshua Greiten.
2: Der Tankstellenverband kritisierte in der Rheinischen Post, Mineralölkonzerne würden aktuell abkassieren. Zwar sei der Krieg im Nahen Osten ein Problem, der Anteil des Öls in Deutschland aus der Golfregion sei jedoch vergleichsweise gering. Hinzu kommt, dass eine wichtige Ölpipeline in Saudi-Arabien nach einem Drohnenangriff wochenlang stillgelegt werden muss. Das berichtet die Nachrichtenagentur AP. Die getroffene Pipeline ist eine wichtige Alternative zur aktuell blockierten Straße von Hormuz.
1: Kampfflugzeuge der NATO haben im litauischen Luftraum eine Drohne abgeschossen. Litauens Präsident Nausėda schrieb, er danke den Einsatzkräften der Allianz